Verhältnis zu Behörden war nicht immer ungetrübt, was allein nur daran lag, dass man nicht kann, was man nicht übt. Heute gehe ich weltmännisch auf allen Ämtern ein und aus, schließlich bin ich auf den Dienstwegen so gut schon wie zu Haus.

ins Amt. Tja, sagte der Herr am Schreibtisch, alles, was Sie wollen, nur, ich bin hier Vertretung, der Sachbearbeiter ist zur Kur. Allenfalls könnte ich Ihnen, wenn Ihnen das etwas nützt, die Broschüre überlassen, wie man sich vor Karies schützt. Aber fragen Sie mal den Pförtner, man sagt, der kennt sich hier aus. Und das tat ich dann, ach bitte, wo bekommt man hier im Haus eine Antragsformulierung, die die Nichtigkeit erklärt? Für die Vorlage der Gültigkeit, halt, das war verkehrt, dessen Gültigkeitsbehörde im Erteilungszustand liegt. Naja, Sie wissen schon, so ein Zettel, wissen Sie, wo man den kriegt? Sind Sie hier ganz und gar verkehrt? Am besten ist, Sie gehen zum Verlegungsdienst für den Bezirksbereich Parkstraße 10. In die Abwertungsabteilung für den Formularausschuss. Bloß beeilen Sie sich ein bisschen, denn um 2 Uhr ist der Schluss. Dort bestellen Sie dann dem Pförtner einen schönen Gruß von mir. Und dann kriegen Sie im zweiten Stock rechts.

der Parkstraße 10, sagte mir der Pförtner, zu dumm. Die auf 104 stellen seit 2 Wochen auf Computer um. Und die Nebendienststelle, die sonst Härtefälle betreut, ist seit 11 Uhr zu, die feiern da ein Jubiläum heut. Frau Schliebrowski ist auf Urlaub, tja, da bleibt ihnen wohl nur, es im Neubau zu probieren. Vielleicht hat die Registratur

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schluchzend robbt ich aus der Tür, blieb zuckend liegen, freundlich hob mich der Aktenbote auf seinen Aktenkarren und schob mich behutsam durch die Flure, spendete mir Trost und Mut. 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Ich geb nur schnell nen Karton vor, drucke bei der Hauspost auf. Würden Sie mal kurz aufstehen? Sie sitzen nämlich gerade drauf. Es sind Posten alter Formulare, die gehen ans Oberverwaltungsamt zurück. Da sollen die jetzt eingestampft werden. Das sind diese völlig überflüssigen Anträge auf Erteilung eines Antragsformulars.

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1: Heute Nacht ist es meist dicht bewölkt, gebietsweise fällt Regen, zumeist bleibt es aber trocken. Die Temperaturen sinken auf Werte um 12 Grad in Aubel und in Alsdorf und auf 7 Grad in Blankenheim und in Büllingen. Sonnenaufgang am Montag um 5.06 Uhr. Viel Sonne erwartet uns über den Tag hinweg, nur lockere Wolkenfelder. Gegen Abend muss dann aber mit Schauern und Gewittern gerechnet werden. Die Temperaturen klettern auf 20 bis 24 Grad. Im Radio 700 Wettertrend am Dienstag und am Mittwoch verbreitet unbeständig viele Wolken, wenig Sonne, immer wieder Regen bei 15 bis 18 Grad.
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2: Ich bin Tine Klimach. Nach den neuesten Raketenangriffen des Irans auf Israel will US-Präsident Trump den israelischen Ministerpräsidenten Netanyahu auffordern, auf Vergeltungsschläge zu verzichten. Trump habe ein entsprechendes Telefonat mit Netanyahu angekündigt. Das berichtete ein Reporter des Nachrichtenportals Axios auf X. Am späten Abend feuerte der Iran mehrere Raketensalven auf Israel. Laut dem israelischen Militär wurden alle Raketen der ersten Wellen abgefangen. Gleichzeitig habe man weitere Raketenangriffe identifiziert. Die Luftabwehr sei im Einsatz. Der Deutsche Gewerkschaftsbund will die Betriebsrente vorantreiben. Etwa 20 Millionen Menschen in Deutschland hätten keine betriebliche Altersvorsorge, weil sie in Unternehmen ohne Tarifbindung tätig seien, kritisierte DGB-Chefin Fahimi im Redaktionsnetzwerk Deutschland.
3: Die Gewerkschaften wollen das gemeinsam mit den Arbeitgebern für alle Beschäftigten regeln. Konkrete Vorschläge will DGB-Chefin Fahimi Ende des Monats vorlegen. Eins ist für sie aber sicher, die Kosten dürften nicht allein die Arbeitnehmer tragen. In vielen anderen europäischen Ländern zahlen Arbeitgeber laut Fahimi sogar mehr in die Altersvorsorge ein als ihre Beschäftigten. Die Debatte kommt zu einer Zeit, in der die Bundesregierung an einer großen Rentenreform arbeitet. Sozialverbände und auch die Opposition fordern dabei mehr Tempo. Zoe Tassovali, Redaktion.
2: Nach dem tödlichen Einsturz eines Hauses im sächsischen Görlitz sind zwei mutmaßliche Metalldiebe festgenommen worden. Sie stehen im Verdacht, die Rohrleitungen im Gebäude beschädigt oder manipuliert zu haben, teilten Polizei und Staatsanwaltschaft am Abend mit. Zwei Männer aus Polen und Afghanistan sollen auf der Suche nach Diebesgut in dem Haus gewesen sein. Die Männer sitzen bereits wegen anderer Vorwürfe in Untersuchungshaft. Bisher war vermutet worden, dass eine Gasexplosion das Unglück verursacht hat. Dabei sind drei Menschen ums Leben gekommen. Zum Sport. Tennisspieler Alexander Zverev hat das Finale der French Open gewonnen. Der 29-Jährige setzte sich in Paris gegen den Italiener Flavio Cobolli in 5 Sätzen durch. Zverev holte damit den ersten Grand-Slam-Titel seiner Karriere. Für ihn ein langer Weg. Dreimal war er schon im Finale gescheitert, doch diesmal nicht.
4: Finally, it's a happy end.
2: Wie er nach dem Sieg sagte. Auch Bundeskanzler Friedrich Merz meldete sich via X zu Wort. Herzlichen Glückwunsch zum großartigen Sieg. Diese starke Leistung begeistert ein ganzes Land, schrieb er.
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1: Heute Nacht ist es meist dicht bewölkt, gebietsweise fällt Regen, zumeist bleibt es aber trocken. Die Temperaturen sinken auf Werte um 12 Grad in Aubel und in Alsdorf und auf 7 Grad in Blankenheim und in Büllingen. Sonnenaufgang am Montag um 5.06 Uhr. Viel Sonne erwartet uns über den Tag hinweg, nur lockere Wolkenfelder. Gegen Abend muss dann aber mit Schauern und Gewittern gerechnet werden. Die Temperaturen klettern auf 20 bis 24 Grad. Im Radio 700 Wettertrend am Dienstag und am Mittwoch verbreitet unbeständig viele Wolken, wenig Sonne, immer wieder Regen bei 15 bis 18 Grad.
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2: Ich bin Tine Klimach. US-Präsident Trump bestreitet, versprochen zu haben, keine neuen Kriege zu beginnen. Warum habe er sonst das stärkste Militär der Welt aufgebaut, fragte er in einem Gespräch mit dem US-Sender NBC News. In früheren Aussagen hatte Trump anders geklungen.
3: Noch im Wahlkampf hatte Trump sich ganz klar gegen neue Kriege ausgesprochen. Das war 2024 ein zentrales Motto seiner Kampagne. Mit seinem Antikriegsversprechen wollte er Wähler für sich gewinnen. Schon mehrfach hatte Trump behauptet, er sei seit langem der erste Präsident, der keine neuen Kriege begonnen habe. Stattdessen werde er Kriege beenden. Wie das mit dem Iran-Krieg und der US-Offensive in Venezuela zusammenpasst, ist unklar. Aus Washington, Karin Mischke.
2: US-Präsident Trump scheint zumindest im Iran-Krieg deeskalieren zu wollen. Nach den neuesten Raketenangriffen des Irans auf Israel will US-Präsident Trump den israelischen Ministerpräsidenten Netanyahu auffordern, auf Vergeltungsschläge zu verzichten. Trump habe ein entsprechendes Telefonat mit Netanyahu angekündigt. Das berichtete ein Reporter des Nachrichtenportals Axios auf X. Am späten Abend feuerte der Iran mehrere Raketensalven auf Israel. Laut dem israelischen Militär wurden alle Raketen der ersten Wellen abgefangen. Die Luftabwehr sei im Einsatz. Wie wirkt sich die Cannabis-Legalisierung auf die Verkehrssicherheit aus? Um das künftig besser beurteilen zu können, sollen schwere Verkehrsunfälle unter Cannabis-Einfluss genauer erfasst werden. Das sieht ein Gesetzentwurf des Bundesverkehrsministeriums vor.
4: Bislang lässt sich nur schwer nachvollziehen, welche Rolle Cannabis bei schweren Unfällen tatsächlich spielt. Künftig sollen deshalb THC-Werte aus Polizeikontrollen systematisch in die Unfallstatistik einfließen. So wollen Forscher und Behörden besser verstehen, wer unter Cannabis-Einfluss verunglückt und wo Aufklärung nötig ist. Erfasst werden sollen Unfälle mit Verletzten oder Toten sowie schwere Unfälle mit hohem Sachschaden. Kommende Woche berät auch der Bundestag darüber. Zoe Tassovali, Redaktion.
2: Am Münchner Flughafen wurde im Tower Feueralarm ausgelöst. Nun ist klar, der Auslöser ist ein defektes Bauteil gewesen. Es gehörte zu der Lüftungsanlage und wurde dann ausgetauscht, wie ein Sprecher des Flughafens am späten Abend sagte. Nun könne der Tower wieder ohne Einschränkungen arbeiten. Etwa 2 Stunden lang wurde wegen des Brandgeruchs der Flugverkehr gestoppt. Der Münchner Flughafen wollte nun möglichst viele Flüge noch bis in die Nacht hinein abfertigen.
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1: Die neue Woche startet sonnig mit harmlosen Wolkenfeldern. Gegen Abend zieht es sich dann aber zu und dann muss verbreitet mit Regen, örtlich auch mit Gewittern gerechnet werden. Milder als zuletzt bei Temperaturen um 23 Grad in Olpen und in Stolberg, 20 Grad in St. Vith und in Schleiden. Am Abend und in der Nacht regnet es zunächst, dann lockert es wieder überall auf. Die Temperaturen gehen auf 14 bis 10 Grad zurück. Am Dienstag wechseln sich Sonne und Wolken mit örtlichen Schauern ab. Es ist unbeständig bei 15 bis 18 Grad.
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2: Ich bin Tine Klimach. Israels Luftwaffe hat Ziele im Westen und im Zentrum des Irans angegriffen. Das teilte das israelische Militär in den frühen Morgenstunden auf X mit. Der Angriff folgte auf iranische Raketenangriffe auf Israel am Abend zuvor. Laut dem israelischen Militär wurden alle Raketen der ersten Wellen abgefangen. Zuvor hatte Israel wiederum in Vororten der libanesischen Hauptstadt Beirut angegriffen, trotz einer von US-Präsident Trump verkündeten Waffenruhe. Die Kriege, Konflikte und geopolitischen Spannungen auf der Welt drohen, die Atommächte weltweit in eine Spirale der Aufrüstung zu treiben. Das geht aus dem neuen Bericht des Stockholmer Friedensinstituts SIPRI hervor. Ein neues nukleares Wettrüsten habe bereits begonnen, heißt es.
3: Die Welt wird von Jahr zu Jahr unsicherer. Zusammen verfügen die Atommächte über 12.000 Atomsprengköpfe. Statt auf Abrüstung setzten sie auf Abschreckung, so die Friedensforscher. In der Praxis bedeutet das, jeder Nuklearstaat modernisiert oder erweitert sein Atomwaffenarsenal, was eine Kettenreaktion auslöse. Die Maßnahmen eines Landes führten zu ähnlichen Schritten in anderen. In diesem Wettrüsten übernehme Europa eine immer aktivere Rolle, so die Forscher. Ein Grund seien Zweifel an der Verlässlichkeit der USA. Aus Skandinavien, Sigrid Harms.
2: Frauen und Männer sollten für die gleiche Arbeit das gleiche Gehalt bekommen. Dabei sollen neue EU-Regeln helfen. Aber Deutschland hat die Regeln zur Lohntransparenz nicht umgesetzt und verstößt damit ab heute gegen EU-Recht. Gestern endete nämlich die Frist, bis zu der die EU-Staaten Zeit hatten, ihr nationales Recht anzupassen.
4: Deutschland hat auch schon angekündigt, dass die Regeln in den nächsten Monaten angepasst werden sollen. Mit möglichst wenig Bürokratie. Was sich dann ändern soll? Bewerber sollen früh die Info bekommen, was das Einstiegsgehalt ist. Wer schon einen Job hat, soll erfahren können, was die Kollegen im Durchschnitt verdienen. Gruppiert nach Geschlecht, also nicht nach einzelnen Menschen. So sollen zum Beispiel Frauen erkennen, wenn Männer mit gleichen Aufgaben mehr verdienen. Und größere Arbeitgeber müssen künftig regelmäßig berichten, wie die Entgeltlücke zwischen Frauen und Männern ist. Die EU-Vorgaben sind damit strenger als das, was in Deutschland bisher gilt. Aus Brüssel an Christine Wenzel.
2: Zum Sport. Tennisprofi Alexander Zverev hat die French Open gewonnen. Der 29-jährige Hamburger setzte sich im Finale in Paris in 5 Sätzen gegen den Italiener Flavio Cobolli durch. Es ist der erste Grand-Slam-Titel für Zverev.
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Hallo und herzlich willkommen. Sie hören einen Beitrag der Stiftung Missionswerk Werner Heukelbach zum Thema Glauben und Leben. Kennen Sie das? Versicherungsangebote. Gegen alles Mögliche kann man sich versichern. Doch ist man dann wirklich sicher? Schließlich greift eine Versicherung erst, wenn auch wirklich ein Schaden eingetreten ist. Wir wollen uns heute Gedanken machen über das Thema Sicherheit. Rudi Joas weiß darüber einiges zu sagen und er weiß auch, wo und wie wir in unserem Leben wirklich sicher sein können. Bleiben Sie dran. Nach dem nächsten Musiktitel geht's los.

Kennen Sie eigentlich den Unterschied zwischen Versicherung und Sicherheit? Ich bin mir ganz sicher, dass fast jeder von uns irgendeine Versicherungspolice hat. Eine solche Police will uns versichern, dass wir in Sicherheit sind. Dass wir im Falle eines Unglücks oder dergleichen gut versorgt sind. Diese Versicherungen sind so lange verpflichtet, unseren Schaden auszugleichen, solange wir unsere Beiträge fleißig und pünktlich bezahlen. Haben wir aber einige Male versäumt, unsere Beiträge zu zahlen, oder haben wir die Beitragszahlungen ganz eingestellt, dann erlischt auch sofort der Versicherungsschutz. Im Gegensatz dazu gründet sich die Sicherheit, über die ich heute nachdenken möchte, nicht auf meine Fähigkeit oder Bereitschaft, bestimmte Beiträge zu bezahlen, sondern allein auf die Tatsache, dass alles bereits bezahlt ist. Sie haben bestimmt schon bemerkt, dass die Sicherheit, von der ich jetzt reden möchte, die Sicherheit ist, die wir bei Gott haben. Diese Sicherheit ist besser als jede Versicherung, weil es bei dieser Sicherheit nicht passieren kann, dass ich meine Zahlungen vergesse oder sonst irgendetwas passiert, was meine Versicherung gefährdet oder sogar aufhebt. Versicherung kann ich also in Verbindung bringen mit meinen Leistungen. Sicherheit bei Gott steht jedoch in Verbindung mit Gnade. Wir wollen jetzt gemeinsam anschauen, was Gott getan hat, um uns diese Sicherheit zu geben. Erstens, unerschütterliche Sicherheit ist abhängig von Gottes Wort. Ich habe bewusst unerschütterliche Sicherheit gesagt. Wir können eine solche unerschütterliche Sicherheit haben, weil wir der Bibel, dem Wort Gottes, völlig vertrauen können. Die Bibel hat bisher jede Prüfung, der sie unterzogen wurde, bestanden. Sie hat sich als historisch absolut glaubwürdig erwiesen. Alle ihre prophetischen Aussagen, die sich auf die vergangene Geschichte beziehen, haben sich bis auf den Buchstaben hin genau erfüllt. Die Bibel hat sich auch geografisch als außerordentlich genau erwiesen. Auch heute werden immer wieder Entdeckungen gemacht, die die historische und geografische Genauigkeit der Bibel bestätigen. Es gibt kein anderes Buch auf der Welt, dem wir unser Vertrauen in der gleichen Weise schenken können, weil nur die Bibel den glaubwürdigen Anspruch erhebt, inspiriertes Wort Gottes zu sein. Die Bibel ist Gottes Wort. In der Bibel erkennen wir, wer Gott ist und welchen Plan er mit der Welt und mit jedem einzelnen Menschen hat. In der Bibel erkennen wir auch, mit welch großer Liebe Gott jeden einzelnen Menschen geliebt hat und liebt. Da ist es natürlich nur selbstverständlich, dass unsere Sicherheit größer wird, je besser und je persönlicher wir Gott kennenlernen. Möchtest du in deinem Leben eine größere Sicherheit haben? Möchtest du, dass dein Glauben fest wie Felsen wird? Dann beginne das Wort Gottes zu lesen, weil du nur in der Bibel Gott kennenlernst. In der Bibel lernst du jeden Wesenszug Gottes kennen. Du entdeckst, wer er ist und wo er lebt. Du erfährst von seiner Liebe, von seiner Gnade, von seiner Vergebungsbereitschaft. In der Bibel teilt Gott dir auch mit, was er mit uns tun will. Also fang an, in der Bibel zu lesen. Zweitens, unerschütterliche Sicherheit gründet sich auf Gottes Verheißungen. Gott hat uns so viele Verheißungen geschenkt. Könntest du einige aufzählen? Hier sind einige seiner kostbarsten Verheißungen. Gott hat uns versprochen, uns zu erretten. In seinem Wort lesen wir, dass diejenigen, die an ihn glauben, den Zorn Gottes nicht erleben werden. Gott hat uns ewiges Leben versprochen. Ein Leben ohne Ende in seinem Himmel, ohne Leid, Trauer, Sünde oder Tod. Gott hat uns eine Wohnung im Himmel versprochen. Dieses neue Zuhause für alle, die an ihn glauben, übersteigt unser Vorstellungsvermögen und ist größer und schöner als alles, was wir uns hier auf der Erde anschaffen könnten.
Seine Verheißungen beziehen sich aber nicht nur auf die Ewigkeit im Himmel, sondern auch auf unser Leben hier auf der Erde. Zum Beispiel hat er uns versprochen, immer bei uns zu sein. Er wird uns niemals verlassen oder versäumen. Er wird uns durch unser Leben führen, wenn wir ihn führen lassen. Diese Liste könnte immer weiter fortgesetzt werden und vielleicht kommt bei dem einen oder anderen die Frage auf, was muss ich denn tun? Oder wie kann ich mir sicher sein, dass ich diese Versprechungen, diese Verheißungen Gottes auch wirklich empfangen werde? Zunächst einmal, weil Gott auch in der Vergangenheit treu gewesen ist und alle Verheißungen erfüllt hat, wird er auch weiter treu bleiben, weil Treue ein Wesenszug Gottes ist. Lieber Zuhörer, Sie wissen so gut wie ich, dass wir in einer Welt leben, in der Lüge und Betrug an der Tagesordnung ist. Da leuchten die Verheißungen Gottes wie ein Licht in die Dunkelheit. Gerade so, als würden sie laut rufen, vertraut mir! Aufgrund seines Wesens ist es Gott völlig unmöglich, auch nur eine seiner Verheißungen nicht zu erfüllen. Diese Zuversicht kann und soll unsere Herzen befestigen. Wir dürfen mehr als sicher sein, dass er alle seine Verheißungen erfüllen wird. Das meine ich mit dem Begriff unerschütterliche Sicherheit. Drittens. Unerschütterliche Sicherheit ist verbunden mit der Auferstehung Jesu Christi. Durch die Auferstehung Jesu wurde das beseitigt, wovor der Mensch am meisten Furcht hat: der Tod. Die größte Angst, die wir haben, ist die Angst vor dem Sterben. Wir haben Angst davor, dass unser Leben einmal zu Ende ist und dass es nichts mehr geben wird, was uns in irgendeiner Weise erfreuen könnte. Wir haben Angst, nach dem Tod nichts mehr zu sehen, nichts mehr zu berühren, nichts mehr zu riechen, niemanden mehr zu lieben, einfach keine Gefühle mehr zu haben. Durch seine Auferstehung aus den Toten hat der Herr Jesus diese Angst umgewandelt in eine große Gewissheit oder Sicherheit. Er hat versprochen, dass jeder, der lebt und an ihn glaubt, niemals sterben wird. Darf ich dir die Frage stellen, die der Herr Jesus auch seinen Zuhörern damals gestellt hat? Glaubst du das? Dieses Glauben hat nichts mit Vermutung zu tun, so wie man sagt, ich glaube, dass es morgen nicht regnet. Der Herr Jesus redet hier von einem großen Vertrauen in seine Person. Bist du bereit, ihm dein Leben anzuvertrauen? Eine größere Sicherheit kann es nicht geben, als die Sicherheit, die über das Grab hinausreicht. Und diese gewaltige Sicherheit gründet sich auf die Tatsache, dass der Herr Jesus aus dem Grab herausgekommen ist. Da muss alle Furcht fliehen. Der Herr Jesus hat den Tod besiegt. Und dann hat er noch etwas versprochen. Er hat versprochen, zurückzukommen, um uns zu holen, die an ihn glauben. Hast du diese Sicherheit im Herrn Jesus? Oder beschränkt sich deine Versicherung auf eine Religion? Leider gibt es so viele Christen, die sich einbilden, sie würden an Jesus Christus glauben, aber in Wirklichkeit vertrauen sie nur ihrer Arbeitsstelle, ihrer Familie, ihrem Geld und vielleicht sogar ihrer Kirche. Versicherungen gibt es überall. Aber Sicherheit, die über den Tod hinausreicht, gibt es nur bei Jesus Christus, dem Sohn Gottes.

0: Wollen Sie wirklich sicher sein bei Gott? Haben aber noch Fragen zu diesem Thema? Oder wollen Sie etwas loswerden? Schreiben Sie uns. Entweder per E-Mail an radio@heukebach.org oder per Post an Stiftung Missionswerk Werner Heukebach in 51 700 Bergneustadt. Mein Name ist Christian Kaspari und ich sage Tschüss, bis zum nächsten Mal.
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Mina saß schon einmal im Gefängnis. Nicht wegen Betrug oder Diebstahl und schon gar nicht wegen Mord. Nein, sie wurde verurteilt, weil sie Christin ist. Mina kommt aus einem Land im Nahen Osten. Laut Gesetz gibt es dort Religionsfreiheit. Doch wenn sie ihren Mitmenschen von Jesus Christus erzählt, wenn sie andere zum Gottesdienst einlädt oder ihnen gar eine Bibel schenkt, gerät sie in Gefahr. Denn die Menschen in diesem Land sollen einer anderen Religion dienen, aber nicht Jesus Christus. Mina erzählt nicht viel von ihrer Gefangenschaft. Sie will nicht als Heldin gefeiert werden. Ihr Wunsch ist es, dass auch hier in Deutschland die Menschen an Jesus Christus glauben. Als Psychologin kann sie zahlreichen Menschen zuhören und ihnen Rat geben, besonders solchen, die wie sie wegen ihres christlichen Glaubens verfolgt werden. Wenn Menschen von Gefängnis und sogar Folter berichten, wird Mina besonders traurig. Schmerzliche Erinnerungen steigen hoch, aber sie hat damals in dieser dunklen Zeit noch etwas anderes gespürt. Viele Menschen hatten für sie gebetet, für sie und alle anderen Christen, die ebenfalls gefangen waren. Bereits die allerersten Christen waren aufgerufen, ihre Gemeindeglieder im Gefängnis nicht zu vergessen, sondern für sie zu beten. Nachlesen können Sie das im Neuen Testament der Bibel, im Brief an die Hebräer im 13. Kapitel. Denkt an die Gefangenen, als wäret ihr mitgefangen. Denkt an die Misshandelten, denn auch ihr lebt noch in eurem irdischen Leib. Dieser Aufruf gilt auch noch heute für uns in Deutschland im 21. Jahrhundert. Hier dürfen Christen zwar in Freiheit zum Gottesdienst gehen und ihren Glauben weitersagen, ein großer Grund zur Dankbarkeit, aber vergessen wir auch nicht diejenigen Christen in fernen Ländern, die solche Freiheit nicht haben. Jesus Christus ist stärker als Gefängnis, Folter und Tod. Als Mensch gewordener Gott hat er all das am eigenen Leib durchlitten und siegreich überwunden. Damit hat er uns frei gemacht von all dem Bösen, was uns ewig von Gott trennen will. Zu dieser irdischen Welt gehören noch Angst, Verfolgung und Gefängnis. Aber einmal in Gottes neuer Welt werden Menschen, die schon heute zu Jesus Christus gehören, für immer frei sein. Diese Hoffnung trägt Mina. Diese Hoffnung lässt sie für die Gefangenen in ihrer Heimat beten. Freiheit trotz Fesseln, im Leben und im Sterben, was für eine tröstliche Botschaft. Denkt an die Gefangenen, als wäret ihr mitgefangen. Denkt an die Misshandelten, denn auch ihr lebt noch in eurem irdischen Leib. Hebräerbrief, Kapitel 13, Vers 3. Sie hörten eine Sendung der Medienmission Lutherische Stunde von Angelika Krieser, gesprochen und produziert von Helmut Poppe. Unsere Anschrift lautet Medienmission Lutherische Stunde, Postfach 1162, Postleitzahl 27363 Sottrum, Deutschland. Sie können uns aber auch über die Internetseite lutherischestunde.com und lutherischestunde.de besuchen. Bleiben Sie unserem Herrn Christus befohlen.

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12: Die neue Woche startet sonnig mit harmlosen Wolkenfeldern. Gegen Abend zieht es sich dann aber zu und dann muss verbreitet mit Regen, örtlich auch mit Gewittern gerechnet werden. Milder als zuletzt bei Temperaturen um 23 Grad in Olpen und in Stolberg, 20 Grad in St. Veit und in Schleiden. Am Abend und in der Nacht regnet es zunächst, dann lockert es wieder überall auf. Die Temperaturen gehen auf 14 bis 10 Grad zurück. Am Dienstag wechseln sich Sonne und Wolken mit örtlichen Schauern ab. Es ist unbeständig bei 15 bis 18 Grad.
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13: Ich bin Katrin Müller. Die SPD pocht auf eine spürbare finanzielle Entlastung der Bürger durch eine Reform der Einkommensteuer. Es müssten dann schon mindestens um die 500 Euro im Jahr sein, sagte die Co-Parteivorsitzende und Bundesarbeitsministerin Bärbel Baas im Ersten. Die Koalition habe das Versprechen abgegeben, eine Einkommensteuerreform zu machen, die wirklich dauerhaft entlaste, sagte Baas. Die müsse zum 1. Januar 2027 in Kraft treten. Deutschland, Frankreich, Großbritannien und die Ukraine haben den russischen Präsidenten Wladimir Putin zu einer sofortigen Waffenruhe und Verhandlungen über ein Ende des Krieges aufgerufen. Ausgangspunkt dafür soll die derzeitige Frontlinie in der Ukraine sein.
14: In der Erklärung nennen sie Voraussetzungen für einen dauerhaften Frieden. Putin soll unter anderem einer Waffenruhe zustimmen. Die derzeitige Frontlinie sollte Ausgangspunkt für die Verhandlungen sein. Die Ukraine müsse Sicherheitsgarantien bekommen, sobald eine Waffenruhe in Kraft trete. Und Verhandlungsergebnisse, die die EU und NATO betreffen, denen müssten die Mitgliedstaaten zustimmen. Mit der Erklärung soll der diplomatische Prozess wieder in Gang gebracht werden. Tine Klimach, Nachrichtenredaktion.
13: Israels Luftwaffe hat Ziele im Westen und im Zentrum des Irans angegriffen. Das teilte das israelische Militär auf der Plattform X mit. Der Angriff folgte auf iranische Raketenangriffe auf Israel am Abend zuvor. Am späten Abend hatten Staatsmedien der Islamischen Republik mehrere Raketensalven auf den Erzfeind gemeldet. Israel wiederum hatte in Vororten der libanesischen Hauptstadt Beirut angegriffen, trotz einer von US-Präsident Donald Trump verkündeten Waffenruhe. Zum Sport. Tennisstar Alexander Zverev hat das Finale der French Open gewonnen. Der 29-Jährige setzte sich in Paris gegen den Italiener Flavio Cobolli in 5 Sätzen durch. Zverev holte damit den ersten Grand-Slam-Titel seiner Karriere.
15: Mit diesem Sieg gehört Alexander Zverev endlich zu den ganz Großen in der Tenniswelt. Der letzte Deutsche, dem im Einzel ein Sieg bei einem Grand-Slam-Turnier gelungen ist, war Boris Becker. 30 Jahre ist das inzwischen her. Für Zverev ist auch ein kleiner Fluch gebrochen. Seine 3 Grand-Slam-Finals vorher hat er alle verloren. Diesmal in Paris hat er auch davon profitiert, dass der Weltranglisten-Erste Jannik Sinner früh ausgeschieden ist und der Sieger der vergangenen beiden Jahre Carlos Alcaraz verletzt fehlte. Jan-Henner Reitze, Sportredaktion.
13: Und die deutsche Nationalmannschaft bezieht heute nach dem knapp gewonnenen Testspiel in Chicago am Wochenende ihr WM-Quartier. Das liegt im US-Bundesstaat North Carolina.
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18: Der Montag hier bei Radio 700. Damit willkommen zur Frührevue und das heute zum Start in den Tag mit mir, Tobias Reuter.
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0: In Raren ist die Menge des pro Kopf produzierten Mülls besonders hoch. Nun hat der Gemeinderat ein komplett neues Entsorgungskonzept beschlossen. Mit neuer Berechnung, intelligenten Tonnen und neuem Entsorger. Doch es gibt auch Kritik. Julia Braun berichtet.
1: Beim Thema Müll beschreitet die Gemeinde Raren ganz neue Wege. Zum Start ins neue Jahr wird alles anders. Die Berechnung, der Tausch von Säcken zu Tonnen und selbst der Entsorger. Der Gemeinderat hat auf seiner jüngsten Sitzung beim Thema Abfallentsorgung Tabula Rasa gemacht und einen Neustart hingelegt. Und das hat zwei Gründe, sagt Rarens Bürgermeister Mario Pitz.
2: Die Behandlung in Müllsäcken ist ja immer nur eine Schätzung der Mengen. Es ist nicht ganz fair gegenüber den Haushalten, die weniger verbrauchen, die viel trennen, die sehr viel zum Containerpark bringen, die sehr viel auftrennen in PMK und Papierkarton und die weiteren Sparten. Das beobachten wir im Vergleich zu anderen Gemeinden, dass da noch viel Luft nach oben ist, mengenmäßig, aber auch dann kostenmäßig. Jetzt aktuell zahlt jeder Rarener eine Grundgebühr und kauft die Anzahl Mülltüten für einen Betrag von ungefähr 1,60 Euro. Aber gut, die Vielverursacher und die Wenigverursacher, die sind natürlich in dem

0: bezahlen und zusätzliche Säcke kaufen. Und damit niemand schummeln kann, gibt es intelligente Mülltonnen. Diese messen, wie viel Abfall entsorgt worden ist. Jederzeit kann man seinen eigenen Stand im Internet abrufen. Diese Änderungen sind auch dringend notwendig, denn in Raren waren die Müllsteuern nicht mehr ausreichend, um die Entsorgungskosten zu decken. Es wurde einfach im Vergleich zu anderen Kommunen zu viel Müll pro Kopf produziert.
1: Das Gesetz der Wallonischen Region schreibt vor, dass die Müllentsorgung kostendeckend sein muss, also Einnahmen in gleicher Höhe den Ausgaben gegenüberstehen. Nun ist das mit Säcken immer sehr schwierig, Statistiken zu machen und Vorausschauungen und Schätzungen zu machen. Ich glaube, über 10 Jahre sind wir schon da im Ungleichgewicht. Und alleine in den letzten 5 Jahren sind über 160.000 Euro zugeschossen worden von der Gemeinde. Nicht, dass wir das unseren Bürgern nicht gönnen, ihnen da Hilfestellung zu geben, aber wir dürfen es einfach nicht.
0: Auch ein neuer Entsorger wird ins Boot geholt. Denn die interkommunale Intradel verfügt über die intelligenten Tonnen mit einem eingebauten Chip zur Erfassung der Müllmenge. Ob man auf die beiden bisherigen Partner ganz verzichtet, ist noch unklar. Auf sie könnten neue Aufgaben zukommen, wie zum Beispiel die Abholung von Biomüll, Papier- oder Plastikabfällen.
1: Die Entsorgungsgesellschaft ist eine interkommunale, umfasst wie eben gesagt 72 Gemeinden. Und es ist quasi eine Mandatierung dieser Gesellschaft, die den Transport auch zu organisieren, diesen Tonnentransport zu organisieren. Die schreiben das alle 5-6 Jahre neu aus. Theoretisch könnte die Gemeinde das selber, man müsste nur konform in diesem Tonnensystem bleiben, um dann den Betrieb zu ermöglichen. Und ja gut, wir haben zusammen überlegt mit der BISA und den zukünftigen Entsorgern. Es gibt ja schon noch die Dinge, die nicht gewogen werden, wie Papiertonnen oder PMK-Säcke, ob man da vielleicht irgendwie über eine Subunternehmung oder Ähnliches arbeiten könnte. BISA kann derzeit nicht abwägen oder abbiegen, ist noch nicht dazu ausgerüstet. Wäre vielleicht möglich, über solche Schienen dann Kooperationen zu treffen.
0: Jeder Haushalt und jedes Unternehmen in Raren wird von den Änderungen betroffen sein. Damit alles reibungslos klappt, sollen die Einwohner und Firmen gezielt über die Änderungen unterrichtet werden.
1: Wir werden also ab Herbst wird da Informationskampagne dann sein. Zum einen teils natürlich über die verschiedenen Medien, die wir zur Verfügung haben, aber auch natürlich physisch für die Personen, die gerne bei mehreren Saalveranstaltungen erfahren möchten, wie das Ganze dann vonstatten geht ab 1.1.2027.
0: Raren sagt dem Müll den Kampf an und geht komplett neue Wege bei der Abfallentsorgung. Wer Müll vermeidet, muss weniger zahlen. Ein Prinzip, das dazu führen soll, dass vor allem der Anteil am Restmüll deutlich sinkt.

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1: Die neue Woche startet sonnig mit harmlosen Wolkenfeldern. Gegen Abend zieht es sich dann aber zu und dann muss verbreitet mit Regen, örtlich auch mit Gewittern gerechnet werden. Milder als zuletzt bei Temperaturen um 23 Grad in Olpen und in Stolberg, 20 Grad in St. Veit und in Schleiden. Am Abend und in der Nacht regnet es zunächst, dann lockert es wieder überall auf. Die Temperaturen gehen auf 14 bis 10 Grad zurück. Am Dienstag wechseln sich Sonne und Wolken mit örtlichen Schauern ab. Es ist unbeständig bei 15 bis 18 Grad.
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2: Ich bin Dieter Speth. Die G und Wallonie wollen ihre Zusammenarbeit weiter ausbauen. Das ist das Ergebnis eines Arbeitstreffens der beiden Minister Gregor Fréchus und Pierre-Yves Chéollet. Beide Minister betonten die enge Verbundenheit und sprachen über konkrete Möglichkeiten, die Zusammenarbeit künftig noch stärker auf gemeinsame Projekte und Herausforderungen auszurichten. In dem Austausch ging es auch um die wirtschaftlich-touristische Weiterentwicklung der Grenzregion. Diskutiert wurden Potenziale im Bereich des Sporttourismus sowie Möglichkeiten, bestehende Stärken im Tourismus weiterzuentwickeln. Weiterer Punkt war die Reaktivierung der Bahnstrecke Verviers-Eupen-Stolberg. Das Projekt wird als wichtiger Beitrag zur nachhaltigen Mobilität, der wirtschaftlichen Entwicklung und zur besseren Vernetzung in der Euregio Maas-Rhein angesehen. Beide Minister hoffen auch auf eine erfolgreiche Kandidatur für die Ansiedlung des geplanten Einstein-Teleskops in unserer Region. Die Stadt Olpen zeigt sich zufrieden mit der Abfallbilanz für das abgelaufene Jahr. Das wurde am Freitag auf einer Pressekonferenz mitgeteilt. 451 Kilo Abfall fielen pro Einwohner an, davon 116 Kilo Restmüll. Damit konnte die Müllmenge in den letzten 5 Jahren deutlich reduziert werden. Während der Restmüll abnimmt, nimmt der Anteil am Biomüll zu. Die Stadt will den Restmüll weiter reduzieren. Deshalb soll es weitere Sensibilisierungskampagnen geben. In diesem Jahr werden zudem auch letztmals in Olpen die Wertstoffkarten berücksichtigt. Nach der erfolgreichen Einrichtung einer Sauberkeitskampagne im Herbst wird es ab Mitte Juni eine eigene Kampagne durch die Stadt geben. Dabei werden auch die Chefin Fabrice Paulus und Caroline Wöll vor Ort unterwegs sein. 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Ein vermisster 13 Jahre alter Junge aus Stolberg ist wohlbehalten wieder aufgetaucht. Nach Angaben der Polizei konnte er in der Nacht zum Sonntag von den Ermittlern gefunden werden. Hinweise auf ein Verbrechen gibt es bislang nicht. Der Junge war am Freitag nach Schulschluss an der Kupferstädter Gesamtschule auf dem Heimweg verschwunden. Offenbar war er mit einem Bus in Richtung Innenstadt gefahren. Ein Zeuge gab an, ihn später in einem Schnellimbiss gesehen haben zu wollen. Nähere Einzelheiten wurden von den Behörden zunächst nicht mitgeteilt. Zum Sport. Die Ergebnisse aus der Fußball-Mittelrheinliga. Die Sportfreunde Düren und der FC Wegberg Beek trennten sich am Sonntag mit 0:3. Außerdem unterlag der 1. FC Düren zu Hause der zweiten Mannschaft von Fortuna Köln mit 2:5. 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
1: Was quält Sie? Manches im Leben begegnet uns, das uns unter Druck setzt. Man will es beseitigen, aber es gelingt nicht immer. Mal meinen Sie, dass die Angelegenheit geregelt ist, doch plötzlich ist alles wieder beim Alten. Die alte Not bohrt wie ein schmerzhafter Zahn. Ich rate Ihnen, sagen Sie dem Herrn Jesus, was Sie bedrückt. Erzählen Sie ihm, was Sie quält. Die Heilige Schrift sagt, der Herr stützt alle Fallenden. Er richtet auf alle Niedergebeugten. Doch bevor er das tut, will er das, was uns quält, mehr unter Augenschein nehmen. Er will den Grund wissen, der sie unglücklich macht. Wenn es Schuld ist, so will er vergeben. Wenn Umstände sie quälen, so hat er Macht zu retten. Was immer uns auch bedrängt, der Herr Jesus erwartet von uns restlose Offenheit. Er erwartet von uns tiefe Beugung und Mut zur Demut. Dem Demütigen gibt er Gnade und dem Aufrichtigen lässt es Gott gelingen. Die Buße muss aber tiefgehend sein. Es darf keine Reue aus Angst sein. Eine solche Reue ist Gott nicht angenehm. Sie führt zu nichts. Sie betrügt nur das eigene Herz. Begib dich daher bedingungslos in Gottes Hände. Sage ihm, was David einmal sagte: Herr, mir ist sehr Angst. Mögen wir doch in die Hand des Herrn fallen, denn seine Erbarmungen sind groß, aber in die Hand der Menschen lasse ich mich nicht fallen. Lesen Sie es nach, in 2. Samuel 24, Vers 14 steht es. So dürfen auch Sie beten. Menschenhände sind oft sehr hart und rau. Auch Gottes Hand kann oft wehtun. Doch denke daran, wenn er sein Ziel erreicht hat, wird aus dieser erziehenden Hand die segnende Hand Gottes. Kann Gott bei Ihnen sein Ziel erreichen? Bei allem, was Sie durchmachen müssen, legen Sie Ihr Leben in Jesu Hand. Es liegt nicht in Menschenhänden, Ihnen irgendein Leid zuzufügen. Alles, was Ihnen geschieht, muss zuerst an Gott vorbei. Vertrauen Sie darauf, er filtert richtig, er wägt genau ab, er weiß, was gut ist, auch für Sie. Glauben Sie ihm doch. Nur wer ihm vertraut, empfängt.
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15: Die neue Woche startet sonnig mit harmlosen Wolkenfeldern, gegen Abend zieht es sich dann aber zu und dann muss verbreitet mit Regen, örtlich auch mit Gewittern gerechnet werden. Milder als zuletzt bei Temperaturen um 23 Grad in Olpen und in Stolberg, 20 Grad in St. Vith und in Schleiden. Am Abend und in der Nacht regnet es zunächst, dann lockert es wieder überall auf, die Temperaturen gehen auf 14 bis 10 Grad zurück. Am Dienstag wechseln sich Sonne und Wolken mit örtlichen Schauern ab, es ist unbeständig bei 15 bis 18 Grad.
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16: Ich bin Katrin Müller. Israels Luftwaffe hat Ziele im Westen und im Zentrum des Irans angegriffen. Das teilte das israelische Militär auf der Plattform X mit. Weitere Details gab es zunächst nicht. Der Angriff folgte auf iranische Raketenangriffe auf Israel am Abend zuvor.
17: Alle Raketen wurden abgefangen, hieß es aus Israel. Zuvor hatte das israelische Militär aber auch wieder Vororte in der libanesischen Hauptstadt angegriffen, obwohl US-Präsident Trump eine Waffenruhe verkündet hatte. Doch die ist brüchig. Trump macht aber weiter Druck auf Israel. Tenor, haltet euch zurück, denn er will offenbar unbedingt mit Iran ein Abkommen verhandeln. Und nun wächst die Sorge, dass die Lage in Nahost eskaliert. Claudia Wächter, Nachrichtenredaktion.
16: Die SPD pocht auf eine spürbare finanzielle Entlastung der Bürger durch eine Reform der Einkommensteuer. Es müssten dann schon mindestens um die 500 Euro im Jahr sein, sagte die Co-Parteivorsitzende und Bundesarbeitsministerin Bärbel Baas im Ersten. Die Einkommensteuerreform müsse zum 1. Januar 2027 in Kraft treten, so Baas. 3 Wochen nach dem tödlichen Einsturz eines Hauses im sächsischen Görlitz sind 2 mutmaßliche Buntmetalldiebe im Visier der Ermittler. Sie stehen im Verdacht, die Rohrleitungen im Gebäude beschädigt und oder manipuliert zu haben. Das teilten Polizei und Staatsanwaltschaft mit. Die Männer wurden festgenommen und sitzen wegen anderer Tatvorwürfe bereits in U-Haft. Zum Sport. Nach dem Testspiel in Chicago am Wochenende bezieht die deutsche Nationalmannschaft heute ihr WM-Quartier. Das liegt in Winston-Salem im US-Bundesstaat North Carolina. In dem riesigen Hotelkomplex soll es der Mannschaft an nichts fehlen.
18: Das Graylin Estate sieht so aus wie ein altes britisches Schloss. Das riesige Hotelgelände hat mehrere Gebäude, 85 Zimmer, 5 Premium-Suiten und nebenan einen großen Park. Bundestrainer Nagelsmann schwärmte bei einem Besuch besonders von den vielen Begegnungsstätten. Die Profis werden wohl mit dem Rad zum Trainingsgelände fahren, das rund 10 Minuten entfernt liegt. Der Campus einer privaten Uni hat 2 große Plätze und einen Kraftraum. Der Ort Winston-Salem ist eher klein und gemütlich. Zu den Gruppenspielen muss das Team jeweils rund 2 Stunden fliegen. Thomas Bremser, Sportredaktion.
16: Und Tennisstar Alexander Zverev hat das Finale der French Open gewonnen. Der 29-Jährige setzte sich in Paris gegen den Italiener Flavio Cobolli in 5 Sätzen durch. Zverev holte damit den ersten Grand-Slam-Titel seiner Karriere.
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21: Der 8. Juni hier bei Radio 700 und das um 7 Uhr mit mir, Tobias Reuter.
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So beschloss Heinz noch am selben Abend, Nägel mit Knöpfen zu machen. Außerdem hatte er nur noch eine halbe Woche Zeit. Er stand mit seiner nagelneuen Gitarre vor dem Balkon ihres Hotels, stimmte kurz durch, murmelte etwas wie

0: Doch sein Lied wurde von einem schlauen Kellner aufgegriffen und produziert. Seitdem singt jeder in Spanien den Hit von unserem Heinz aus Winsen an der Luhe.
1: In dieser Stunde hat Lukas Blasius unsere Veranstaltungstipps für Sie. Außerdem, ja, da gibt es das Wetter für Eifel und der Regio in unserem Hürtschenwaldwetter mit dem Wetterexperten Andi Holz. Und das Tageshoroskop, das darf in dieser Stunde auch nicht fehlen.
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1: Widder.
2: Sie sehnen sich nach einer Romanze. Mars eröffnet Ihnen die Möglichkeiten, neue Kontakte zu knüpfen.
1: Stier.
2: Mutig setzen Sie jetzt Ihren Weg weiter fort. Die Stolpersteine haben Sie lange hinter sich gebracht.
1: Zwillinge.
2: Beweisen Sie täglich aufs Neue Anteilnahme und Großzügigkeit. So kann man sich jederzeit auf Sie verlassen.
1: Krebs.
2: Sie sind derzeit beruflich sehr gefordert und haben kaum Zeit für Fitnessstudio oder Selbstgekochtes.
1: Löwe.
2: Sie entscheiden aus dem Bauch heraus, was richtig und was falsch ist. Ihr Feingefühl hat immer recht.
1: Jungfrau.
2: Mit Ihrer kindischen Art können Sie leicht Gefahr laufen, nicht ernst genommen zu werden.
1: Waage.
2: Mars, Jupiter und Merkur setzen sich heute in Ihrem Sternzeichen fest. Das kann ganz schön turbulent werden.
1: Skorpion.
2: Sie sind heute guter Dinge. Das macht Sie fröhlich und bringt Hindernisse wie Schnee in der Sonne zum Schmelzen.
1: Schütze.
2: Ab Mittag stärkt die Sonne Ihre Selbstheilungskraft. Eine Erkältung ist leicht überstanden.
1: Steinbock.
2: Große Schritte fallen Ihnen im Augenblick schwer. Gehen Sie deshalb lieber kleine. Auch die führen zum Ziel.
1: Wassermann.
2: Immer wieder sackt Ihr Kreislauf weg. Achten Sie mehr auf Ihren Körper.
1: Fische.
2: Die Partnerschaft ist derzeit nicht gerade das, was man einen Höhenflug nennt. Im stressigen Alltag schleicht sich schnell Routine ein.

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1: Das Wochenende war in unserer Region für ein Juni-Wochenende eher aprilmäßig. Es gab immer wieder durchziehende Wolken. Am Samstag gab es Schauer und am Sonntag gab es durchgehend freundliches Wetter. Aber die Temperaturen verharrten in der Eifel bei unter 20 Grad. Auch in der neuen Woche bekommt der Frühsommer so ein leichtes Aufbäumen. Zu verdanken haben wir es Steve Rosi, dass im Vorfeld der Kaltfront auch mal wärmere Luft zu uns lenkt. Aber schon abends folgt dann prompt die Kaltfront und die Rosi trug dann aus und sorgt dafür, dass die kommende Woche wechselhaft und kühl verläuft. So gibt es dann am Montag insgesamt Sonne- und Wolkenwechsel und zum Nachmittag und zum Abend kommen dann mehr Wolken auf und es kann dann einzelne Schauer und Gewitter geben. Teils auch kräftig mit Platzregen und auch stürmischen Böen aus Südwest. Sonst ist der Wind meistens mäßig unterwegs. Dazu liegen die Höchstwerte um 18 Grad in Brackfinn und Losheimer Graben, 19 Grad in Simmerath und Kalterberg, 20 Grad in Vossenack und Bröschen, 21 Grad in Raden und Niedegen und 22 Grad messen wir am Ruhrsee und im Aachener Raum. Und das wird schon der ganze Tag der ganzen Woche sein. Denn schon am Dienstag und am Mittwoch folgt dann kühlere Luft mit Schauern und Gewittern, zwischendurch etwas Sonne. Und bei 12 bis 17 Grad ist es mehr April statt Juni. Und daran ändert sich auch bis zum Ende der Woche nichts daran. Erst ab dem kommenden Wochenende könnte sich mehr Hochdruck bei uns durchsetzen. Ob dann wirkliches Sommerwetter stattfindet, ist abzuwarten. Nach dem europäischen Modell sieht es danach aus. Aber das amerikanische Modell hält weiterhin am wechselhaften und kühlen Wetter fest. Also, weil die Modelle unsicher sind, ist da noch eine genaue Vorhersage noch nicht möglich.
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1: Die neue Woche startet sonnig mit harmlosen Wolkenfeldern. Gegen Abend zieht es sich dann aber zu und dann muss verbreitet mit Regen, örtlich auch mit Gewittern gerechnet werden. Milder als zuletzt bei Temperaturen um 23 Grad in Olpen und in Stolberg, 20 Grad in St. Vith und in Schleiden. Am Abend und in der Nacht regnet es zunächst, dann lockert es wieder überall auf. Die Temperaturen gehen auf 14 bis 10 Grad zurück. Am Dienstag wechseln sich Sonne und Wolken mit örtlichen Schauern ab. Es ist unbeständig bei 15 bis 18 Grad.
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2: Ich bin Dieter Speth. Die G und Wallonie wollen ihre Zusammenarbeit weiter ausbauen. Das ist das Ergebnis eines Arbeitstreffens der beiden Minister Gregor Fréchus und Pierre-Yves Chéolet. Beide Minister betonten die enge Verbundenheit und sprachen über konkrete Möglichkeiten, die Zusammenarbeit künftig noch stärker auf gemeinsame Projekte und Herausforderungen auszurichten. In dem Austausch ging es auch um die wirtschaftlich-touristische Weiterentwicklung der Grenzregion. Diskutiert wurden Potenziale im Bereich des Sporttourismus sowie Möglichkeiten, bestehende Stärken im Tourismus weiterzuentwickeln. Weiterer Punkt war die Reaktivierung der Bahnstrecke Verviers-Eupen-Stolberg. Das Projekt wird als wichtiger Beitrag zur nachhaltigen Mobilität, der wirtschaftlichen Entwicklung und zur besseren Vernetzung in der Euregio Maas-Rhein angesehen. Beide Minister hoffen auch auf eine erfolgreiche Kandidatur für die Ansiedlung des geplanten Einstein-Teleskops in unserer Region. Die Stadt Olpen zeigt sich zufrieden mit der Abfallbilanz für das abgelaufene Jahr. Das wurde am Freitag auf einer Pressekonferenz mitgeteilt. 451 Kilo Abfall fielen pro Einwohner an, davon 116 Kilo Restmüll. Damit konnte die Müllmenge in den letzten 5 Jahren deutlich reduziert werden. Während der Restmüll abnimmt, nimmt der Anteil an Biomüll zu. Die Stadt will den Restmüll weiter reduzieren. Deshalb soll es weitere Sensibilisierungskampagnen geben. In diesem Jahr werden zudem auch letztmals in Olpen die Wertstoffkarten berücksichtigt. Nach der erfolgreichen Einrichtung einer Sauberkeitskampagne im Herbst wird es ab Mitte Juni eine eigene Kampagne durch die Stadt geben. Dabei werden auch die Chefin Fabrice Paulus und Caroline Wöll vor Ort unterwegs sein. 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Ein vermisster 13 Jahre alter Junge aus Stolberg ist wohlbehalten wieder aufgetaucht. Nach Angaben der Polizei konnte er in der Nacht zum Sonntag von den Ermittlern gefunden werden. Hinweise auf ein Verbrechen gibt es bislang nicht. Der Junge war am Freitag nach Schulschluss an der Kupferstädter Gesamtschule auf dem Heimweg verschwunden. Offenbar war er mit einem Bus in Richtung Innenstadt gefahren. Ein Zeuge gab an, ihn später in einem Schnellimbiss gesehen haben zu wollen. Nähere Einzelheiten wurden von den Behörden zunächst nicht mitgeteilt. Zum Sport. Die Ergebnisse aus der Fußball-Mittelrheinliga. Die Sportfreunde Düren und der FC Wegberg Beek trennten sich am Sonntag mit 0:3. Außerdem unterlag der 1. FC Düren zu Hause der zweiten Mannschaft von Fortuna Köln mit 2:5. 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
1: Letzter Tag der Kirmes in Amel. Im Festzelt am Marktplatz ist zunächst Frühshoppen. Am Nachmittag findet das Gans- und Hanehauen statt. Die Stadt Herzogenrath informiert ihre Bürger über den aktuellen Stand bei der kommunalen Wärmeplanung. Interessierte treffen sich um 18 Uhr in der Europaschule Herzogenrath. Das Akademietheater spielt das Stück Der Fährkrug um 20 Uhr im Kulturzentrum Alter Schlachthof in Eupen. Rund ums Thema Gesundheit geht es beim Vortragsnachmittag zur Frage, was tun, wenn der Beckenboden schwächelt? Antworten geben Experten um 17 Uhr im St. Antonius Hospital in Eschweiler. Ein Konzertabend unter dem Motto Mars Smith erwartet Sie um 18.30 Uhr im Aachener Kufengymnasium. Und letzter Tag der Kirmes auch in Lindenneusen. Um 19 Uhr beginnt der Festzug durch das Dorf. Anschließend ist dann der Ball der Könige mit Pritschenmarsch sowie das Fahnenschwenken. Gefeiert wird im Festzelt auf dem Dorfplatz in Lindenneusen. Einfach eine Mail schicken an veranstaltungen@radio700.eu und schon ist auch Ihr Event im Kalender auf dem Sender.
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16: Die neue Woche startet sonnig mit harmlosen Wolkenfeldern. Gegen Abend zieht es sich dann aber zu und dann muss verbreitet mit Regen, örtlich auch mit Gewittern gerechnet werden. Milder als zuletzt bei Temperaturen um 23 Grad in Olpen und in Stolberg, 20 Grad in St. Vith und in Schleiden. Am Abend und in der Nacht regnet es zunächst, dann lockert es wieder überall auf. Die Temperaturen gehen auf 14 bis 10 Grad zurück. Am Dienstag wechseln sich Sonne und Wolken mit örtlichen Schauern ab. Es ist unbeständig bei 15 bis 18 Grad.
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17: Ich bin Katrin Müller. Die Ölpreise sind nach der jüngsten Eskalation im Nahen Osten wieder deutlich gestiegen. So kostete ein Barrel Rohöl der weltweiten Referenzsorte Brent zur Lieferung im August am frühen Morgen rund 97 US-Dollar. Das sind 4% mehr als Ende vergangener Woche. Am Abend hatte der Iran zum ersten Mal seit 2 Monaten wieder Raketen auf Israel abgefeuert. Die Angriffe erfolgten als Reaktion auf israelische Angriffe auf die Hisbollah-Miliz im Libanon. Kriege, Konflikte und geopolitische Spannungen auf der Welt drohen die Atommächte weltweit in eine Spirale der Aufrüstung zu treiben. Das geht aus einem neuen Bericht des Stockholmer Friedensforschungsinstituts SIPRI hervor. Ein neues nukleares Wettrüsten habe bereits begonnen, heißt es.
18: Die Welt wird von Jahr zu Jahr unsicherer. Zusammen verfügen die Atommächte über 12.000 Atomsprengköpfe. Statt auf Abrüstung setzten sie auf Abschreckung, so die Friedensforscher. In der Praxis bedeutet das, jeder Nuklearstaat modernisiert oder erweitert sein Atomwaffenarsenal, was eine Kettenreaktion auslöse. Die Maßnahmen eines Landes führten zu ähnlichen Schritten in anderen. In diesem Wettrüsten übernehme Europa eine immer aktivere Rolle, so die Forscher. Ein Grund seien Zweifel an der Verlässlichkeit der USA. Aus Skandinavien, Sigrid Harms.
17: Am Flughafen München ist der Flugverkehr am Morgen ohne größere Probleme gestartet. Nach einem Feueralarm im Tower und einer etwa 2-stündigen Einstellung des Flugbetriebs am Abend gab es laut Website des Flughafens am Morgen bereits einige Starts. Es wurden aber auch Annullierungen angezeigt. Als Ursache des Alarms wurde ein Defekt in einem Lüfter entdeckt. Ein Bauteil wurde ausgewechselt. Zum Sport. Tennisstar Alexander Zverev hat das Finale der French Open gewonnen. Der 29-Jährige setzte sich in Paris gegen den Italiener Flavio Cobolli in 5 Sätzen durch. Zverev holte damit den ersten Grand-Slam-Titel seiner Karriere.
19: Mit diesem Sieg gehört Alexander Zverev endlich zu den ganz Großen in der Tenniswelt. Der letzte Deutsche, dem im Einzel ein Sieg bei einem Grand-Slam-Turnier gelungen ist, war Boris Becker. 30 Jahre ist das inzwischen her. Für Zverev ist auch ein kleiner Fluch gebrochen. Seine 3 Grand-Slam-Finals vorher hatte er alle verloren. Jan-Henner Reitze, Sportredaktion.
17: Und die deutsche Nationalmannschaft bezieht heute nach dem knapp gewonnenen Testspiel in Chicago am Wochenende ihr WM-Quartier. Das liegt im US-Bundesstaat North Carolina.
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21: Eine weitere Stunde der Frührevue und das mit mir, Tobias Reuter, für diesen Montag.
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Die besten Schlager und Oldies hören Sie in dieser Stunde in der richtigen Mischung. Die habe ich für Sie auf Lager. Kollege Jochen Speth hat dann das Gesundheitswetter noch für Sie. Und um 5:30 da gibt's auch wieder die regionalen Nachrichten. Wie immer mit allem Wichtigen aus Eifel und Euregio.

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2: Eine ganze Reihe negativer Wetterreize beschert uns dieser Start in die neue Woche, denn erst wird's nochmal recht warm und dann wird's deutlich kühler in den nächsten Tagen. Das sorgt für unruhigen Schlaf, außerdem kann es wieder zu niedrigem Blutdruck kommen und dann machen Herz und Kreislauf nicht so richtig mit. Viele sind auch nicht wirklich ausgeschlafen, haben Schwierigkeiten in den Tag zu finden. Konzentrations-, Leistungs- und Reaktionsfähigkeit bleiben deshalb unter dem normalen mittleren Maß zurück. Blicken wir noch auf den Pollenflugbericht, da sind auch nicht ganz so viele in der Luft. Allerdings dort, wo es längere Zeit trocken geblieben ist, dann doch einige. Wir haben eine starke Konzentration von Gräserpollen. In mäßiger Belastung sind weiter Roggen, aber auch Ampfer- und Wegerichpollen in der Luft. In schwacher Konzentration verbleiben Linden- und Kieferpollen. Ihnen allen einen angenehmen Start in die neue Woche.
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1: Die neue Woche startet sonnig mit harmlosen Wolkenfeldern. Gegen Abend zieht es sich dann aber zu und dann muss verbreitet mit Regen, örtlich auch mit Gewittern gerechnet werden. Milder als zuletzt bei Temperaturen um 23 Grad in Olpen und in Stolberg, 20 Grad in St. Veit und in Schleiden. Am Abend und in der Nacht regnet es zunächst, dann lockert es wieder überall auf. Die Temperaturen gehen auf 14 bis 10 Grad zurück. Am Dienstag wechseln sich Sonne und Wolken mit örtlichen Schauern ab. Es ist unbeständig bei 15 bis 18 Grad.
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2: Ich bin Dieter Speth. Die G und Wallonie wollen ihre Zusammenarbeit weiter ausbauen. Das ist das Ergebnis eines Arbeitstreffens der beiden Minister Gregor Frechers und Pierre-Yves Chaillet. Beide Minister betonten die enge Verbundenheit und sprachen über konkrete Möglichkeiten, die Zusammenarbeit künftig noch stärker auf gemeinsame Projekte und Herausforderungen auszurichten. In dem Austausch ging es auch um die wirtschaftlich-touristische Weiterentwicklung der Grenzregion. Diskutiert wurden Potenziale im Bereich des Sporttourismus sowie Möglichkeiten, bestehende Stärken im Tourismus weiterzuentwickeln. Weiterer Punkt war die Reaktivierung der Bahnstrecke Verviers-Eupen-Stolberg. Das Projekt wird als wichtiger Beitrag zur nachhaltigen Mobilität, der wirtschaftlichen Entwicklung und zur besseren Vernetzung in der Euregio Maas-Rhein angesehen. Beide Minister hoffen auch auf eine erfolgreiche Kandidatur für die Ansiedlung des geplanten Einstein-Teleskops in unserer Region. Die Stadt Olpen zeigt sich zufrieden mit der Abfallbilanz für das abgelaufene Jahr. Das wurde am Freitag auf einer Pressekonferenz mitgeteilt. 451 Kilo Abfall fielen pro Einwohner an, davon 116 Kilo Restmüll. Damit konnte die Müllmenge in den letzten 5 Jahren deutlich reduziert werden. Während der Restmüll abnimmt, nimmt der Anteil am Biomüll zu. Die Stadt will den Restmüll weiter reduzieren. Deshalb soll es weitere Sensibilisierungskampagnen geben. In diesem Jahr werden zudem auch letztmals in Olpen die Wertstoffkarten berücksichtigt. Nach der erfolgreichen Einrichtung einer Sauberkeitskampagne im Herbst wird es ab Mitte Juni eine eigene Kampagne durch die Stadt geben. Dabei werden auch die Chefin Fabrice Paulus und Caroline Wöll vor Ort unterwegs sein. 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Ein vermisster 13 Jahre alter Junge aus Stolberg ist wohlbehalten wieder aufgetaucht. Nach Angaben der Polizei konnte er in der Nacht zum Sonntag von den Ermittlern gefunden werden. Hinweise auf ein Verbrechen gibt es bislang nicht. Der Junge war am Freitag nach Schulschluss an der Kupferstädter Gesamtschule auf dem Heimweg verschwunden. Offenbar war er mit einem Bus in Richtung Innenstadt gefahren. Ein Zeuge gab an, ihn später in einem Schnellimbiss gesehen haben zu wollen. Nähere Einzelheiten wurden von den Behörden zunächst nicht mitgeteilt. Zum Sport. Die Ergebnisse aus der Fußball-Mittelrhein-Liga. Die Sportfreunde Düren und der FC Wegberg Beek trennten sich am Sonntag mit 0:3. Außerdem unterlag der 1. FC Düren zu Hause der zweiten Mannschaft von Fortuna Köln mit 2:5. 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
1: Das Wochenende war in unserer Region für ein Juni-Wochenende eher aprilmäßig. Es gab immer wieder durchziehende Wolken. Am Samstag gab es Schauer und am Sonntag gab es durchgehend freundliches Wetter. Aber die Temperaturen verharrten in der Eifel bei unter 20 Grad. Auch in der neuen Woche bekommt der Frühsommer so ein leichtes Aufbäumen. Zu verdanken haben wir Steve Rosi, dass im Vorfeld der Kaltfront auch mal wärmere Luft zu uns lenkt. Aber schon abends folgt dann prompt die Kaltfront und die Rosi trug dann aus und sorgt dafür, dass die kommende Woche wechselhaft und kühl verläuft. So gibt es dann am Montag insgesamt Sonne- und Wolkenwechsel und zum Nachmittag und zum Abend kommen dann mehr Wolken auf und es kann dann einzelne Schauer und Gewitter geben. Teils auch kräftig mit Platzregen und auch stürmischen Böen aus Südwest. Sonst ist der Wind meistens mäßig unterwegs. Dazu liegen die Höchstwerte um 18 Grad in Brackfinn und Losheimer Graben, 19 Grad in Simmerath und Kalterberg, 20 Grad in Vossenack und Brötchen, 21 Grad in Raben und Niedegen und 22 Grad messen wir am Ruhrsee und im Aachener Raum. Und das wird schon der ganze Tag der ganzen Woche sein, denn schon am Dienstag und am Mittwoch folgt dann kühlere Luft mit Schauern und Gewittern, zwischendurch etwas Sonne und bei 12 bis 17 Grad ist es mehr April statt Juni. Und daran ändert sich auch bis zum Ende der Woche nichts daran. Erst ab dem kommenden Wochenende könnte sich mehr Hochdruck bei uns durchsetzen. Ob dann wirkliches Sommerwetter stattfindet, ist abzuwarten. Nach dem europäischen Modell sieht es danach aus. Aber das amerikanische Modell hält weiterhin am wechselhaften und kühlen Wetter fest. Also, weil die Modelle unsicher sind, ist da noch eine genaue Vorhersage noch nicht möglich.
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18: Die neue Woche startet sonnig mit harmlosen Wolkenfeldern. Gegen Abend zieht es sich dann aber zu und dann muss verbreitet mit Regen, örtlich auch mit Gewittern gerechnet werden. Milder als zuletzt bei Temperaturen um 23 Grad in Olpen und in Stolberg, 20 Grad in St. Veit und in Schleiden. Am Abend und in der Nacht regnet es zunächst, dann lockert es wieder überall auf. Die Temperaturen gehen auf 14 bis 10 Grad zurück. Am Dienstag wechseln sich Sonne und Wolken mit örtlichen Schauern ab. Es ist unbeständig bei 15 bis 18 Grad.
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19: Ich bin Katrin Müller. Israels Luftwaffe hat Ziele im Westen und im Zentrum des Irans angegriffen. Das teilte das israelische Militär auf der Plattform X mit. Weitere Details gab es zunächst nicht. Der Angriff folgte auf iranische Raketenangriffe auf Israel am Abend zuvor.
20: Alle Raketen wurden abgefangen, hieß es aus Israel. Zuvor hatte das israelische Militär aber auch wieder Vororte in der libanesischen Hauptstadt angegriffen, obwohl US-Präsident Trump eine Waffenruhe verkündet hatte. Doch die ist brüchig. Trump macht aber weiter Druck auf Israel. Tenor, haltet euch zurück, denn er will offenbar unbedingt mit Iran ein Abkommen verhandeln. Und nun wächst die Sorge, dass die Lage in Nahost eskaliert. Claudia Wächter, Nachrichtenredaktion.
19: Nach einem großflächigen Stromausfall in Reutlingen gibt es nach Angaben des Netzbetreibers Anzeichen für eine Brandstiftung in einem Umspannwerk. Es seien drei Brandstellen gefunden worden, außerdem seien der Zaun und das Gelände vor der Anlage beschädigt, sagte ein Sprecher von Netz BW. Ein Sprecher des Landeskriminalamts Baden-Württemberg sagte, die Polizei ermittle in alle Richtungen. LKA-Brandsachverständige seien in die Ermittlungen eingebunden. Die SPD pocht auf eine spürbare finanzielle Entlastung der Bürger durch eine Reform der Einkommensteuer. Es müssten dann schon mindestens um die 500 Euro im Jahr sein, sagte die Co-Parteivorsitzende und Bundesarbeitsministerin Bärbel Baas im Ersten. Die Einkommensteuerreform müsse zum 1. Januar 2027 in Kraft treten, so Baas. Zum Sport. Nach dem Testspiel in Chicago am Wochenende bezieht die deutsche Nationalmannschaft heute ihr WM-Quartier. Das liegt in Winston-Salem im US-Bundesstaat North Carolina. In dem riesigen Hotelkomplex soll es der Mannschaft an nichts fehlen.
21: Das Graylin Estate sieht so aus wie ein altes britisches Schloss. Das riesige Hotelgelände hat mehrere Gebäude, 85 Zimmer, 5 Premium-Suiten und nebenan einen großen Park. Die Profis werden wohl mit dem Rad zum Trainingsgelände fahren, das rund 10 Minuten entfernt liegt. Der Campus einer privaten Uni hat 2 große Plätze und einen Kraftraum. Der Ort Winston-Salem ist eher klein und gemütlich. Zu den Gruppenspielen muss das Team jeweils rund 2 Stunden fliegen. Thomas Bremser, Sportredaktion.
19: Und Tennisstar Alexander Zverev hat das Finale der French Open gewonnen. Der 29-Jährige setzte sich in Paris gegen den Italiener Flavio Cobolli in 5 Sätzen durch. Zverev holte damit den ersten Grand-Slam-Titel seiner Karriere.
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23: Die letzte Stunde der Frührevue an diesem Montag und das am Mikrofon mit mir, Tobias Reuter.
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0: In dieser Stunde gibt es nochmal unser Tageshoroskop. Unser Energieexperte, der verrät Ihnen gleich wertvolle Tipps, wie Sie Energie sparen können. Und es gibt auch wieder eine Ausgabe von Du und Dein Garten. Und das mit Tipps von unserem Gärtnermeister für Ihre Gartenarbeit.
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1: Widder.
2: Sie sehnen sich nach einer Romanze. Mars eröffnet Ihnen die Möglichkeiten, neue Kontakte zu knüpfen.
1: Stier.
2: Mutig setzen Sie jetzt Ihren Weg weiter fort. Die Stolpersteine haben Sie lange hinter sich gebracht.
1: Zwillinge.
2: Beweisen Sie täglich aufs Neue Anteilnahme und Großzügigkeit. So kann man sich jederzeit auf Sie verlassen.
1: Krebs.
2: Sie sind derzeit beruflich sehr gefordert und haben kaum Zeit für Fitnessstudio oder Selbstgekochtes.
1: Löwe.
2: Sie entscheiden aus dem Bauch heraus, was richtig und was falsch ist. Ihr Feingefühl hat immer recht.
1: Jungfrau.
2: Mit Ihrer kindischen Art können Sie leicht Gefahr laufen, nicht ernst genommen zu werden.
1: Waage.
2: Mars, Jupiter und Merkur setzen sich heute in Ihrem Sternzeichen fest. Das kann ganz schön turbulent werden.
1: Skorpion.
2: Sie sind heute guter Dinge. Das macht Sie fröhlich und bringt Hindernisse wie Schnee in der Sonne zum Schmelzen.
1: Schütze.
2: Ab Mittag stärkt die Sonne Ihre Selbstheilungskraft. Eine Erkältung ist leicht überstanden.
1: Steinbock.
2: Große Schritte fallen Ihnen im Augenblick schwer. Gehen Sie deshalb lieber kleine. Auch die führen zum Ziel.
1: Wassermann.
2: Immer wieder sackt Ihr Kreislauf weg. Achten Sie mehr auf Ihren Körper.
1: Fische.
2: Die Partnerschaft ist derzeit nicht gerade das, was man einen Höhenflug nennt. Im stressigen Alltag schleicht sich schnell Routine ein.
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2: Die Außenbeleuchtung ist ein oft gesehener Bestandteil von deutschen Gärten. Sie ist meist sehr dekorativ in Szene gesetzt oder setzt andere Objekte in Szene. Sie gibt auch in der Dunkelheit das Gefühl von Sicherheit. Häufig wird die Leuchtkraft jedoch viel zu groß ausgewählt. Dies kann sogar den Nachbarn stören. Wenn die Nächte länger werden, leuchten diese Lampen

0: oft die ganze Nacht. Jedoch werden sie in der Nacht kaum noch bewundert. Hier sind Bewegungsmelder sinnvoll. Also meine Lieben, weniger ist hier manchmal mehr.
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1: Die neue Woche startet sonnig mit harmlosen Wolkenfeldern. Gegen Abend zieht es sich dann aber zu und dann muss verbreitet mit Regen, örtlich auch mit Gewittern gerechnet werden. Milder als zuletzt bei Temperaturen um 23 Grad in Olpen und in Stolberg, 20 Grad in St. Veit und in Schleiden. Am Abend und in der Nacht regnet es zunächst, dann lockert es wieder überall auf. Die Temperaturen gehen auf 14 bis 10 Grad zurück. Am Dienstag wechseln sich Sonne und Wolken mit örtlichen Schauern ab. Es ist unbeständig bei 15 bis 18 Grad.
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3: Ich bin Dieter Spieth. Die Regionalverkehr Köln, RVK, will in Mechenich eines der modernsten Aus- und Weiterbildungszentren für Mobilität, Sicherheit und Wasserstofftechnologie in ganz Deutschland errichten. Im zuständigen Stadtentwicklungs- und Planungsausschuss der Stadt Mechenich wurde das Projekt mit einem Volumen von mehr als 100 Millionen Euro vorgestellt. Es gehe um ein Aus- und Weiterbildungszentrum für klimaneutrale Mobilität. Diesem soll ein Kompetenzzentrum mit Werkstätten, Wasserstoffproduktion, öffentlicher Tankstelle und Sicherheitszentrum angegliedert sein. Daneben soll es auch Übernachtungsmöglichkeiten für Kursteilnehmer direkt auf dem Areal geben. Für die Stadt bedeutet das, neben neuen Arbeitsplätzen und zusätzlicher Wertschöpfung, auch einen wichtigen Baustein im Strukturwandel der Region. Die Akademie mit Schulungs- und Veranstaltungsräumen soll sich über 4 Etagen erstrecken. In den Fahrzeughallen ist die Wartung und Reparatur von modernsten Wasserstoffbussen möglich. 51 Linienbusse können dort abgestellt werden. Bis zu 70 Mitarbeiter sollen dauerhaft am neuen RVK-Standort Mechenich beschäftigt werden, heißt es in einer Mitteilung. Das kommunale Hochwasserschutzkonzept für Bad Münstereifel ist beschlossen. Es sieht 20 Maßnahmen für den präventiven Hochwasserschutz im Einzugsgebiet der Erft vor. In das Konzept wurden neben den Erfahrungen aus dem Hochwasser von 2021 auch Beobachtungen der Bürger und Untersuchungen von Experten eingearbeitet. Im Mittelpunkt stehen vor allem die von der Flut 21 schwer getroffenen Stadtteile Alof-Kirspenich, Bad Münstereifel, Eichescheid, Gilsdorf, Iversheim und Schönau. Einbezogen in die Betrachtung wurden allerdings alle Stadtteile im Einzugsgebiet der Erft, heißt es in einer Pressemitteilung. Schnellere Maßnahmen mit geringem Genehmigungsbedarf sollen zügig angegangen werden. Schon innerhalb der nächsten 3 Jahre sollen diese umgesetzt werden. Für einige Projekte muss die Stadt allerdings noch die benötigten Flächen erwerben. Damit sollen die Folgen eines erneuten 100-jährigen Hochwassers erheblich minimiert werden. Aus eigener Tasche könne die Stadt die Umsetzung des Konzeptes allerdings nicht bezahlen. Das Land NRW wird für 17 Maßnahmen rund 18,7 Millionen Euro aus Mitteln des Wiederaufbaus beisteuern. Auch in Ostbelgien hat die Saison in den Freibädern und an den Badeseen begonnen. Passend dazu wurden am Samstag in St. Veit neue Rettungsschwimmer geschult. Alle von ihnen hatten bereits ein Diplom. Der Kurs am Samstag diente der Auffrischung. Es geht nicht nur darum, schnell zu reagieren, sondern durch die Aufsicht auch Unfälle zu verhindern. Die meisten Unfälle geschehen an Seen oder Flüssen. Dort, wo die Menschen übermütig und nicht aufmerksam sind, so ein Sprecher. Wann der nächste Rettungsschwimmerkurs in Ostbelgien stattfindet, steht noch nicht fest. Interessierte können sich aber jederzeit beim Leitverband des ostbelgischen Sports LOS anmelden. Bislang noch unbekannte Täter haben mehrere Nächte nacheinander Werbebanner für den Christopher Street Day in St. Veit beschädigt oder zerstört. Das teilte die Eifelpolizei mit. Die Organisation Queerfeld ein, die den CSD organisiert, zeigte sich enttäuscht und bestürzt. Die Werbebanner hatten nur einige Stunden unbeschädigt gehangen. Eine Anzeige gegen unbekannt wurde gestellt. Noch ist nicht klar, ob die beschädigten oder zerstörten Banner ersetzt werden. 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

0: Es geht raus in den Garten.
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2: Wir sind heute wieder bei Gärtnermeister Karl-Josef Schmitz mit einer Hörerfrage aus Hellenthal. Eine Hörerin hat Probleme mit Schnecken im Garten, die ihr Salatbeet plündern. Immer im Sommer dasselbe Spiel, weil die Schnecken Wärme und Luftfeuchte lieben und eben schmackhafte Salatblätter. Deshalb will sie nun vom Experten wissen, was kann man unternehmen, um den Salat vor den kleinen Fressern zu schützen?
3: Es ist nicht ganz einfach und man muss eine gewisse Beharrlichkeit schon an den Tag legen. Man sollte die nützlichen Feinde der Schnecken fördern, wie zum Beispiel Kröten oder Igeln. Die Blindschleiche gehört auch dazu. Das macht Sinn. Dann könnte man Sägemehl und Kalk ausstreuen, denn das mögen die Schnecken nicht so gerne überklettern.
2: Viele setzen ja auf den Einsatz von Bierfallen und glauben, die Schnecken klettern ins Biergefäß und dann ist alles erledigt. Da ist der Gärtnermeister aber eher skeptisch.
3: Mit Bierfallen wäre ich ein bisschen vorsichtiger, denn damit lockt man gerade auch die Schnecken an. Also wenn sie Bierfallen aufstellen, dann nicht direkt neben ihrem Salat, den sie dann gleich mit vertilgen.
2: Mit Bier kommen also eher mehr als weniger Schnecken. Da bleibt der Gerstensaft doch besser weit weg vom Salatbeet. Aber welche Möglichkeiten gibt es denn noch? Zum Beispiel mit Barrieren, um der Schnecke zu vermitteln. Von meinem Salat bleibst du weg.
3: Ein Kupferband von der Firma Neudorf ist auch für Schneckenabwehr zu gebrauchen. Dieses Kupferband können die Schnecken halt nicht überwinden. Das könnte man zum Beispiel gut an Hochbeeten anbringen, um halt den Schneckelbefall zu mindern. Es gibt auch Schneckenzäune. Das sind spezielle Metallzäune, die abgewinkelt sind und die auch für die Schnecken nicht zu überwinden sind. Wenn sie halt ein kleines Beet haben, wäre das sinnvoll, einen Schneckenzaun aufzustellen. Schnecken mögen auch kein Bohnenkraut und keine Kamille.
2: Das sind ja schon viele nützliche Tipps. Sind die Schnecken erst einmal invasiv, dann kann es passieren, dass man mit dem Gärtnerlatein ans Ende kommt. Dann und nur dann rät der Experte zum Einsatz von Schädlingsbekämpfungsmitteln. Das ist aber nie die erste Wahl.
3: Falls alles nichts helfen sollte, kommt halt Schneckenkorn zum Einsatz. Hier würde ich Pheromol empfehlen von der Firma Neudorf. Die Firma Neudorf befasst sich mit dem biologischen Pflanzenschutz und diese Chemie ist halt nicht die stärkste.
2: Schnecken am Kopf oder Pflücksalat, die Beete plündern, können also verhindert werden. Mit einmal eine Absperrung aufbauen ist es aber nicht getan. Nur wer hier beharrlich bleibt, kommt zum Ziel und zeigt der Schnecke im heimischen Garten die rote Karte.
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Gleich ab 10 begrüßt sie meine Kollegin Barbara Müller zum Rendezvous ab 10. Das war's damit von mir. Mein Name ist Tobias Reuter. Ich bin raus und wünsche noch einen schönen Montag.

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7: Die neue Woche startet sonnig mit harmlosen Wolkenfeldern. Gegen Abend zieht es sich dann aber zu und dann muss verbreitet mit Regen, örtlich auch mit Gewittern gerechnet werden. Milder als zuletzt bei Temperaturen um 23 Grad in Olpen und in Stolberg, 20 Grad in St. Vith und in Schleiden. Am Abend und in der Nacht regnet es zunächst, dann lockert es wieder überall auf. Die Temperaturen gehen auf 14 bis 10 Grad zurück. Am Dienstag wechseln sich Sonne und Wolken mit örtlichen Schauern ab. Es ist unbeständig bei 15 bis 18 Grad.
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8: Ich bin Katrin Müller. Die Ölpreise sind nach der jüngsten Eskalation im Nahen Osten wieder deutlich gestiegen. So kostete ein Barrel Rohöl der weltweiten Referenzsorte Brent zur Lieferung im August am frühen Morgen rund 97 US-Dollar. Das sind 4% mehr als Ende vergangener Woche. Am Abend hatte der Iran zum ersten Mal seit 2 Wochen wieder Raketen auf Israel abgefeuert. Die Angriffe erfolgten als Reaktion auf israelische Attacken auf die Hisbollah-Miliz im Libanon. In Reutlingen starten tausende Haushalte mit einem Blackout in die Woche und das offenbar nicht zufällig. Nach Angaben des Netzbetreibers gibt es Anzeichen für eine Brandstiftung in einem Umspannwerk. Es seien 3 Brandstellen gefunden worden. Außerdem sei der Zaun beschädigt, sagte ein Sprecher von Netze BW.
9: Blackout mitten in der Nacht liegt das Umspannwerk lahm. Doch gut 5,5 Stunden später habe ungefähr die Hälfte der betroffenen Kunden wieder Strom und Gas gehabt, sagt ein Sprecher des Netzbetreibers. Einzelheiten sind noch unklar, doch auch Brandexperten des Landeskriminalamtes ermitteln bereits. Und viele erinnern sich jetzt natürlich an den Brandanschlag auf die Stromversorgung im Berliner Süden im vergangenen Winter. Zehntausende bibberten damals tagelang. Claudia Wächter, Nachrichtenredaktion.
8: Kriege, Konflikte und geopolitische Spannungen auf der Welt drohen die Atommächte weltweit in eine Spirale der Aufrüstung zu treiben. Das geht aus einem neuen Bericht des Stockholmer Friedensforschungsinstituts SIPRI hervor.
10: Die Welt wird von Jahr zu Jahr unsicherer. Zusammen verfügen die Atommächte über 12.000 Atomsprengköpfe. Statt auf Abrüstung setzten sie auf Abschreckung, so die Friedensforscher. In der Praxis bedeutet das, jeder Nuklearstaat modernisiert oder erweitert sein Atomwaffenarsenal, was eine Kettenreaktion auslöse. Die Maßnahmen eines Landes führten zu ähnlichen Schritten in anderen. In diesem Wettrüsten übernehme Europa eine immer aktivere Rolle, so die Forscher. Ein Grund seien Zweifel an der Verlässlichkeit der USA. Aus Skandinavien, Sigrid Harms.
8: Am Flughafen München ist der Flugverkehr am Morgen ohne größere Probleme gestartet. Nach einem Feueralarm im Tower und einer etwa 2-stündigen Einstellung des Flugbetriebs am Abend gab es laut Website des Flughafens am Morgen bereits einige Starts. Es wurden aber auch Annullierungen angezeigt. Als Ursache des Alarms wurde ein Defekt in einem Lüfter entdeckt. Ein Bauteil wurde ausgewechselt.
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13: Auf geht's in die neue Rendezvous-Woche mit Barbara Müller am Mikrofon. Einen wunderschönen guten Morgen wünsche ich Ihnen natürlich von hier aus dem Studio.
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0: Ich weiß nicht, wo es hingeflogen ist, aber es ist schon wieder vorbei, das Wochenende. Und somit starten wir mit hoffentlich viel Energie in den Montagvormittag. Wir schauen gleich mal in meine Heimat, ins Saarland nämlich. Dort finden nämlich jetzt im Juni die Special Olympics Deutschland statt. Und was das Gastgeberland Saarland so ausmacht, das erfahren wir dann im folgenden Beitrag. Und den gibt's nach der nächsten Musik.
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0: Sport verbindet und ganz besonders die Special Olympics Deutschland. Die weltweit größte Sportbewegung für Menschen mit geistiger Beeinträchtigung macht im Juni Station im Saarland. Rund 4.300 Athletinnen und Athleten treten in 27 Sportarten an. Was das Saarland als Gastgeber so besonders macht, erfahren wir im folgenden Beitrag.
1: Im Saarland spielen Barrierefreiheit und Inklusion eine zentrale Rolle im Tourismus. Die Routen oder Sehenswürdigkeiten sind geprüft und detailliert beschrieben, sodass Gäste schon vor der Reise wissen, was sie erwartet, erklärt Birgit Grauvogel von der Tourismuszentrale Saarland.
2: Ein absolutes Highlight ist auf jeden Fall für mich der Baumwipfelpfad, Saarschleife, sehr steigungsarm und deshalb auch für Menschen mit Einschränkungen wie Rollstuhl oder Rollator. Interessant ist aber auch ein Besuch im UNESCO-Weltkulturerbe Völklinger Hütte. Wir haben dort auch Routen, die weitgehend barrierefrei sind.
1: Neben klassischen Ausflugszielen setzt die Region verstärkt auf aktive Angebote, die in enger Zusammenarbeit mit Interessenverbänden entstehen.
2: Wir haben in der letzten Zeit insbesondere das Thema Handbike-Touren aufgearbeitet. Sie führen durch unter anderem die schöne Landschaft des Bliesgau. Sie verlaufen weitgehend auf dem bestehenden Radwegenetz und sind gut machbar.
1: Die Special Olympics bringen diese Ansätze nun auf eine große Bühne und das gesamte Bundesland freut sich auf zahlreiche Zuschauer.
2: Die Besucher erwartet natürlich auf jeden Fall spannende Wettkämpfe in über 27 Sportarten. Einiges hier am Sportcampus in Saarbrücken, aber auch im ganzen Land verteilt. Es reicht von Leichtathletik bis hin zu Basketball, Hockey, Rudern und Segeln. Und es geht darum, eben auch dieses Thema Inklusion gemeinsam zu feiern und zu erleben.

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Montagvormittag bei Radio 700. Ich hoffe, es geht Ihnen gut, liebe Hörerinnen und Hörer. Gleich erfahren Sie wieder das Neueste aus der Eifel und Euregio in den Regionalnachrichten, gleich nach der nächsten Musik.

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1: Zunächst freundlich mit reichlich Sonnenschein, ab dem Nachmittag dann überall mehr Wolken und gegen Abend örtlich Schauer und Gewitter, wobei die nicht überall hinkommen müssen. Die Temperaturen liegen bei 24 Grad in der Kölner Bucht, 23 Grad in Raren und in Aachen und immerhin bei 20 Grad, die in Monschau und in Malmedy erreicht werden. Am Abend und in der Nacht zunächst noch einzelne Schauer, später Auflockerungen, dabei Tiefstwerte zwischen 14 und 10 Grad. Am Dienstag leicht unbeständig, viel Sonnenschein, einige Wolken, gelegentlich aber auch Schauer und wieder deutlich kühler mit 15 bis 18 Grad.
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2: Ich bin Dieter Spieth. Die Regionalverkehr Köln, RVK, will in Mechenich eines der modernsten Aus- und Weiterbildungszentren für Mobilität, Sicherheit und Wasserstofftechnologie in ganz Deutschland errichten. Im zuständigen Stadtentwicklungs- und Planungsausschuss der Stadt Mechenich wurde das Projekt mit einem Volumen von mehr als 100 Millionen Euro vorgestellt. Es gehe um ein Aus- und Weiterbildungszentrum für klimaneutrale Mobilität. Diesem soll ein Kompetenzzentrum mit Werkstätten, Wasserstoffproduktion, öffentlicher Tankstelle und Sicherheitszentrum angegliedert sein. Daneben soll es auch Übernachtungsmöglichkeiten für Kursteilnehmer direkt auf dem Areal geben. Für die Stadt bedeutet das, neben neuen Arbeitsplätzen und zusätzlicher Wertschöpfung, auch einen wichtigen Baustein im Strukturwandel der Region. Die Akademie mit Schulungs- und Veranstaltungsräumen soll sich über 4 Etagen erstrecken. In den Fahrzeughallen ist die Wartung und Reparatur von modernsten Wasserstoffbussen möglich. 51 Linienbusse können dort abgestellt werden. Bis zu 70 Mitarbeiter sollen dauerhaft am neuen RVK-Standort Mechenich beschäftigt werden, heißt es in einer Mitteilung. Das kommunale Hochwasserschutzkonzept für Bad Münstereifel ist beschlossen. Es sieht 20 Maßnahmen für den präventiven Hochwasserschutz im Einzugsgebiet der Erft vor. In das Konzept wurden neben den Erfahrungen aus dem Hochwasser von 2021 auch Beobachtungen der Bürger und Untersuchungen von Experten eingearbeitet. Im Mittelpunkt stehen vor allem die von der Flut 21 schwer getroffenen Stadtteile Alof-Kirspenich, Bad Münstereifel, Eicherscheid, Gilsdorf, Iversheim und Schönau. Einbezogen in die Betrachtung wurden allerdings alle Stadtteile im Einzugsgebiet der Erft, heißt es in einer Pressemitteilung. Schnellere Maßnahmen mit geringem Genehmigungsbedarf sollen zügig angegangen werden. Schon innerhalb der nächsten 3 Jahre sollen diese umgesetzt werden. Für einige Projekte muss die Stadt allerdings noch die benötigten Flächen erwerben. Damit sollen die Folgen eines erneuten 100-jährigen Hochwassers erheblich minimiert werden. Aus eigener Tasche könne die Stadt die Umsetzung des Konzepts es allerdings nicht bezahlen. Das Land NRW wird für 17 Maßnahmen rund 18,7 Millionen Euro aus Mitteln des Wiederaufbaus beisteuern. Auch in Ostbelgien hat die Saison in den Freibädern und an den Badeseen begonnen. Passend dazu wurden am Samstag in St. Vit neue Rettungsschwimmer geschult. Alle von ihnen hatten bereits ein Diplom. Der Kurs am Samstag diente der Auffrischung. Es geht nicht nur darum, schnell zu reagieren, sondern durch die Aufsicht auch Unfälle zu verhindern. Die meisten Unfälle geschehen an Seen oder Flüssen. Dort, wo die Menschen übermütig und nicht aufmerksam sind, so ein Sprecher. Wann der nächste Rettungsschwimmerkurs in Ostbelgien stattfindet, steht noch nicht fest. Interessierte können sich aber jederzeit beim Leitverband des ostbelgischen Sports LOS anmelden. Bislang noch unbekannte Täter haben mehrere Nächte nacheinander Werbebanner für den Christopher Street Day in St. Vit beschädigt oder zerstört. Das teilte die Eifelpolizei mit. Die Organisation Queerfeld ein, die den CSD organisiert, zeigte sich enttäuscht und bestürzt. Die Werbebanner hatten nur einige Stunden unbeschädigt gehangen. Eine Anzeige gegen unbekannt wurde gestellt. Noch ist nicht klar, ob die beschädigten oder zerstörten Banner ersetzt werden. 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

Hier und das Rendezvous auf Radio 700 am Montagvormittag. Ja, und gleich gibt's hier wie gewohnt das Gesundheitswetter nach Smokey Robinson and the Miracle.

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2: Eine ganze Reihe negativer Wetterreize beschert uns dieser Start in die neue Woche, denn erst wird's nochmal recht warm und dann wird's deutlich kühler in den nächsten Tagen. Das sorgt für unruhigen Schlaf, außerdem kann es wieder zu niedrigem Blutdruck kommen und dann machen Herz und Kreislauf nicht so richtig mit. Viele sind auch nicht wirklich ausgeschlafen, haben Schwierigkeiten in den Tag zu finden. Konzentrations-, Leistungs- und Reaktionsfähigkeit bleiben deshalb unter dem normalen mittleren Maß zurück. Blicken wir noch auf den Pollenflugbericht, da sind auch nicht ganz so viele in der Luft. Allerdings dort, wo es längere Zeit trocken geblieben ist, dann doch einige. Wir haben eine starke Konzentration von Gräserpollen. In mäßiger Belastung sind weiter Roggen, aber auch Ampfer- und Wegerichpollen in der Luft. In schwacher Konzentration verbleiben Linden- und Kieferpollen. Ihnen allen einen angenehmen Start in die neue Woche.
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Das war sie schon wieder, die erste Rendezvous-Stunde. Gleich gibt's hier das Neueste aus aller Welt. Davor noch ein bisschen Musik und natürlich auch Werbung. Und dann melde ich mich wieder bei Ihnen zurück. Dann mit dem Autodoktor unter anderem. Bis gleich.

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13: Zunächst freundlich mit reichlich Sonnenschein, ab dem Nachmittag dann überall mehr Wolken und gegen Abend örtlich Schauer und Gewitter, wobei die nicht überall hinkommen müssen. Die Temperaturen liegen bei 24 Grad in der Kölner Bucht, 23 Grad in Raren und in Aachen und immerhin bei 20 Grad, die in Monschau und in Malmedy erreicht werden. Am Abend und in der Nacht zunächst noch einzelne Schauer, später Auflockerungen, dabei Tiefstwerte zwischen 14 und 10 Grad. Am Dienstag leicht unbeständig, viel Sonnenschein, einige Wolken, gelegentlich aber auch Schauer und wieder deutlich kühler mit 15 bis 18 Grad.
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15: Ich bin Katrin Müller. Der Iran-Krieg scheint erneut zu eskalieren. Israel meldet erneuten Raketenbeschuss aus dem Iran. Gleichzeitig meldet die israelische Luftwaffe Angriffe auf Ziele im Westen und im Zentrum des Irans. US-Präsident Donald Trump hält nach eigener Aussage an einer Verhandlungslösung mit dem Iran fest.
16: In Israel mussten wegen der Angriffe aus dem Iran und auch aus dem Jemen am Morgen wieder etliche Menschen in Schutzräume eilen. Einige verletzten sich auf dem Weg dorthin. Die israelische Armee teilte derweil mit, sie habe im Südwesten Irans eine Anlage der petrochemischen Industrie angegriffen. Israel soll sich damit über eine Forderung von US-Präsident Donald Trump hinweggesetzt haben. Er hatte laut Medienberichten zuvor einen Verzicht auf israelische Gegenangriffe im Iran verlangt. Cindy Richau, Nachrichtenredaktion.
15: Nach einem großflächigen Stromausfall in Reutlingen gibt es nach Angaben des Netzbetreibers Anzeichen für eine Brandstiftung in einem Umspannwerk. Es seien drei Brandstellen gefunden worden, außerdem seien der Zaun und das Gelände vor der Anlage beschädigt, sagte ein Sprecher von Netze BW. Ein Sprecher des Landeskriminalamts Baden-Württemberg sagte, die Polizei ermittle in alle Richtungen. LKA-Brandsachverständige seien in die Ermittlungen eingebunden. Böllerwürfe, Beleidigungen und zunehmende Gewalt. Für viele Bahnmitarbeiter ist das Alltag. Um sie besser zu schützen, stattet die Deutsche Bahn seit einigen Wochen Kundenbetreuer an Bahnhöfen und in Zügen mit Bodycams aus. Rund ein Drittel hat das freiwillige Angebot wohl bislang in Anspruch genommen.
17: Bodycams sollen Standard werden. Bis Jahresmitte, so der Plan, soll zumindest die Hälfte der Bahnmitarbeiter solch eine Minikamera tragen. Zudem muss jeder, der Kundenkontakt hat, auch an einer Schulung teilnehmen. In Berlin läuft außerdem auch gerade ein Test mit Schutzhelmen, zum Beispiel bei Fußballspielen oder Demos. Vor allem nach dem tödlichen Angriff auf einen Zugbegleiter in Rheinland-Pfalz vor einiger Zeit ist das Thema Sicherheit im Fokus. Claudia Wächter, Nachrichtenredaktion.
15: Aktivistinnen und Aktivisten von Greenpeace haben Verkehrsschilder an Autobahnen überklebt, um ihrer Forderung nach einem generellen Tempolimit Nachdruck zu verleihen. Am frühen Morgen kletterten mehrere von ihnen zu einer Stelle der Autobahn 4 bei Aachen und brachten einen 100 km/h Aufkleber dort an, wo zuvor nur die Zahl 130 als empfohlene Richtgeschwindigkeit gestanden hatte. Man habe dies auch an den anderen 25 Autobahngrenzübergängen gemacht, hieß es. Greenpeace hält ein generelles Tempolimit von 100 Stundenkilometern auf Autobahnen für überfällig.
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20: Barbara Müller begrüßt Sie ganz herzlich zur zweiten Rendezvous-Stunde und wir starten diese mit PUR und den Internationals.
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0: So, dann wollen wir doch mal auf den Plan dieser Stunde schauen, liebe Hörerinnen und Hörer. Den Veranstaltungskalender gibt's in der zweiten Hälfte. Die Regionalnachrichten, wie immer um 5:05. Ja, und gleich ist der Autodoktor wieder an der Reihe. Und ich habe noch einen Tipp für Sie. Die Jobinitiative Eifel findet ja statt in Bitburg und dazu dann auch noch mehr in dieser Stunde.
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2: Noch immer halten uns die Spritpreise auf Trab. Die Autofahrer sind den aktuellen Preisen an den Tankstellen praktisch hilflos ausgeliefert. Doch was sie beeinflussen können, zumindest zum Teil, ist ihr persönlicher Spritverbrauch. Und über die besten Spritspartipps direkt hinterm Steuer spreche ich jetzt mit Carina Bellumo. Sie ist Redakteurin bei der Zeitschrift Auto, Motor und Sport. Frau Bellumo, es ist eine Binsenweisheit, dass man den Verbrauch selbst maßgeblich beeinflussen kann. Wie viel Sparpotenzial da schlummert, ist aber vielen vermutlich gar nicht bewusst. Fangen wir doch mit der Autobahnfahrt und dem Gasfuß an. Was bringt es denn, wenn ich 100 Kilometer pro Stunde fahre, statt 130 oder gar 160?
3: Ja, es ist natürlich grundsätzlich kein Geheimnis, dass man Sprit spart, wenn man langsamer fährt. Das muss man, glaube ich, keinem Autofahrer erklären. Aber die Zahlen sprechen da schon sehr für sich. Ab diesen genannten 100 km/h wird eben der Luftwiderstand definitiv zum Spritfresser. Und das kann man ganz anschaulich zeigen. Die Redaktion hat das mit einem Skoda Karoq nachgemessen. Bei Tempo 100 hat der da 5,1 Liter Diesel pro 100 Kilometer verbraucht. Bei 130 waren es glatte 7 Liter und bei 160 km/h waren es schon 9,6 Liter. Also das ist ein Unterschied von 88% zwischen Tempo 100 und Tempo 160.
2: Ein weiterer Spritfresser sind Anbauten, also Fahrradträger, Anhänger oder die beliebte Dachbox. Um wie viel steigert sich da der Verbrauch?
3: Dachboxen zum Beispiel wirken eben wie eine zusätzliche Stirnfläche im Wind. Und bei diesem vorher erwähnten Versuch mit dem Karoq hat sich der Verbrauch bei Tempo 100 um mehr als ein Drittel auf 6,9 Liter erhöht. Bei 130 waren es dann schon 9,6 Liter. Ein Fahrradträger an der Anhängerkupplung fällt dahingehend weniger ins Gewicht, weil die Räder vergleichsweise gut im Windschatten von so einem steil abfallenden Heck eben stehen. Und den größten Sprung im Verbrauch verursachen Anhänger. Es gab da einen Versuch mit einem kleinen Wohnwagen. Zulässiges Gesamtgewicht waren damals 1000 Kilogramm und da kam der Karoq im Test auf 10,4 Liter bei 80 km/h und auf 13 Liter bei 100 km/h.
2: Wir haben alle in der Fahrschule gelernt, man soll vorausschauend fahren. Da schlummert in der Praxis wohl tatsächlich einiges an Sparpotenzial, oder?
3: Ganz genau. Je früher man ein Auto kontrolliert ausrollen lässt, egal ob es an der Ampel, am Stauende oder beim Abbiegen, desto später muss man bremsen. Auch sowas wie klassisches Jojo-Fahren, also beschleunigen, verzögern, wieder beschleunigen, das treibt den Verbrauch ebenso nach oben und das in der Stadt genauso wie auf der Landstraße. Und es ist eben immer besser, ausreichend Abstand zu halten, ein gleichmäßiges Tempo vorzulegen und am Pedal sanft zu sein.
2: Und wo lassen sich sonst noch ein paar Tropfen Sprit sparen? Stichwort Klimaanlage oder auch der richtige Reifendruck?
3: Da gab es eine ADAC-Messung, allein ein Fülldruck von etwa 0,4 bar unter dem Sollwert sorgt da für einen Mehrverbrauch von bis zu 0,3 Liter pro 100 Kilometer. Ansonsten kostet natürlich auch die Klimaanlage Sprit. Eine sinnvolle Strategie ist es, da eben moderat zu temperieren und diese Verbraucher nur so lange wie nötig laufen zu lassen. Bei höheren Geschwindigkeiten sind zum Beispiel auch offene Fenster ungünstig. Also da wäre die Klimaanlage schlauer, weil die Aerodynamik leidet. Aber in der Stadt könnte dann zum Beispiel das Lüften effizienter sein.
2: Carina Bellumo von der Zeitschrift Auto, Motor und Sport. Besten Dank.
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1: Zunächst freundlich mit reichlich Sonnenschein, ab dem Nachmittag dann überall mehr Wolken und gegen Abend örtlich Schauer und Gewitter, wobei die nicht überall hinkommen müssen. Die Temperaturen liegen bei 24 Grad in der Kölner Bucht, 23 Grad in Raren und in Aachen und immerhin bei 20 Grad, die in Monschau und in Malmedy erreicht werden. Am Abend und in der Nacht zunächst noch einzelne Schauer, später Auflockerungen, dabei Tiefstwerte zwischen 14 und 10 Grad. Am Dienstag leicht unbeständig, viel Sonnenschein, einige Wolken, gelegentlich aber auch Schauer und wieder deutlich kühler mit 15 bis 18 Grad.
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3: Ich bin Dieter Spieth. Die Regionalverkehr Köln, RVK, will in Mechenich eines der modernsten Aus- und Weiterbildungszentren für Mobilität, Sicherheit und Wasserstofftechnologie in ganz Deutschland errichten. Im zuständigen Stadtentwicklungs- und Planungsausschuss der Stadt Mechenich wurde das Projekt mit einem Volumen von mehr als 100 Millionen Euro vorgestellt. Es gehe um ein Aus- und Weiterbildungszentrum für klimaneutrale Mobilität. Diesem soll ein Kompetenzzentrum mit Werkstätten, Wasserstoffproduktion, öffentlicher Tankstelle und Sicherheitszentrum angegliedert sein. Daneben soll es auch Übernachtungsmöglichkeiten für Kursteilnehmer direkt auf dem Areal geben. Für die Stadt bedeutet das, neben neuen Arbeitsplätzen und zusätzlicher Wertschöpfung, auch einen wichtigen Baustein im Strukturwandel der Region. Die Akademie mit Schulungs- und Veranstaltungsräumen soll sich über 4 Etagen erstrecken. In den Fahrzeughallen ist die Wartung und Reparatur von modernsten Wasserstoffbussen möglich. 51 Linienbusse können dort abgestellt werden. Bis zu 70 Mitarbeiter sollen dauerhaft am neuen RVK-Standort Mechenich beschäftigt werden, heißt es in einer Mitteilung. Das kommunale Hochwasserschutzkonzept für Bad Münstereifel ist beschlossen. Es sieht 20 Maßnahmen für den präventiven Hochwasserschutz im Einzugsgebiet der Erft vor. In das Konzept wurden neben den Erfahrungen aus dem Hochwasser von 2021 auch Beobachtungen der Bürger und Untersuchungen von Experten eingearbeitet. Im Mittelpunkt stehen vor allem die von der Flut 21 schwer getroffenen Stadtteile Alof-Kirspenich, Bad Münstereifel, Eichescheid, Gilsdorf, Iversheim und Schönau. Einbezogen in die Betrachtung wurden allerdings alle Stadtteile im Einzugsgebiet der Erft, heißt es in einer Pressemitteilung. Schnellere Maßnahmen mit geringem Genehmigungsbedarf sollen zügig angegangen werden. Schon innerhalb der nächsten 3 Jahre sollen diese umgesetzt werden. Für einige Projekte muss die Stadt allerdings noch die benötigten Flächen erwerben. Damit sollen die Folgen eines erneuten 100-jährigen Hochwassers erheblich minimiert werden. Aus eigener Tasche könne die Stadt die Umsetzung des Konzepts es allerdings nicht bezahlen. Das Land NRW wird für 17 Maßnahmen rund 18,7 Millionen Euro aus Mitteln des Wiederaufbaus beisteuern. Auch in Ostbelgien hat die Saison in den Freibädern und an den Badeseen begonnen. Passend dazu wurden am Samstag in St. Vit neue Rettungsschwimmer geschult. Alle von ihnen hatten bereits ein Diplom. Der Kurs am Samstag diente der Auffrischung. Es geht nicht nur darum, schnell zu reagieren, sondern durch die Aufsicht auch Unfälle zu verhindern. Die meisten Unfälle geschehen an Seen oder Flüssen. Dort, wo die Menschen übermütig und nicht aufmerksam sind, so ein Sprecher. Wann der nächste Rettungsschwimmerkurs in Ostbelgien stattfindet, steht noch nicht fest. Interessierte können sich aber jederzeit beim Leitverband des ostbelgischen Sports LOS anmelden. Bislang noch unbekannte Täter haben mehrere Nächte nacheinander Werbebanner für den Christopher Street Day in St. Vit beschädigt oder zerstört. Das teilte die Eifelpolizei mit. Die Organisation Queerfeld ein, die den CSD organisiert, zeigte sich enttäuscht und bestürzt. Die Werbebanner hatten nur einige Stunden unbeschädigt gehangen. Eine Anzeige gegen unbekannt wurde gestellt. Noch ist nicht klar, ob die beschädigten oder zerstörten Banner ersetzt werden. 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

Den Veranstaltungskalender habe ich Ihnen am Anfang der Stunde versprochen und es gibt ihn gleich nach Sarah Schiffer und Freier Fall, aber hoffentlich doch mit einer sanften Landung.

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1: Letzter Tag der Kirmes in Amel. Im Festzelt am Marktplatz ist zunächst Frühshoppen. Am Nachmittag findet das Gans- und Hanehauen statt. Die Stadt Herzogenrath informiert ihre Bürger über den aktuellen Stand bei der kommunalen Wärmeplanung. Interessierte treffen sich um 18 Uhr in der Europaschule Herzogenrath. Das Akademietheater spielt das Stück Der Fährkrug um 20 Uhr im Kulturzentrum Alter Schlachthof in Eupen. Rund ums Thema Gesundheit geht es beim Vortragsnachmittag zur Frage, was tun, wenn der Beckenboden schwächelt? Antworten geben Experten um 17 Uhr im St. Antonius Hospital in Eschweiler. Ein Konzertabend unter dem Motto Mars Smith erwartet Sie um 18.30 Uhr im Aachener Kufengymnasium. Und letzter Tag der Kirmes auch in Lindenneusen. Um 19 Uhr beginnt der Festzug durch das Dorf. Anschließend ist dann der Ball der Könige mit Pritschenmarsch sowie das Fahnenschwenken. Gefeiert wird im Festzelt auf dem Dorfplatz in Lindenneusen. 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
20: Zunächst freundlich mit reichlich Sonnenschein, ab dem Nachmittag dann überall mehr Wolken und gegen Abend örtlich Schauer und Gewitter, wobei die nicht überall hinkommen müssen. Die Temperaturen liegen bei 24 Grad in der Kölner Bucht, 23 Grad in Raren und in Aachen und immerhin bei 20 Grad, die in Monschau und in Malmedy erreicht werden. Am Abend und in der Nacht zunächst noch einzelne Schauer, später Auflockerungen, dabei Tiefstwerte zwischen 14 und 10 Grad. Am Dienstag leicht unbeständig, viel Sonnenschein, einige Wolken, gelegentlich aber auch Schauer und wieder deutlich kühler mit 15 bis 18 Grad.
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21: Ich bin Katrin Müller. Die Ölpreise sind nach der jüngsten Eskalation im Nahen Osten wieder deutlich gestiegen. So kostete ein Barrel Rohöl der weltweiten Referenzsorte Brent zur Lieferung im August am frühen Morgen rund 97 US-Dollar. Das sind 4% mehr als Ende vergangener Woche. Am Abend hatte der Iran zum ersten Mal seit 2 Wochen wieder Raketen auf Israel abgefeuert. Die Angriffe erfolgten als Reaktion auf israelische Attacken auf die Hisbollah-Miliz im Libanon. In Reutlingen starten tausende Haushalte mit einem Blackout in die Woche und das offenbar nicht zufällig. Nach Angaben des Netzbetreibers gibt es Anzeichen für eine Brandstiftung in einem Umspannwerk.
22: Blackout mitten in der Nacht liegt das Umspannwerk lahm, doch gut 5,5 Stunden später habe ungefähr die Hälfte der betroffenen Kunden wieder Strom und Gas gehabt, sagt ein Sprecher des Netzbetreibers. Einzelheiten sind noch unklar, doch auch Brandexperten des Landeskriminalamtes ermitteln bereits und viele erinnern sich jetzt natürlich an den Brandanschlag auf die Stromversorgung im Berliner Süden im vergangenen Winter. Zehntausende bibberten damals tagelang. Claudia Wächter, Nachrichtenredaktion.
21: Kriege, Konflikte und geopolitische Spannungen auf der Welt drohen die Atommächte weltweit in eine Spirale der Aufrüstung zu treiben. Das geht aus einem neuen Bericht des Stockholmer Friedensforschungsinstituts SIPRI hervor.
23: Die Welt wird von Jahr zu Jahr unsicherer. Zusammen verfügen die Atommächte über 12.000 Atomsprengköpfe. Statt auf Abrüstung setzten sie auf Abschreckung, so die Friedensforscher. In der Praxis bedeutet das, jeder Nuklearstaat modernisiert oder erweitert sein Atomwaffenarsenal, was eine Kettenreaktion auslöse. Die Maßnahmen eines Landes führten zu ähnlichen Schritten in anderen. In diesem Wettrüsten übernehme Europa eine immer aktivere Rolle, so die Forscher. Aus Skandinavien, Sigrid Harms.
21: Aktivistinnen und Aktivisten von Greenpeace haben Verkehrsschilder an Autobahnen überklebt, um ihrer Forderung nach einem generellen Tempolimit Nachdruck zu verleihen. Am frühen Morgen kletterten mehrere von ihnen zu einer Stelle der Autobahn 4 bei Aachen und brachten einen 100 km/h Aufkleber dort an, wo zuvor nur die Zahl 130 als empfohlene Richtgeschwindigkeit gestanden hatte. Man habe dies auch an den anderen 25 Autobahngrenzübergängen gemacht, hieß es. Greenpeace hält ein generelles Tempolimit von 100 Stundenkilometern auf Autobahnen für überfällig.
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1: Mit Simone und Alain Sorrenti geht's in die dritte Rendezvous-Stunde mit Barbara Müller weiterhin am Mikrofon. Und ich sag natürlich Mahlzeit allerseits.
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0: Tja, wer hätte gedacht, dass wir uns darüber mal Gedanken machen müssen. Die belgische Föderalregierung möchte sogenannte Flugdrohnenzonen einführen. Was es damit auf sich hat und dass das natürlich mit viel Ärger verbunden ist, das können wir uns vorstellen. Und darum geht es dann im ersten Beitrag dieser Stunde nach The Dying End. Nach Diane and the Belmonts. Ich werde es doch hinkriegen. Ich stolpere jedes Mal bei diesen Interpreten.
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0: Jede Menge Ärger für die Kommunen in der ostbelgischen Eifel. Die belgische Föderalregierung und das Militär wollen neue Flugdrohnenzonen einführen. Dort sollen die Streitkräfte ungestört Übungsflüge mit Drohnen durchführen können. Teile der DG sollen zu diesen Zonen gehören. Doch alles, was die Drohnen stört, könnte dort bald zum Problem werden. Julia Braun hat für uns in Büttgenbach nachgefragt.
1: Die Welt ist unruhiger geworden. Auf einen dauerhaften Frieden kann und sollte man sich nicht mehr verlassen und deshalb für die Verteidigung bereit sein. Notwendig dafür sind heute vor allem Drohnen. Die müssen Staat und Militär aber auch testen. Wo es Hochhäuser, Schornsteine von Industriebetrieben und Flugverkehr gibt, ist das nicht möglich. Deshalb will die belgische Föderalregierung neue Drohnenflugzonen für Übungs- und Testzwecke einrichten. Eine davon könnte über Ostbelgien verlaufen. Aber was ist das überhaupt und warum laufen die Kommunen gegen diese Pläne Sturm? Büttgenbachs Bürgermeister Daniel Franzen.
2: In diesen Zonen sollen Übungen stattfinden, Drohnenflugübungen, und da sucht das Verteidigungsministerium aktuell Gebiete aus, wo dann freie Flugzonen dann auch eingerichtet sind, beziehungsweise keine Gegenstände in diesen Flugzonen sich dann auch auf einer gewissen Höhe befinden.
1: Das alleine klingt erst einmal weniger dramatisch und über Ostbelgien ist ja auch genug Platz. Doch die Ausweisung von Drohnenflugzonen hat für die betroffenen Städte und Gemeinden gravierende Konsequenzen und das würde auch auf Ostbelgien zutreffen. Das bringt die Kommunalverwaltungen auf die Palme.
2: Hauptgrund ist aktuell auf jeden Fall, dass in diesen Gebieten auch das Repowering von bestehenden Windparks oder die Errichtung neuer Windparks ausgeschlossen sein soll. Wo wir aber sagen, also das können wir nicht einfach so hinnehmen, denn die Windkraftanlagen, die wir momentan haben oder die wir planen, sind zudem also ein Beitrag zum Erreichen der Klimaziele hier in unserer Gegend, aber dazu auch Einnahmequellen der Gemeinden.
1: Besonders verärgert ist man in Ostbelgien darüber, dass man weder an den Planungen beteiligt, noch gefragt oder angehört wird. Schließlich wäre man ja auch mit den Auswirkungen konfrontiert.
2: Ja, das ist auch mit so einem Punkt, den wir kritisieren. Also wir sind bisher noch nicht angehört worden und es ist auch nicht unbedingt vorgesehen oder verpflichtend. Und daher hatten wir jetzt auch die Initiative ergriffen, da auf uns aufmerksam zu machen, weil wir da doch dann gehört werden möchten.
1: Im schlechtesten Fall würde man in Ostbelgien also gar nicht erst gefragt. Die nationale Sicherheit steht über den Bedürfnissen der Kommunen. Deshalb sucht man nun nach einem Kompromiss. Die Kommunen vor Ort holen dafür viele Bedarfsträger an einen Tisch.
2: Wir haben die Kontakte zum Verteidigungsministerium, zum Kabinett. Wir suchen ebenfalls alle möglichen Kontakte, also zu den Windkraftenergieorganisationen, die auch da mit in gewissen Gesprächen einbezogen sind, um dann doch also auf uns aufmerksam machen zu können.
1: Noch ist keine Lösung in Sicht, aber es gibt auch noch keine Entscheidung in der Frage nach der Einrichtung von Drohnenflugzonen. Wie so oft in letzter Zeit wird man von einigen Gewohnheiten Abschied nehmen müssen. Oder es müsste wieder versucht werden, die weltweiten Konflikte friedlich zu lösen. Das wäre eigentlich der beste Weg. Doch bei einigen Staatschefs scheint das nicht das größte Interesse zu sein.

Also ich finde ja, der Vormittag ist bis hierher doch recht schnell ins Land gegangen. Gleich gibt's hier wieder das Neueste aus Eifel und Euregio. Um 12:05. Zuvor aber noch ein bisschen Musik.

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1: Zunächst freundlich mit reichlich Sonnenschein, ab dem Nachmittag dann überall mehr Wolken und gegen Abend örtlich Schauer und Gewitter, wobei die nicht überall hinkommen müssen. Die Temperaturen liegen bei 24 Grad in der Kölner Bucht, 23 Grad in Raren und in Aachen und immerhin bei 20 Grad, die in Monschau und in Malmedy erreicht werden. Am Abend und in der Nacht zunächst noch einzelne Schauer, später Auflockerungen, dabei Tiefstwerte zwischen 14 und 10 Grad. Am Dienstag leicht unbeständig, viel Sonnenschein, einige Wolken, gelegentlich aber auch Schauer und wieder deutlich kühler mit 15 bis 18 Grad.
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3: Ich bin Ina Pleier. Die Stadt Olpen will stärker gegen den Trend von Fast Fashion vorgehen. Im Rahmen der Kampagne winkt ein Rabattprogramm auf Secondhand-Einkäufe. Teilnehmer können dabei bis zu 15 Euro in lokalen Secondhand-Läden sparen. Wer an weiteren Aktivitäten der Kampagne teilnimmt, kann den Rabatt auf bis zu 25 Euro erhöhen, heißt es von der Stadt. Am Dürener Berg in Gemünd beginnen umfangreiche Bauarbeiten. Auf rund 1,5 Kilometern Länge will der Landesbetrieb Straßen NRW den Hang entlang der Bundesstraße sichern. Dazu wird die Bundesstraße ab kommenden Montag voll gesperrt. Untersuchungen hatten ergeben, dass der Hang an 5 Stellen ins Rutschen geraten könnte. Zunächst muss der Untergrund der Straße mit einer Mischung aus Erde und Zement stabilisiert werden. Anschließend werden mehrere alte Stütz- und Schwergewichtswände entfernt. Danach soll die Fahrbahn komplett erneuert werden. Die Baumaßnahmen sollen bis Ende August dauern. In dieser Zeit bleibt die Bundesstraße zwischen Gemünd und dem Abzweig nach Wolfgarten gesperrt. Die Umleitung wird über die Wallenthaler Höhe, Mechernich-Lückerath, Bleibür und Bergbür erfolgen. Der Umweg bedeutet für Verkehrsteilnehmer eine Verdopplung von Fahrzeit und Fahrtstrecke. Seit Monatsbeginn ist der Euskirchener Pfarrer Tobias Hoppmann neuer Stellvertreter des Kölner Erzbischofs Kardinal Wölki. Nachdem er sein Amt angetreten hat, gibt es einen Nachfolger für Euskirchen. Die Arbeit des Pfarrers übernimmt dort künftig Tobias Schwaderlapp. Aktuell ist dieser auch noch Diözesan-Jugendseelsorger im Erzbistum Köln. Laut Erzbistum freue sich Hoppmann darüber, dass ein engagierter Nachfolger gefunden wurde. Schwaderlapp wird zum 1. November das Amt des leitenden Pfarrers in Euskirchen übernehmen. Im Hohenfenn sind 3 neue Schautafeln eingerichtet worden. Besucher können sich dort über Einzelheiten zur heimischen Pflanzen- und Tierwelt informieren. Auch Infos über die Geschichte des Hochmoores und dessen Entstehung sind nachlesbar. Erstellt wurden die Schautafeln vom Naturpark Hohes Venn-Eifel in Kooperation mit der Forstverwaltung und dem Unternehmen Contact Natur aus Weißmess. Finanziert wurde das Projekt von der Wallonischen Region. Aufgestellt wurden alle 3 Tafeln auf Aussichtsplattformen im Hohen Venn. 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

Ja, ich muss schon zugeben, wenn ich die Buchstaben SVE lese, dann denke ich natürlich zuerst mal an den saarländischen Fußballverein, der ja in die erste Bundesliga aufgestiegen ist. Aber nein, als ich dann 30 Jahre SVE gelesen habe, da wurde mir dann schon klar, dass hier eine andere SVE gemeint ist, nämlich die Verkehrsgesellschaft, mit der man unterwegs ist, wenn man in Euskirchen Bus fährt. Denn diese Verkehrsgesellschaft feiert nämlich ihren 30. Geburtstag. Und darüber berichten wir gleich nach der nächsten Musik.

0: Wer in Euskirchen mit den Stadtbussen unterwegs ist, fährt mit der SVE. Seit 30 Jahren ist das Unternehmen in Euskirchen für alle Bereiche rund um die Mobilität zuständig. Zum Geburtstag wird nicht nur zurückgeblickt, sondern auch nach vorne geschaut. Julia Braun berichtet.
1: Seit 30 Jahren gibt es das Unternehmen Stadtverkehr Euskirchen. Wer in der Nordeifel-Kreisstadt die Stadtbusse nutzt, sitzt in einer Linie der SVE. Das Unternehmen ist aber auch noch in anderen Bereichen tätig. Jetzt feiert es seinen 30. Geburtstag. Anno Schichler-Köp, Geschäftsführer der SVE, fasst die Entwicklungen der letzten 3 Jahrzehnte mit einem einzigen Wort zusammen.
2: Gewachsen sind wir vor allen Dingen. Also wir sind gestartet mit 2 Linien 1996. Wir haben heute fast 20 Linien, auch Schullinien dabei, mit denen wir quasi Euskirchen bedienen. Wir haben ein Angebot hier geschaffen für die Bürgerinnen und Bürger von Euskirchen. Und das hat sich auch, ich sag mal, in den Fahrgastzahlen wiedergespiegelt, dass das Angebot auch angenommen worden ist.
1: Im Busverkehr hat sich in den letzten Jahrzehnten das meiste verändert. Statt auf die klassischen Dieselbusse setzt das Unternehmen auf Wasserstoff- und Elektroantriebe, außerdem auf digitale Technik und modernste Fahrgastinformationen.
2: Das ist, glaube ich, sehr wichtig, wenn man auf der einen Seite sagt, wir bündeln schon die Verkehre, also den öffentlichen Nahverkehr und bringen die Leute in ein Fahrzeug rein, wo sonst viele Fahrzeuge unterwegs sind. Aber wenn man dann in der Antriebstechnik oder wenn man da hinguckt, dann muss man genauso wie das auch im Privatsektor ist, auch sagen, was machen wir hier eigentlich? Und da muss man eben auch auf, sagen wir, nachhaltige Antriebe achten. Und deswegen haben wir eben insgesamt 23 große Biomethanbusse am Laufen, beziehungsweise 7 kleine Elektrobusse, die E-Busse, wie wir sie ja schön nennen.
1: Doch die SVE ist in Euskirchen noch für viele weitere Angebote in den Bereichen Mobilität und Verkehr zuständig. Längst nicht alle bemerkt man auf den ersten Blick.
2: Wir sind, um es mal so zu formulieren, eigentlich so die Mobilitätstochter der Stadt Euskirchen. In diesem Fall machen wir auch die Bewirtschaftung beispielsweise der 3 Parkhäuser, die wir haben, Parkplätze, die wir zum Beispiel hier hinterm Bahnhof, City Süd, der wird auch von uns bewirtschaftet. Wir sind zuständig auch für die Parkscheinautomaten in der Stadt. Das sind über 100, die hier in der Stadt stehen. Und da machen wir die technische Betreuung von, also Knöllchen schreiben wir nicht, das macht die Stadt als hoheitliche Aufgabe. Aber so den ganzen, ich sag mal, Parkverkehr, das organisieren wir halt auch.
1: Der 30. Geburtstag wurde eher klein gefeiert, mit einem Infostand am Busknoten vor dem Euskirchener Bahnhof und mit einer Fotobox. Zum Jubiläum wird nicht nur zurückgeblickt, sondern auch nach vorn. Denn Verkehrs- und Mobilitätsanforderungen ändern sich. Da gibt es eine Menge zu tun.
2: Ich denke, wir werden uns weiterentwickeln, tariflich auf jeden Fall. Wir haben ja heute auch den Start vom Rheinland-Tarif beispielsweise. Wir werden uns weiterentwickeln als moderner Mobilitätsdienst. Dienstleister für die Stadt. Das wird auch die Antriebstechnik der Busse wird das betreffen. Wir werden uns in allen Bereichen, wo wir eben arbeiten, auch weiter, ich sag mal, in Richtung Digitalisierung bewegen. Das hat ja heute schon gestartet, also das betrifft sowohl Tickets, also die wir im ÖPNV im Stadtbus haben, aber beispielsweise auch im Parkbereich. Da ist es ja auch so, dass man heute beispielsweise in das Parkhaus reinfahren kann. Das Kennzeichen wird eingelesen und man kann auch wieder rausfahren, wenn man dann einen Vertrag mit dem entsprechenden Anbieter hat, ohne dass man einen Parkscheinautomat oder ein Ticket gesehen hat. Das gibt es nicht mehr. Ne? Und ich glaube, da wird es auch entwicklungsmäßig weitergehen mit der Digitalisierung. So werden die nächsten 30 Jahre auf jeden Fall aussehen.
1: Seit 30 Jahren rollen in Euskirchen die Buslinien der SVE. Zum Geburtstag wünschen wir alles Gute und auch für die nächsten 30 Jahre allzeit gute Fahrt.

So, ich habe schönartig den Studiotisch aufgeräumt und mache gleich Platz für meinen Kollegen Jochen Späth, der Sie gleich im Treffpunkt durch den Nachmittag begleitet. Ich wünsche Ihnen eine schöne Woche und sage Tschüss bis Freitag zu meinem nächsten Rendezvous. Bis dahin aber viel Spaß hier weiter in dem Programm. Und ich sage Winke, Winke, bye bye. Am Mikrofon war Barbara Müller.

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11: Zunächst freundlich mit reichlich Sonnenschein, ab dem Nachmittag dann überall mehr Wolken und gegen Abend örtlich Schauer und Gewitter, wobei die nicht überall hinkommen müssen. Die Temperaturen liegen bei 24 Grad in der Kölner Bucht, 23 Grad in Raren und in Aachen und immerhin bei 20 Grad, die in Monschau und in Malmedy erreicht werden. Am Abend und in der Nacht zunächst noch einzelne Schauer, später Auflockerungen, dabei Tiefstwerte zwischen 14 und 10 Grad. Am Dienstag leicht unbeständig, viel Sonnenschein, einige Wolken, gelegentlich aber auch Schauer und wieder deutlich kühler mit 15 bis 18 Grad.
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12: Ich bin Katrin Müller. Der Iran-Krieg scheint erneut zu eskalieren. Israel meldet erneuten Raketenbeschuss aus dem Iran. Gleichzeitig meldet die israelische Luftwaffe Angriffe auf Ziele im Westen und im Zentrum des Irans. US-Präsident Donald Trump hält nach eigener Aussage an einer Verhandlungslösung mit dem Iran fest.
13: In Israel mussten wegen der Angriffe aus dem Iran und auch aus dem Jemen am Morgen wieder etliche Menschen in Schutzräume eilen. Einige verletzten sich auf dem Weg dorthin. Die israelische Armee teilte derweil mit, sie habe im Südwesten Irans eine Anlage der petrochemischen Industrie angegriffen. Israel soll sich damit über eine Forderung von US-Präsident Donald Trump hinweggesetzt haben. Er hatte laut Medienberichten zuvor einen Verzicht auf israelische Gegenangriffe im Iran verlangt. Cindy Richau, Nachrichtenredaktion.
12: Nach einem großflächigen Stromausfall in Reutlingen gibt es nach Angaben des Netzbetreibers Anzeichen für eine Brandstiftung in einem Umspannwerk. Es seien 3 Brandstellen gefunden worden, außerdem seien der Zaun und das Gelände vor der Anlage beschädigt, sagte ein Sprecher von Netze BW. Ein Sprecher des Landeskriminalamts Baden-Württemberg sagte, die Polizei ermittle in alle Richtungen. LKA-Brandsachverständige seien in die Ermittlungen eingebunden. Böllerwürfe, Beleidigungen und zunehmende Gewalt. Für viele Bahnmitarbeiter ist das Alltag. Um sie besser zu schützen, stattet die Deutsche Bahn seit einigen Wochen Kundenbetreuer an Bahnhöfen und in Zügen mit Bodycams aus. Rund ein Drittel hat das freiwillige Angebot wohl bislang in Anspruch genommen.
14: Bodycams sollen Standard werden. Bis Jahresmitte, so der Plan, soll zumindest die Hälfte der Bahnmitarbeiter solch eine Minikamera tragen. Zudem muss jeder, der Kundenkontakt hat, auch an einer Schulung teilnehmen. In Berlin läuft außerdem auch gerade ein Test mit Schutzhelmen, zum Beispiel bei Fußballspielen oder Demos. Vor allem nach dem tödlichen Angriff auf einen Zugbegleiter in Rheinland-Pfalz vor einiger Zeit ist das Thema Sicherheit im Fokus. Claudia Wächter, Nachrichtenredaktion.
12: In der Krise der deutschen Stahlindustrie ruft die IG Metall zu einer Großkundgebung mit den Spitzen der Grünen und Linken in Berlin auf. An diesem Freitag sollen Beschäftigte aus dem gesamten Bundesgebiet für die Belange der Stahlbranche demonstrieren und vom Brandenburger Tor zum Bundeswirtschaftsministerium ziehen. Es würden tausende Teilnehmer erwartet, heißt es. Die deutsche Stahlindustrie leidet unter der Krise vor allem in der Autoindustrie. Dazu kommen hohe Energiepreise, Billiglohnimporte vor allem aus China und die Kosten für den Umbau hin zu mehr Klimaschutz.
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11: Jede Menge los ist heute zum Start in die neue Woche beim Treffpunkt hier von Radio 700. Schön, dass Sie mit dabei sind.

Jede Menge los ist zum Start in die neue Woche im Treffpunkt hier bei Radio 700. Wir haben so viele musikalische Geburtstagskinder vom Wochenende und von heute, dass wir sie gar nicht alle könnten aufzählen und vorstellen. Für 10 Stück habe ich mich dann doch entschieden. Veranstaltungskalender und Zeitreise sind mit dabei. Und wenn Zeit ist, auch noch der ein oder andere Hinweis auf das Programm der kommenden Tage, unter anderem auf den morgigen Dienstag, denn da ist Radio 700 wieder unterwegs. Gestatten Sie mir zum Eingang dieser Sendung allerdings auch noch ein wenig in die Vergangenheit dieser Show zu blicken. 2013 ist sie zum ersten Mal bei Radio 700 ausgestrahlt worden, seitdem mehr als 2900 Mal. Früher an 6 Tagen die Woche, dann an 5, jetzt gibt es Sonderausgaben am Sonntag. Vom Herbst 2013 bis zum Januar 2022 hat diese Sendung unser früherer Kollege Oskar Die geführt. Begonnen hat er seine Karriere als Gastronom und als Unternehmer, ist dann später ins DJ-Geschäft gewechselt und hat viele Jahre Radio gemacht, davon etwas mehr als 8 auch hier bei Radio 700. Aus gesundheitlichen Gründen hat er uns Anfang 2022 verlassen. Geblieben sind mehr als 2000 Sendungen Treffpunkt, unter anderem auch die Idee zu dieser Sendung am Nachmittag hier bei Radio 700, aber auch Künstlertreffs mit vielen Prominenten, aber auch mit Nachwuchskünstlern und unsere Starreise ins Salzkammergut, wo wir 5 Tage Star auf Star im Aldiana Club mit ihm interviewt haben und noch viele andere Ideen und Veranstaltungen mehr. Vor wenigen Tagen erreicht uns die Nachricht vom plötzlichen und unerwarteten Tod von Oskar Die. Wir sind alle sehr, sehr traurig und möchten noch einmal an den Mann mit der prägnanten Stimme und seinem Slogan Oskar Die voll Harmonie in seiner Sendung erinnern. Sie kennen alle noch, wenn Sie schon länger mit dabei sind, seine beiden absoluten Lieblingshits. Die durften auf keiner Veranstaltung von ihm fehlen und auch in kaum einer Sendung. Von seinen beiden Lieblingsinterpreten Harpo und Pussycat. Und ich habe mir lange überlegt, spiele ich Movie Star von Harpo oder Mississippi von Pussycat? Ich habe mich für Mississippi entschieden. Danke, Oskar Die.

Nun kommen wir hier bei Radio 700 zu unseren musikalischen Geburtstagskindern vom Wochenende. Und da starten wir mit einem Geburtstagskind, das über mehrere Jahrzehnte hinweg die deutschen Schlagercharts geprägt hatte. 2018 ist er viel zu früh von uns gegangen. Seine Karriere begann 1967 bei einem europäischen Musikwettbewerb in Brüssel. Später war er dann auch mit beim Musical Hair in Recklinghausen auf der Bühne vertreten. In den 70ern war er Dauergast der ZDF Hitparade, bis in die 90er hatte er immer wieder Charterfolge. Vor allem wegen der Möglichkeit, auch ganz hohe Töne zu singen, war er ein gefeierter Schlagerstar. Seine größten Erfolge sicherlich Partyhits wie Ein Festival der Liebe oder Eine neue Liebe ist wie ein neues Leben, aber auch sanftere Töne wie Ein Lied zieht hinaus in die Welt. Wir erinnern aus Anlass seines 78. Geburtstages an Jürgen Markus.

Jetzt kommt ein ganz lieber Vertreter aus dem Schlagergeschäft, der auch schon einige Male bei uns zu Gast war. Zum letzten Mal erst vor wenigen Monaten, ich glaube im November war das, bei uns in Dolce Vita. Gerade hat er wieder einiges an neuen Schlagertiteln herausgebracht. Seine Karriere verlief durchaus vielversprechend. Er wurde schon als Teenager in der Rudi Carell Show entdeckt, weil er perfekt Stimmen imitieren konnte, unter anderem die von Howard Carpendale. Am Anfang sah er sich in der volkstümlichen Musik, die allerdings fand ihn wohl nicht so perfekt und mehrere Male ist seine Teilnahme am Grand Prix des volkstümlichen Schlagers gescheitert. Bei den Schlagerfestspielen, da sorgte er sofort für Furore. Heute, hier und jetzt war sein erster großer Erfolg und seitdem startet er voll durch, hat immer wieder ganz große Erfolge, einige auch mit Coverversionen bekannter britischer Hits oder Titeln, die von Boygroups gesungen worden waren. Sein bislang größter Hit, das kann doch jedem mal passieren. Am Wochenende

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1: Zunächst freundlich mit reichlich Sonnenschein, ab dem Nachmittag dann überall mehr Wolken und gegen Abend örtlich Schauer und Gewitter, wobei die nicht überall hinkommen müssen. Die Temperaturen liegen bei 24 Grad in der Kölner Bucht, 23 Grad in Raren und in Aachen und immerhin bei 20 Grad, die in Monschau und in Malmedy erreicht werden. Am Abend und in der Nacht zunächst noch einzelne Schauer, später Auflockerungen, dabei Tiefstwerte zwischen 14 und 10 Grad. Am Dienstag leicht unbeständig, viel Sonnenschein, einige Wolken, gelegentlich aber auch Schauer und wieder deutlich kühler mit 15 bis 18 Grad.
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2: Ich bin Ina Pleier. Die Stadt Olpen will stärker gegen den Trend von Fast Fashion vorgehen. Im Rahmen der Kampagne winkt ein Rabattprogramm auf Secondhand-Einkäufe. Teilnehmer können dabei bis zu 15 Euro in lokalen Secondhand-Läden sparen. Wer an weiteren Aktivitäten der Kampagne teilnimmt, kann den Rabatt auf bis zu 25 Euro erhöhen, heißt es von der Stadt. Am Dürener Berg in Gemünd beginnen umfangreiche Bauarbeiten. Auf rund 1,5 Kilometern Länge will der Landesbetrieb Straßen NRW den Hang entlang der Bundesstraße sichern. Dazu wird die Bundesstraße ab kommenden Montag voll gesperrt. Untersuchungen hatten ergeben, dass der Hang an 5 Stellen ins Rutschen geraten könnte. Zunächst muss der Untergrund der Straße mit einer Mischung aus Erde und Zement stabilisiert werden. Anschließend werden mehrere alte Stütz- und Schwergewichtswände entfernt. Danach soll die Fahrbahn komplett erneuert werden. Die Baumaßnahmen sollen bis Ende August dauern. In dieser Zeit bleibt die Bundesstraße zwischen Gemünd und dem Abzweig nach Wolfgarten gesperrt. Die Umleitung wird über die Wallenthaler Höhe, Mechernich-Lückerath, Bleibür und Bergbür erfolgen. Der Umweg bedeutet für Verkehrsteilnehmer eine Verdopplung von Fahrzeit und Fahrtstrecke. Seit Monatsbeginn ist der Euskirchener Pfarrer Tobias Hoppmann neuer Stellvertreter des Kölner Erzbischofs Kardinal Wölki. Nachdem er sein Amt angetreten hat, gibt es einen Nachfolger für Euskirchen. Die Arbeit des Pfarrers übernimmt dort künftig Tobias Schwader-Lapp. Aktuell ist dieser auch noch Diözesan-Jugendseelsorger im Erzbistum Köln. Laut Erzbistum freue sich Hoppmann darüber, dass ein engagierter Nachfolger gefunden wurde. Schwader-Lapp wird zum 1. November das Amt des leitenden Pfarrers in Euskirchen übernehmen. Im Hohenfenn sind 3 neue Schautafeln eingerichtet worden. Besucher können sich dort über Einzelheiten zur heimischen Pflanzen- und Tierwelt informieren. Auch Infos über die Geschichte des Hochmoores und dessen Entstehung sind nachlesbar. Erstellt wurden die Schautafeln vom Naturpark Hohes Fenn Eifel in Kooperation mit der Forstverwaltung und dem Unternehmen Contact Natur aus Weißmess. Finanziert wurde das Projekt von der Wallonischen Region. Aufgestellt wurden alle 3 Tafeln auf Aussichtsplattformen im Hohen Fenn. 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

Eines der vermutlich schönsten Musicals ist wieder auf Tour. Das Liebesdrama Romeo und Julia von William Shakespeare. Derzeit wird es als große Musicalproduktion Open Air aufgeführt und das noch bis zum kommenden Sonntag auf Burg Wilhelmstein in Würselen. Wer das vor dieser atemberaubenden Kulisse noch einmal sehen möchte, hat also am Freitag, Samstag und Sonntag jeweils ab 20 Uhr die Gelegenheit dazu und das in herrlicher abendlicher Dämmerungsstimmung, sollten Sie unbedingt mal mitgemacht haben. Alles, was Sie heute Schönes unternehmen können, das weiß gleich wieder mein Kollege Lukas Blasius. Er hat nach der nächsten Musik jede Menge Veranstaltungstipps für uns.

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1: Letzter Tag der Kirmes in Amel. Im Festzelt am Marktplatz ist zunächst Frühshoppen. Am Nachmittag findet das Gans- und Hanehauen statt. Die Stadt Herzogenrath informiert ihre Bürger über den aktuellen Stand bei der kommunalen Wärmeplanung. Interessierte treffen sich um 18 Uhr in der Europaschule Herzogenrath. Das Akademietheater spielt das Stück Der Fährkrug um 20 Uhr im Kulturzentrum Alter Schlachthof in Eupen. Rund ums Thema Gesundheit geht es beim Vortragsnachmittag zur Frage, was tun, wenn der Beckenboden schwächelt? Antworten geben Experten um 17 Uhr im St. Antonius Hospital in Eschweiler. Ein Konzertabend unter dem Motto Mars Smith erwartet Sie um 18.30 Uhr im Aachener Kufengymnasium. Und letzter Tag der Kirmes auch in Lindenneusen. Um 19 Uhr beginnt der Festzug durch das Dorf. Anschließend ist dann der Ball der Könige mit Pritschenmarsch sowie das Fahnenschwenken. Gefeiert wird im Festzelt auf dem Dorfplatz in Lindenneusen. Einfach eine Mail schicken an veranstaltungen@radio700.eu und schon ist auch Ihr Event im Kalender auf dem Sender.
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Dieser Mann feierte am Wochenende seinen 89. Geburtstag und er ist immer noch so richtig fit. Er steht auf der Bühne und freut sich großer Erfolge, sowohl als Moderator, aber natürlich vor allem mit seiner Musik. Kein bisschen leise, auch im hohen Alter. Vermutlich ist es genau die Musik und die gute Laune, die diesen Entertainer so fit hält. In den 60er und 70er Jahren feierte er seine größten Erfolge, zum Beispiel mit der deutschen Version von Amarillo, der deutschen Version von den Young New Mexican Puppeteer, besser bekannt als der Puppenspieler von Mexiko, oder mit weiteren Titeln wie Ein bisschen Spaß muss sein und Heute so, Morgen so. Seine Roberto Blanco Show war ein echter Straßenfeger im Fernsehen. 89 Jahre alt wurde am Wochenende Roberto Blanco und wir sagen Happy Birthday.

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8: Zunächst freundlich mit reichlich Sonnenschein, ab dem Nachmittag dann überall mehr Wolken und gegen Abend örtlich Schauer und Gewitter, wobei die nicht überall hinkommen müssen. Die Temperaturen liegen bei 24 Grad in der Kölner Bucht, 23 Grad in Raren und in Aachen und immerhin bei 20 Grad, die in Monschau und in Malmedy erreicht werden. Am Abend und in der Nacht zunächst noch einzelne Schauer, später Auflockerungen, dabei Tiefstwerte zwischen 14 und 10 Grad. Am Dienstag leicht unbeständig, viel Sonnenschein, einige Wolken, gelegentlich aber auch Schauer und wieder deutlich kühler mit 15 bis 18 Grad.
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9: Ich bin Dirk Zettler. Mit einer Großkundgebung in Berlin will die IG Metall kommenden Freitag auf die schwierige Lage der deutschen Stahlindustrie aufmerksam machen. Tausende Beschäftigte werden erwartet. Die Gewerkschaft fordert von der Bundesregierung weitere Unterstützung für die Branche.
10: Die Probleme der Branche reichen von hohen Energiepreisen über günstige Importe aus dem Ausland bis hin zur schwachen Nachfrage, vor allem aus der Autoindustrie. Gleichzeitig kostet der Umbau hin zu einer klimafreundlicheren Stahlproduktion Milliarden. Die IG Metall fordert deshalb, dass die Politik zugesagte Hilfen konsequent umsetzt. Zoe Tassovali, Nachrichtenredaktion.
9: Israels Armee stellt sich erneut auf einen mehrtägigen Konflikt mit dem Iran ein und ist auch auf einen längeren Krieg vorbereitet, heißt es aus israelischen Militärkreisen. Demnach arbeitet das Land mit den USA bei der Abwehr des iranischen Raketenbeschusses zusammen. Die Angriffe auf Ziele im Iran führe Israels Armee alleine aus. Israels Luftwaffe habe bislang 9 Luftverteidigungs- und Radarsysteme sowie eine petrochemische Anlage im Iran ins Visier genommen. Der Iran wiederum habe seit Sonntagabend bislang mehr als 20 ballistische Raketen Richtung Israel gefeuert. Deutsche Flughäfen kämpfen zunehmend mit Kostendurchsichtungen von Drohnen. Im vergangenen Jahr habe es 186 Störfälle gegeben, heißt es vom Deutschen Zentrum für Luft- und Raumfahrt. Im Jahr davor waren es nur 118 Fälle.
11: Der Großteil der Drohnensichtungen hat dazu geführt, dass der Flugverkehr mindestens teilweise eingestellt werden musste. Der finanzielle Gesamtschaden unterm Strich bis zu 160 Millionen Euro. Betroffen waren 25 Flughäfen deutschlandweit, vor allem aber die großen Drehkreuze in Frankfurt, Main und München. Wo die Drohnen herkommen, kann selten geklärt werden. Es wird auch von ausländischen Geheimdienstaktivitäten ausgegangen. Wenn Hobbypiloten mit Drohne am Flughafen erwischt werden, drohen ihnen bis zu 10 Jahre Haft. Jan-Henner Reitze, Nachrichtenredaktion.
9: Nach dem Stromausfall in Reutlingen und umliegenden Gemeinden hält sich die Polizei mit Vermutungen zur Brandursache im Umspannwerk noch zurück. Unsere Ermittlungen sind in jeglicher Richtung, sagte eine Polizeisprecherin. Denkbar sei ein technischer Defekt oder Brandstiftung, eventuell fahrlässig oder auch vorsätzlich. In der Nacht hatte es im Umspannwerk Reutlingen West gebrannt. Der Strom fiel für mehrere Stunden in Teilen Reutlingens aus.
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8: Wir starten durch in die zweite Stunde Treffpunkt am Montagnachmittag. Schön, dass Sie mit dabei sind.

0: Kurz nach zwei, Sie hören den Treffpunkt hier bei Radio 700 am Montagnachmittag. Jede Menge weiterer musikalischer Geburtstagskinder vom Wochenende warten auf Sie. Außerdem blicken wir schon mal ein bisschen auf den Treffpunkt von morgen. Da verlassen wir nämlich unser schönes Studio hier in Büttchenbach, um live von der Jobinitiative zu senden. Dazu gleich mehr. Erst einmal gibt es aber auch heute wieder unsere tägliche Dosis Schlagzeilen von gestern.
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0: Das ist der Treffpunkt am Montag, dem 8. Juni. Was aber war los am 8. Juni vergangener Jahrzehnte? Jetzt wieder blicken wir auf Schlagzeilen, die die Welt verändert haben und die alle etwas mit unserem heutigen Datum zu tun haben. In der Zeitreise mit meiner Kollegin Theresa Bosse.
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2: 8. Juni 1967. Zum Finale des Sechstagekriegs attackiert die israelische Luftwaffe das US-Spionageschiff Liberty. Der Angriff löst weltweit Bestürzung aus. 24 Navy-Soldaten kommen ums Leben. Zwei Tage später erobern die israelischen Streitkräfte die Golanhöhen auf syrischem Staatsgebiet. Syrien und Israel vereinbaren einen Waffenstillstand. 8. Juni 1986. Seit Wochen dauern die Proteste und Besetzungen in der Hamburger Hafenstraße an. Polizei und Demonstranten befinden sich im Nervenkrieg. Nun schließt die Polizei den sogenannten Hamburger Kessel. Bis heute gilt die Maßnahme als einer der umstrittensten Polizeieinsätze in der Geschichte der Bundesrepublik. 8. Juni 1990. Erstmals nach fast 45 Jahren finden wieder freie Wahlen in der Tschechoslowakei statt. Zuvor haben die Reformen im Land und der Fall des Eisernen Vorhangs zum Ende des kommunistischen Regimes geführt. Haushoher Wahlsieger wird die Bürgerrechtsbewegung. Damit kehren bei der Bevölkerung beliebte Schlüsselfiguren aus der Zeit des Prager Frühlings 1968 zurück in die Regierung. Václav Havel und Alexander Dubček stehen für ganze Generationen als Hoffnungsträger und sorgen schnell für die erfolgreiche Einführung der Marktwirtschaft. Und kurze Zeit später auch für die lange von vielen ersehnte Aufspaltung in Tschechien und die Slowakei. 8. Juni 2012. Die aus Stockholm stammende Sängerin Lorraine mit berberisch-marokkanischen Wurzeln beginnt ihre Karriere 2004 in der schwedischen Version der Castingshow Pop Idol. Nach einigen lokalen Erfolgen reicht es ein Jahr zuvor noch nicht für die Teilnahme am Eurovision Song Contest. 2012 gelingt ihr der Coup und sie vertritt Schweden beim ESC. Ihr Titel Euphoria begeistert auch wegen der Tanzelemente, die der brasilianischen Kampfkunst Capoeira nachempfunden sind. Lorraine gewinnt den Eurovision Song Contest und landet nun auch auf Platz 1 der deutschen Charts.

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Ja, und auch der hier feierte am Wochenende Geburtstag und hat sich auch persönlich zu Wort gemeldet. Obwohl er jetzt schon seinen 86. feiert, tritt er regelmäßig noch bei großen Events auf und sagt, ans Aufhören denke ich noch lange nicht, solange meine Stimme mitmacht. Und die ist beim Tiger noch genauso fest wie vor 60 Jahren. Damals begann seine internationale Karriere. Schon vor 20 Jahren hatte ihn die britische Queen zum Sir geadelt. Das war aber noch lange kein Grund, kürzer zu treten. Seine Liste der großen Erfolge ist lang. Mehr als 40 waren ganz weit vorne in den britischen Charts. Eine kleine Auswahl gefällig. Wir hätten da zum Beispiel so Titel aus den 60ern. It's Not Unusual, What's New, Pussycat, Green Green Grass of Home oder auch Titel wie Delilah und Help Yourself. Aus den 70ern zu Songs wie She's a Lady oder aus den 2000ern Titel wie Sex Bomb. Ein Mann, der weiß, wie es funktioniert. Seinen 86. Geburtstag feierte jetzt Tom Jones.

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1: Zunächst freundlich mit reichlich Sonnenschein, ab dem Nachmittag dann überall mehr Wolken und gegen Abend örtlich Schauer und Gewitter, wobei die nicht überall hinkommen müssen. Die Temperaturen liegen bei 24 Grad in der Kölner Bucht, 23 Grad in Raren und in Aachen und immerhin bei 20 Grad, die in Monschau und in Malmedy erreicht werden. Am Abend und in der Nacht zunächst noch einzelne Schauer, später Auflockerungen, dabei Tiefstwerte zwischen 14 und 10 Grad. Am Dienstag leicht unbeständig, viel Sonnenschein, einige Wolken, gelegentlich aber auch Schauer und wieder deutlich kühler mit 15 bis 18 Grad.
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2: Ich bin Ina Pleier. Die Stadt Olpen will stärker gegen den Trend von Fast Fashion vorgehen. Im Rahmen der Kampagne winkt ein Rabattprogramm auf Secondhand-Einkäufe. Teilnehmer können dabei bis zu 15 Euro in lokalen Secondhand-Läden sparen. Wer an weiteren Aktivitäten der Kampagne teilnimmt, kann den Rabatt auf bis zu 25 Euro erhöhen, heißt es von der Stadt. Am Dürener Berg in Gemünd beginnen umfangreiche Bauarbeiten. Auf rund 1,5 Kilometern Länge will der Landesbetrieb Straßen NRW den Hang entlang der Bundesstraße sichern. Dazu wird die Bundesstraße ab kommenden Montag voll gesperrt. Untersuchungen hatten ergeben, dass der Hang an 5 Stellen ins Rutschen geraten könnte. Zunächst muss der Untergrund der Straße mit einer Mischung aus Erde und Zement stabilisiert werden. Anschließend werden mehrere alte Stütz- und Schwergewichtswände entfernt. Danach soll die Fahrbahn komplett erneuert werden. Die Baumaßnahmen sollen bis Ende August dauern. In dieser Zeit bleibt die Bundesstraße zwischen Gemünd und dem Abzweig nach Wolfgarten gesperrt. Die Umleitung wird über die Wallenthaler Höhe, Mechernich-Lückerath, Bleibür und Bergbür erfolgen. Der Umweg bedeutet für Verkehrsteilnehmer eine Verdopplung von Fahrzeit und Fahrtstrecke. Seit Monatsbeginn ist der Euskirchener Pfarrer Tobias Hoppmann neuer Stellvertreter des Kölner Erzbischofs Kardinal Wölki. Nachdem er sein Amt angetreten hat, gibt es einen Nachfolger für Euskirchen. Die Arbeit des Pfarrers übernimmt dort künftig Tobias Schwaderlapp. Aktuell ist dieser auch noch Diözesan-Jugendseelsorger im Erzbistum Köln. Laut Erzbistum freue sich Hoppmann darüber, dass ein engagierter Nachfolger gefunden wurde. Schwaderlapp wird zum 1. November das Amt des leitenden Pfarrers in Euskirchen übernehmen. Im Hohen Venn sind 3 neue Schautafeln eingerichtet worden. Besucher können sich dort über Einzelheiten zur heimischen Pflanzen- und Tierwelt informieren. Auch Infos über die Geschichte des Hochmoores und dessen Entstehung sind nachlesbar. Erstellt wurden die Schautafeln vom Naturpark Hohes Venn Eifel in Kooperation mit der Forstverwaltung und dem Unternehmen Contact Natur aus Weißmess. Finanziert wurde das Projekt von der Wallonischen Region. Aufgestellt wurden alle 3 Tafeln auf Aussichtsplattformen im Hohen Venn. 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

Aus Spanien kommt unser nächstes musikalisches Geburtstagskind und er hat das Ende der 60er und Anfang der 70er Jahre verstanden, klangvolle musikalische Meisterwerke zu produzieren und in Szene zu setzen. Sein größter Erfolg sicherlich 1969 Song of Joy, ein Titel, der inspiriert war von Ludwig van Beethovens Symphonie Nummer 9, die Ode an die Freude. Aber es gab noch weitere solcher Meisterwerke, zum Beispiel United oder Sonnenschein und Regenbogen. Alleine der Song of Joy verkaufte sich mehr als 7 Millionen Mal in Europa. Er war in vielen europäischen Ländern bis an die Spitze der Charts geklettert. Jetzt feiert der Spanier seinen 82. Geburtstag und wir feiern Miguel Ríos. Ja.

Er ist Schauspieler, Songschreiber und Sänger und Musiker, alles in einer Person und damit seit vielen Jahrzehnten sehr erfolgreich. Seine Karriere begann bereits Anfang der 70er Jahre. Sein größter Hit früh, ein deutsches Cover des Erfolges Silver Moon Baby von Michael Nesmith. Später hatte er eine ganze Reihe weiterer großer Erfolge. Ein Teil waren Coverhits, wie zum Beispiel Silvias Mutter, also die deutsche Version des Dr. Hook-Titels Silvias Mother. Er hatte aber auch viele eigene große Erfolge, wie zum Beispiel Wie ein König ohne Krone oder 100 Jahre sind noch zu kurz, um mal nur einige zu nennen. Immer wieder stand er auch mit anderen Interpreten gemeinsam auf der Bühne, zum Beispiel an der Seite von Ela, der Frontfrau von Valeries Garten. Außerdem wirkte er in diversen Filmproduktionen mit. Jetzt feiert er seinen 72. Geburtstag und wir gratulieren Randolph Rose.

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18: Zunächst freundlich mit reichlich Sonnenschein, ab dem Nachmittag dann überall mehr Wolken und gegen Abend örtlich Schauer und Gewitter, wobei die nicht überall hinkommen müssen. Die Temperaturen liegen bei 24 Grad in der Kölner Bucht, 23 Grad in Raren und in Aachen und immerhin bei 20 Grad, die in Monschau und in Malmedy erreicht werden. Am Abend und in der Nacht zunächst noch einzelne Schauer, später Auflockerungen, dabei Tiefstwerte zwischen 14 und 10 Grad. Am Dienstag leicht unbeständig, viel Sonnenschein, einige Wolken, gelegentlich aber auch Schauer und wieder deutlich kühler mit 15 bis 18 Grad.
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19: Ich bin Dirk Zeitler. Der Iran und Israel haben sich erstmals seit Inkrafttreten einer Waffenruhe im April wieder gegenseitig mit heftigen Angriffen überzogen. Israel begann in der Nacht mit Gegenangriffen auf den Iran, nachdem dieser das Land wieder mit Raketen beschossen hatte. Der Iran kündigte nun am Nachmittag an, die Angriffe wieder einzustellen.
20: Mehr als 20 Raketen hat der Iran in der Nacht und am Morgen wieder auf Israel abgefeuert. Teheran reagierte damit auf Angriffe Israels auf Vororte der libanesischen Hauptstadt Beirut. Diese gelten als Hochburg der mit dem Iran verbündeten Hisbollah-Miliz, die Israel zuvor mit Raketen angegriffen hatte. Nun haben die iranischen Streitkräfte ihre Angriffe für beendet erklärt. Gleichzeitig drohten sie in ihrer Mitteilung mit noch härteren Schlägen, sollte Israel weiterhin Ziele im Libanon angreifen. Aus Tel Aviv, Sarah Lemmel.
21: Die EU-Staaten haben schärfere Regeln für Stahlimporte beschlossen. Damit will die Europäische Union den europäischen Markt vor globaler Überproduktion und billiger Konkurrenz, vor allem aus China, Indien und der Türkei, schützen. Die Regeln gelten ab dem 1. Juli. Stahl sei für die industrielle Basis Europas, seinen ökologischen Wandel und seine Sicherheit unverzichtbar, teilte Zyperns Industrieminister Damianos mit. Zypern hat derzeit den Vorsitz des Rats der EU-Staaten inne. Deutsche Flughäfen kämpfen zunehmend mit Kostendurchsichtungen von Drohnen. Im vergangenen Jahr habe es 186 Störfälle gegeben, heißt es vom Deutschen Zentrum für Luft- und Raumfahrt. Im Jahr davor waren es nur 118 Fälle.
22: Der Großteil der Drohnensichtungen hat dazu geführt, dass der Flugverkehr mindestens teilweise eingestellt werden musste. Der finanzielle Gesamtschaden unterm Strich bis zu 160 Millionen Euro. Betroffen waren 25 Flughäfen deutschlandweit, vor allem aber die großen Drehkreuze in Frankfurt-Main und München. Wo die Drohnen herkommen, kann selten geklärt werden. Jan-Henner Reitze, Nachrichtenredaktion.
21: Nach dem Stromausfall in Reutlingen und umliegenden Gemeinden hält sich die Polizei mit Vermutungen zur Brandursache im Umspannwerk noch zurück. Unsere Ermittlungen sind in jeglicher Richtung, sagte eine Polizeisprecherin. In der Nacht hat es im Umspannwerk Reutlingen West gebrannt. Der Strom fiel für mehrere Stunden in Teilen Reutlingens aus. Nach Angaben des Netzbetreibers gibt es Hinweise auf Brandstiftung in dem Umspannwerk.
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18: Auf geht's in die dritte Stunde Treffpunkt am Montagnachmittag. Ich freue mich, dass Sie sich wieder für uns entschieden haben.

0: kurz nach drei. Sie hören den Treffpunkt am Montagnachmittag. Ich hatte es schon gesagt, wir haben nicht geschafft, alle musikalischen Geburtstagskinder mit ins Programm zu nehmen. So gratulieren wir vom Wochenende oder von heute auch noch Interpreten wie Prince oder George Ezra. Vier weitere haben wir in dieser Stunde noch im Programm und ich denke, da ist für jeden etwas dabei.
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Mit Radio 700 durch den Montagnachmittag. Auch unser nächstes musikalisches Geburtstagskind war zunächst in der Volksmusik zu Hause, wurde dann von Bernhard Brink entdeckt. Seine ersten großen Schlager wurden vor allem durch ihn erfolgreich. 2008 dann der endgültige Durchbruch mit dem Titel Sie vergaß zu verzeihen. Einer der großen Schlager des Jahres, gerne auch gespielt und gehört hier bei Radio 700. Nach gesundheitlichen Problemen ging es steil aufwärts und dann kam ihm 2011 eine packende die Idee. Duette. Eines davon schlug gleich am Anfang ein, nämlich auf den Dächern an der Seite von Ute Freudenberg, einer der großen Schlager des Jahres 2011. Bis heute ist er immer wieder in den Schlagercharts vertreten und wir feiern jetzt seinen 63. Geburtstag und damit Christian Leis.

Unser nächstes Geburtstagskind hier bei Radio 700 muss einfach Musik im Blut haben. Kein Wunder, denn ihr Papa hat die internationale Musikgeschichte dominiert wie kaum ein anderer. Die Rede ist natürlich von Frank Sinatra. Und auch seine Tochter kam sehr nach ihm. Manchmal, da stand sie sogar mit ihm gemeinsam auf der Bühne, sowohl für Produktionen vor der Kamera als auch für unvergessene Shows. Ihr größtes Duett zusammen, Something Stupid, wurde später nochmal von Yvonne Kidman und Robbie Williams neu aufgenommen und ebenfalls sehr erfolgreich. Sie sang aber auch mit anderen, Summerwine zusammen an der Seite von Lee Hazelwood oder auch ganz alleine. Die Spoots Are Made for Walking zum Beispiel. Jetzt feiert sie ihren 86. Geburtstag und ich würde sagen, wir ziehen schon mal die Laufschuhchen an für Nancy Sinatra.

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1: Zunächst freundlich mit reichlich Sonnenschein, ab dem Nachmittag dann überall mehr Wolken und gegen Abend örtlich Schauer und Gewitter, wobei die nicht überall hinkommen müssen. Die Temperaturen liegen bei 24 Grad in der Kölner Bucht, 23 Grad in Raren und in Aachen und immerhin bei 20 Grad, die in Monschau und in Malmedy erreicht werden. Am Abend und in der Nacht zunächst noch einzelne Schauer, später Auflockerungen, dabei Tiefstwerte zwischen 14 und 10 Grad. Am Dienstag leicht unbeständig, viel Sonnenschein, einige Wolken, gelegentlich aber auch Schauer und wieder deutlich kühler mit 15 bis 18 Grad.
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2: Ich bin Ina Pleier. Die SP-Plus-Fraktion in Raren geht davon aus, dass die Müllgebühren in der Gemeinde ab dem kommenden Jahr drastisch ansteigen könnten. Ab 2027 soll Rest- und Biomüll nicht mehr in Säcken, sondern in Tonnen entsorgt werden. Die Kosten werden nicht mehr pauschal, sondern nach Müllmenge abgerechnet. Dazu werden die Tonnen über einen Clip auf ihr Füllgewicht überprüft. Die Opposition befürchtet drohende erhebliche finanzielle Mehrbelastungen für die Bürger. Nach Ansicht der SP-Plus könnte eine Familie mit 3 Kindern pro Jahr künftig Kosten von mehr als 1.000 Euro pro Jahr tragen müssen. Der beliebte Karnevalswirt in Würselen ist offenbar zahlungsunfähig. Das berichten mehrere Medien unter Bezug auf Geschäftsführer Ralf Wirz. Das Insolvenzverfahren sei demnach am Freitag in Aachen eingeleitet worden. Während des Verfahrens soll das Geschäft in Würselen geöffnet bleiben. Grund für die finanziellen Probleme ist die Konkurrenz aus Fernost, denn immer mehr Karnevalisten würden ihre Kostüme bei Internethändlern kaufen und nach Hause geliefert bekommen. Anfang März 2026 war bereits das Stammgeschäft in Herlen geschlossen worden. Heute ist in Eschweiler-Ost ein Verkehrsversuch für eine neue Einbahnstraßenregelung gestartet. 7 Monate lang wird diese in der Eduard-Mörike-Straße, am Eduard-Mörike-Platz und in der Oststraße getestet. Autofahrer müssen nicht nur auf neue Vorfahrtsregeln achten. Einzelne Straßenabschnitte sind erstmal probeweise nur in einer Fahrtrichtung befahrbar. Radfahrer können weiter in beiden Richtungen passieren. Die Stadt will damit versuchen, den Bereich rund um die Eduard-Mörike-Schule und den dortigen Spielplatz sicher zu gestalten. Gleich zweimal musste die Feuerwehr im Norden der DG in den letzten Tagen zu Bränden ausrücken. In Raren ist am Freitagmorgen ein Feuer in einem Wohnhaus ausgebrochen. Eine eingeschaltete Nachttischlampe war auf eine Matratze gefallen. Die Bewohner konnten die Matratze aus dem Fenster werfen, verletzt wurde niemand. Bereits am Donnerstagnachmittag war es in Olpen zu einem Garagenbrand gekommen. Dabei wurde ein dort abgestellter PKW beschädigt. Die Feuerwehr konnte die Flammen rasch löschen. Ursache war offenbar unsachgemäßer Umgang mit einem Unkrautvernichter. 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

nun kommen wir hier bei Radio 700 zu einer Hammerstimme. Die gehört zu einer Hammerfrau, die auch heute noch Rockfans begeistert. In den 70er Jahren waren es die leisen Töne, die sie erfolgreich machten, mit Titeln wie It's a Heartache oder Lost in Friends. In den 80er Jahren, da war sie dann der Disco-Welle mehr zugetan und legte auch stimmtechnisch so richtig los mit Titeln wie Total Eclipse of the Heart oder bei Holding Out of a Hero. Hier zeigte sie, was wirklich in ihr drin steckt. In den letzten Jahren war sie immer mal wieder in die Schlagzeilen geraten. So vertrat sie vor einigen Jahren erfolglos England beim Eurovision Song Contest und traf da auch nicht alle Töne. Und das, obwohl sie das bei ihren Auftritten und den großen Shows immer richtig toll hinbekommt. Jetzt feiert sie ihren 75. Geburtstag und wir gratulieren Bonnie Tyler.

Tja, wenn Sie jetzt rot hören, dann werde ich hier rot sehen, denn Mick Hacknell ist, weil er Rotschopf war, so erfolgreich geworden international und natürlich, weil er richtig gut singen konnte. Bei ihm war der Name Programm Simply Red und damit hatte er große Erfolge. Mitte der 80er Jahre mit seiner ersten Single für die Band Holding Back the Years holte er gleich einen der größten Erfolge. Es sollten noch einige weitere dazukommen, wie zum Beispiel If You Don't Know Me By Now, dieser Klassiker aus den 70er Jahren, der 1989 neu aufgenommen wurde, oder in den 90ern recht schnelle Sounds wie zum Beispiel Fairground oder der Soundtrack zur Fußball-Europameisterschaft 1996. Heute feiert Mick Hacknell seinen 66. Geburtstag und wir gratulieren ihm natürlich mit Musik von Simply Red.

Das war der Treffpunkt am Montagnachmittag. Gleich übernimmt Julia Braun mit den Themen des Tages im Radio 700 Feierabend. Wir schauen auf die geplante Reform der Polizei in Belgien und was das möglicherweise für die Zukunft der Polizeiräte bei uns in der DG bedeuten könnte. Außerdem blicken wir zu einem richtig tollen Platz in Merkstein, nämlich den Lindenknipp. Der soll weiter aufgewertet werden und das, ohne dass allzu viel Geld in die Hand genommen werden muss. Und dann blicken wir auf die morgen und am Mittwoch stattfindende Jobinitiative Eifel in der Stadthalle Bitburg. Nur drei unserer Themen hier ab 4. Ich bin Jochen Späth. Wir hören uns am Mittwoch wieder aus dem Studio oder morgen aus der Stadthalle Bitburg. Madet gut!

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13: Zunächst freundlich mit reichlich Sonnenschein, ab dem Nachmittag dann überall mehr Wolken und gegen Abend örtlich Schauer und Gewitter, wobei die nicht überall hinkommen müssen. Die Temperaturen liegen bei 24 Grad in der Kölner Bucht, 23 Grad in Raren und in Aachen und immerhin bei 20 Grad, die in Monschau und in Malmedy erreicht werden. Am Abend und in der Nacht zunächst noch einzelne Schauer, später Auflockerungen, dabei Tiefstwerte zwischen 14 und 10 Grad. Am Dienstag leicht unbeständig, viel Sonnenschein, einige Wolken, gelegentlich aber auch Schauer und wieder deutlich kühler mit 15 bis 18 Grad.
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15: Ich bin Dirk Zeitler. Schnelleres Internet, mehr Mobilfunk und weniger Bürokratie. Bund, Länder, Kommunen und die Telekommunikationsbranche haben einen gemeinsamen Ausbaupakt beschlossen. Allein im kommenden Jahr wollen die Unternehmen fast 11 Milliarden Euro in Glasfaser- und Mobilfunknetze investieren.
16: Damit neue Leitungen und Mobilfunkmasten schneller gebaut werden können, sollen Genehmigungen künftig deutlich einfacher und digitaler ablaufen. Außerdem wollen die Anbieter ihre Netze stärker gemeinsam nutzen. Das bedeutet mehr Wettbewerb, ohne dass überall doppelt gebaut werden muss. Ob die Ziele tatsächlich erreicht werden, soll regelmäßig überprüft werden. Zoe Tassovali, Nachrichtenredaktion.
15: Der Iran hat nach der jüngsten militärischen Eskalation mit Israel seinen gesamten Luftraum gesperrt. Das Flugverbot gelte bis auf Weiteres, heißt es in einem Bericht der staatlichen Nachrichtenagentur IRNA. Sämtliche Verbindungen an allen iranischen Flughäfen seien gestrichen. Die Sorge ist groß, dass der Konflikt mit Israel erneut eskaliert. Nach den iranischen Raketenangriffen auf Israel am Sonntag hatte die Militärführung ihre Militäroperationen aber vorerst für beendet erklärt. Böllerwürfe, Beleidigungen und zunehmende Gewalt. Für viele Bahnmitarbeiter ist das Alltag. Um sie besser zu schützen, stattet die Deutsche Bahn seit einigen Wochen Kundenbetreuer an Bahnhöfen und in Zügen mit Bodycams aus. Rund ein Drittel hat das freiwillige Angebot nach Angaben von DB Regio bislang in Anspruch genommen.
17: Bodycams sollen Standard werden. Bis Jahresmitte, so der Plan, soll zumindest die Hälfte der Bahnmitarbeiter solch eine Minikamera tragen. Zudem muss jeder, der Kundenkontakt hat, auch an einer Schulung teilnehmen. In Berlin läuft außerdem auch gerade ein Test mit Schutzhelmen, zum Beispiel bei Fußballspielen oder Demos. Vor allem nach dem tödlichen Angriff auf einen Zugbegleiter in Rheinland-Pfalz vor einiger Zeit ist das Thema Sicherheit im Fokus. Claudia Wächter, Nachrichtenredaktion.
15: Der nächtliche Brand in einem Umspannwerk in Reutlingen, der einen großflächigen Stromausfall in der Region auslöste, könnte nach Einschätzung aus Sicherheitskreisen gezielt gelegt worden sein. Die Vorgehensweise deute auf linksextremistische Täter hin und weise Parallelen etwa zu entsprechenden Taten in Berlin auf. In der Nacht hat es im Umspannwerk Reutlingen West gebrannt, sodass dieses ausfiel.
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21: Es schlägt Punkt 4 am Montagnachmittag. Der erste Feierabend in der neuen Arbeitswoche beginnt. Und aus dem Studio von Radio 700 begrüßt Sie dazu ganz herzlich Julia Braun.

0: Im Zuge der föderalen Reformen in Belgien soll es auch bei der Polizei Veränderungen geben. Schon im Juli sollen die Polizeiräte abgeschafft werden. Doch der Aufschrei ist groß und die Kritik reißt auch in der DG an dieser Entscheidung nicht ab. Alles zum Thema hören Sie gleich in unserem ersten Interview der Woche hier im Feierabend von Radio 700.
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0: Die belgische Föderalregierung will sparen. Davon ist auch das Polizeiwesen betroffen. Überall im Land sollen die sogenannten Polizeizonen zusammengelegt werden. In Brüssel gleich 6 Stück. In der DG wird sich hier nichts ändern. Dennoch stehen einschneidende Umstrukturierungen an. Denn wenn die Reformen greifen, dann wird es ab dem 1. Juli bereits keine Polizeiräte geben. Ein Gremium, das es in Deutschland zum Beispiel gar nicht gibt, erklärt Johannes Krämer, Zonenchef der Polizeizone Eifel.
1: Wenn ich die Polizeizone Eifel mit der Polizeiinspektion Prüm zum Beispiel vergleiche, dann sind wir eine eigenständige Organisation, also funktionieren quasi wie ein Polizeipräsidium. Und da haben wir natürlich dann auch den politischen Hebel, teils durch die Finanzierung, teils durch die Aufsicht. Und das erfolgt aktuell durch die Polizeiräte.
0: In den Polizeiräten kommen auch Vertreter aus den Kommunen zu Wort, und zwar nicht nur die Bürgermeister.
1: Das heißt, ganz konkret setzt der Polizeirat sich zusammen aus Bürgermeistern und den Chefen der verschiedenen Gemeinden. Also pro Gemeinde, je nach Bevölkerung, gibt es da eine gewisse Anzahl, die in diesen Polizeirat entsandt werden. Und grundsätzlich ist der Polizeirat dann auch der Arbeitgeber und verantwortlich für die Finanzen und die Personalstärke unserer Polizeizonen. Und ja, da ist dann auch praktisch dieser Polizeirat, in dem dann auch der Korpschef, also der Leiter der Polizeizone, dann vertreten ist, auch im direkten Austausch, um natürlich auch sein Polizeimodell, die Polizeifunktionsweise und natürlich dann auch die Mittel, die dann erforderlich sind, um dieses Polizeimodell und die Funktionsweise umzusetzen, auch zu verteidigen, zu argumentieren und dann auch die nötigen Mittel zu erhalten. Und auf der einen Seite hört das sich natürlich sehr verwaltungstechnisch und budgetär an, aber im Grunde geht es ja dann um die Polizeiarbeit, und da ist eben halt dann auch da das wichtige Gremium, warum wir das Material brauchen, wie wir funktionieren und wie wir natürlich unsere Dienstleistung für den Bürger verbessern können.
0: Werden die Polizeiräte abgeschafft, werden nur noch die Bürgermeister Ansprechpartner der Kommunen zur Polizei sein. Für viele ist das ein demokratischer Rückschritt. Auch Krämer ist gar nicht begeistert.
1: Ja, ich glaube immer noch, dass der direkte Austausch der bessere ist, und da wäre es natürlich lieber, das auch direkt erklären zu können und bei eventuellen Nachfragen dann auch direkt zur Verfügung stehen, sodass dann auch die Entscheidungen bestmöglich getroffen werden können. Und wie gesagt, das sind dann auch die Volksvertreter, das ist die Bürgervertretung, und das ist dann natürlich schade, wenn man dann nur noch mit den Bürgermeistern spricht und nicht mehr mit dieser Volksvertretung.
0: Obwohl der Unmut groß ist, scheinen politisch die Würfel gefallen. Und das bedeutet, ab Juli auf die Polizeiräte verzichten zu müssen. In der Polizeizone Eifel in St. Vith hätte damit die letzte Sitzung bereits stattgefunden. Hier will man sich aber noch nicht ganz geschlagen geben. Derzeit wird nach Möglichkeiten gesucht, die bisherigen Ansprechpartner weiter in die Arbeit einbinden zu können.
1: Wir haben diesen Polizeirat dann auch benutzt oder genutzt, besser gesagt, um auch so Zukunftsprojekte ein bisschen vorzustellen und gemeinsam zu überlegen. Und das ist dann effektiv der Ansatz, den wir gerne weiterverfolgen müssten, indem wir dann sagen, sollten wir nicht gewisse Arbeitsgruppen machen, um da auch den Bürgerkontakt in gewissen Projekten zu suchen und mit einzubeziehen.
0: Vielleicht ein Modell für die Zukunft. Erst einmal aber bleiben viele Fragen offen. Dass gespart werden muss, weiß man auch bei der Polizei. Die Polizeiräte hätte man aber gerne behalten, gerade in Zeiten, die versprechen, nicht unbedingt ruhiger und damit sicherer zu werden. Jetzt.

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1: Am Abend und in der Nacht muss verbreitet mit einzelnen Schauern oder auch Gewittern gerechnet werden. Nicht überall regnet es allerdings und in der zweiten Nachthälfte lockert es dann auch wieder auf. Die Temperaturen gehen dabei auf Werte um 14 Grad in Kelmis und in Würseln und auf 10 Grad in Amel und in Kalt zurück. Am Dienstag vom Morgen bis zum Abend unbeständig, viel Sonne und Wolken, aber immer wieder auch Regen bei 15 bis 18 Grad. Kaum anders sieht dann auch der Mittwoch aus.
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2: Ich bin Ina Pleier. Die SP-Plus-Fraktion in Raren geht davon aus, dass die Müllgebühren in der Gemeinde ab dem kommenden Jahr drastisch ansteigen könnten. Ab 2027 soll Rest- und Biomüll nicht mehr in Säcken, sondern in Tonnen entsorgt werden. Die Kosten werden nicht mehr pauschal, sondern nach Müllmenge abgerechnet. Dazu werden die Tonnen über einen Clip auf ihr Füllgewicht überprüft. Die Opposition befürchtet drohende erhebliche finanzielle Mehrbelastungen für die Bürger. Nach Ansicht der SP-Plus könnte eine Familie mit drei Kindern pro Jahr künftig Kosten von mehr als 1.000 Euro pro Jahr tragen müssen. Der beliebte Karnevalswirt in Würseln ist offenbar zahlungsunfähig. Das berichten mehrere Medien unter Bezug auf Geschäftsführer Ralf Wirz. Das Insolvenzverfahren sei demnach am Freitag in Aachen eingeleitet worden. Während des Verfahrens soll das Geschäft in Würseln geöffnet bleiben. Grund für die finanziellen Probleme ist die Konkurrenz aus Fernost, denn immer mehr Karnevalisten würden ihre Kostüme bei Internethändlern kaufen und nach Hause geliefert bekommen. Anfang März 2026 war bereits das Stammgeschäft in Herlen geschlossen worden. Heute ist in Eschweiler-Ost ein Verkehrsversuch für eine neue Einbahnstraßenregelung gestartet. 7 Monate lang wird diese in der Eduard-Mörike-Straße, am Eduard-Mörike-Platz und in der Oststraße getestet. Autofahrer müssen nicht nur auf neue Vorfahrtsregeln achten. Einzelne Straßenabschnitte sind erstmal probeweise nur in einer Fahrtrichtung befahrbar. Radfahrer können weiter in beiden Richtungen passieren. Die Stadt will damit versuchen, den Bereich rund um die Eduard-Mörike-Schule und den dortigen Spielplatz sicher zu gestalten. Gleich zweimal musste die Feuerwehr im Norden der DG in den letzten Tagen zu Bränden ausrücken. In Raren ist am Freitagmorgen ein Feuer in einem Wohnhaus ausgebrochen. Eine eingeschaltete Nachttischlampe war auf eine Matratze gefallen. Die Bewohner konnten die Matratze aus dem Fenster werfen, verletzt wurde niemand. Bereits am Donnerstagnachmittag war es in Olpen zu einem Garagenbrand gekommen. Dabei wurde ein dort abgestellter PKW beschädigt. Die Feuerwehr konnte die Flammen rasch löschen. Ursache war offenbar unsachgemäßer Umgang mit einem Unkrautvernichter. 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

Radio 700, Sie hören den Feierabend um jetzt kurz nach 16:30. Ich hoffe, Sie hatten nicht nur ein wunderbares Wochenende, sondern sind heute auch gut in die neue Arbeitswoche gestartet. Hier geht's jetzt weiter mit Heidi Brühl, die singt Tag für Tag bekomme ich 3 Rosen, bevor es für unser nächstes Interview nach Altmerkstein geht. Denn hier soll der Lindenknipp einen zweiten Frühling erleben und danach hoffentlich noch viele, viele weitere.

0: Einst fanden auf dem Lindenknipp im Herzogenrather Stadtteil Altmerkstein viele große Veranstaltungen statt. Doch die besten Jahre hat der Platz hinter sich. Und heute macht er eher einen etwas trostlosen Eindruck, obwohl man die wahre Schönheit noch erkennen kann. Die Stadt will den malerischen Ort im Herzen des Stadtteils aus dem Dornröschenschlaf wecken. Thomas Blumenhofen, Pressesprecher der Stadt Herzogenrath.
1: Ist tatsächlich ein wunderschöner Platz, ein echtes kleines Bonmot in Altmerkstein. Leider ist er inzwischen zu einer Art Parkplatz geworden, weil dort Gastronomie geschlossen hat, weil dort auch keine Veranstaltungen mehr stattgefunden haben. Deswegen ein bisschen in Vergessenheit geraten. Vieles findet jetzt in Merkstein dann eher auf dem August-Schmidt-Platz statt. Aber gerade für Altmerkstein wäre das schon eine absolute Bereicherung, wenn auf diesem Platz mal wieder was stattfinden würde. Und ja, da haben wir jetzt durch den Klima- und Umweltschutzausschuss als Stadt letzte Woche den Auftrag bekommen, zu prüfen, inwiefern das möglich wäre.
0: Größte Probleme bei den Planungen bereiten das Haushaltssicherungskonzept und die Haushaltssperre der Stadt. Denn einen Etat für die Aufwertung des Platzes gibt es aktuell nicht. Die Stadt hofft aber, trotzdem Möglichkeiten zu erhalten, etwas am Aussehen zu ändern und die Aufenthaltsqualität zu steigern.
1: Der Vorteil ist tatsächlich, dass wir über Förderprogramme im Bereich der Klimafolgenanpassung auch Möglichkeiten haben, Mobiliar für die Stadt bereitzustellen. Und gerade solche Plätze, wo dann auch ein alter Baumbestand ist beispielsweise, die lassen sich dann tatsächlich in dem Kontext auch ein bisschen ausnutzen. Man sucht dann natürlich nach so Plätzen, wo viel Schatten ist, wo man auch bei heißen Tagen eine hohe Aufenthaltsqualität hat. Da ist ja auch ein Brunnen, ein kleines Wasserspiel damit verbunden, wo man eine Abkühlung findet. Und wenn man dann sagt, ja, dieser Platz ist einfach unglaublich wichtig für die Stadt als und die Gesellschaft als Zufluchtsort an heißen Tagen, dann kann man den natürlich auch mit entsprechenden Fördermitteln, die einem dafür zur Verfügung gestellt werden, die Stadt resilient zu machen gegen diese Klimafolgen dann auch aufwerten. Und das ist jetzt gerade das Ziel, was sich da entsprechend gesetzt wird, da nochmal zu gucken, was geht, um den Platz aufzuwerten mit Mobiliar, mit ein bisschen weiteren Sachen, die einfach da die Attraktivität erhöhen würden.
0: Die vorhandenen Bänke und Mülleimer zum Beispiel könnte man wieder instand setzen. Und wenn es wieder Gastronomie gäbe, dann könnte man auch außen bestuhlen. Im kommenden Jahr will die Stadt Herzogenrath auch wieder Veranstaltungen auf dem Platz stattfinden lassen und setzte dabei auf die erfolgreich gestarteten Feierabendmärkte. Die sind vor allem in Merkstein ein echter Erfolg.
1: Merkstein ist, muss man sagen, der Standort, an dem die Feierabendmärkte am beliebtesten sind. Das ist gar kein Urteil gegenüber Kohlscheid oder Herzogenrath Mitte. Es ist einfach eine sehr, sehr starke Gemeinschaft, die in Merkstein vorzufinden ist und die einfach dieses Konzept lieben, dass man sich nachmittags bis in den frühen Abend hinein auch unter der Woche nochmal trifft, nochmal versammelt, nochmal als Nachbarschaften, Kollegen etc. zusammenkommt. Und das passiert derzeit auf dem August-Schmidt-Platz. Aber nichtsdestotrotz ist Alt-Merkstein natürlich auch noch eine eigene Community und da können wir uns sehr gut vorstellen, dass es auch ein Interesse gibt, einen eigenen Feierabendmarkt zu haben. Ja, und der würde natürlich an diesem Ort perfekt hinpassen. Man braucht ja nicht viel dafür, ein paar gastronomische Angebote, ein bisschen Musik und dafür wäre der Platz perfekt geeignet und das wird jetzt gerade angestrebt, dass das 2027 dort auch umgesetzt würde.
0: Auch mit wenig Geld soll der Lindenknipp in Merkstein wieder zu neuem Leben erweckt werden. Die ersten Ideen sollen schon bald umgesetzt werden. Die Stadt Herzogenrath hofft auf Fördermittel für das Projekt.

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18: Am Abend und in der Nacht muss verbreitet mit einzelnen Schauern oder auch Gewittern gerechnet werden. Nicht überall regnet es allerdings und in der zweiten Nachthälfte lockert es dann auch wieder auf. Die Temperaturen gehen dabei auf Werte um 14 Grad in Kelmis und in Würsön und auf 10 Grad in Amel und in Kalt zurück. Am Dienstag vom Morgen bis zum Abend unbeständig, viel Sonne und Wolken, aber immer wieder auch Regen bei 15 bis 18 Grad. Kaum anders sieht dann auch der Mittwoch aus.
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19: Ich bin Dirk Zeitler. Nach der jüngsten Eskalation zwischen dem Iran und Israel wollen beide Länder ihre Eingriffe vorerst einstellen. Israel werde dies auf Wunsch von US-Präsident Trump tun, sagte ein israelischer Regierungsvertreter dem Nachrichtenportal Ynet. Zuvor hatte Irans Militärführung ihre Angriffe gegen Israel für beendet erklärt. Seit den frühen Morgenstunden flog das israelische Militär mehrere Angriffe auf den Iran und reagierte damit auf den vorherigen Raketenbeschuss aus Teheran. Der nächtliche Brand in einem Umspannwerk in Reutlingen, der einen großflächigen Stromausfall in der Region auslöste, konnte nach Einschätzung aus Sicherheitskreisen. Die Vorgehensweise deute auf linksextremistische Täter hin und weise Parallelen etwa zu entsprechenden Taten in Berlin auf. In der Nacht hatte es im Umspannwerk Reutlingen West gebrannt, sodass dies ausfiel.
20: Die Behörden vor Ort bereiten sich währenddessen auf einen längeren Ausnahmezustand vor. Für die Nacht soll es einen Notfalltreffpunkt geben. Dort sollen Betroffene zum Beispiel ihre Handys aufladen oder Babynahrung erwärmen können. Wann alle Haushalte wieder zuverlässig Strom haben, kann derzeit niemand sagen. Zoe Tassovali, Nachrichtenredaktion.
19: Böllerwürfe, Beleidigungen und zunehmende Gewalt für viele Bahnmitarbeiter ist das Alltag. Um sie besser zu schützen, stattet die Deutsche Bahn seit einigen Wochen Kundenbetreuer mit Bodycams aus. Rund ein Drittel hat das freiwillige Angebot nach Angaben von DB Regio bislang in Anspruch genommen.
21: Bodycams sollen Standard werden. Bis Jahresmitte, so der Plan, soll zumindest die Hälfte der Bahnmitarbeiter solch eine Minikamera tragen. Zudem muss jeder, der Kundenkontakt hat, auch an einer Schulung teilnehmen. In Berlin läuft außerdem auch gerade ein Test mit Schutzhelmen, zum Beispiel bei Fußballspielen oder Demos. Vor allem nach dem tödlichen Angriff auf einen Zugbegleiter in Rheinland-Pfalz vor einiger Zeit ist das Thema Sicherheit im Fokus. Claudia Wächter, Nachrichtenredaktion.
19: Schnelleres Internet und mehr Mobilfunk. Bund, Länder, Kommunen und die Telekommunikationsbranche haben einen gemeinsamen Ausbaupakt beschlossen. Allein im kommenden Jahr wollen die Unternehmen fast 11 Milliarden Euro in Glasfaser- und Mobilfunknetze investieren. Wir wollen mehr Tempo, weniger Bürokratie und verlässliche Rahmenbedingungen, sagte Bundesdigitalminister Wildberger.
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3: 17 Uhr, die zweite Stunde Feierabend beginnt und auch hier gehört die Stimme an ihrer Seite weiter Julia Braun.

0: Morgen ist Radio 700 mal wieder live auf Tour. Es geht zur Jobinitiative nach Bitburg, denn noch nie war die Auswahl an Ausbildungsberufen und Jobs generell so groß wie in unserer Zeit. Da kommt bei vielen die Frage auf, welcher Beruf passt eigentlich zu mir? Wie kann ich mich weiterbilden? Und wann lohnt es sich, noch einmal etwas ganz Neues anzufassen? Zahlreiche Eindrücke bieten hier die mehr als 60 Aussteller auf der Messe. Bevor es morgen losgeht, hören Sie hier gleich schon einmal meine ersten Eindrücke.
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0: Am 9. und 10. Juni ist es wieder soweit. In der Stadthalle Bitburg und drumherum findet wieder die Jobinitiative Eifel statt. Die 13. Ausgabe der Berufs- und Ausbildungsmesse wird nicht nur von den Unternehmen sehnlichst erwartet. Seit Jahren ist das Messeformat ein voller Erfolg, verrät Organisator Stefan Bohl.
1: Wir haben geschaut, wie viele Schüler, wie viele Besucher so in dieser Zeit kommen. Deswegen sind wir auf 2 Tage gekommen, dass wir auch nicht so eine starke Ballung an einem Tag haben, an dem dann alle nur durchgedrückt, durchgedrängt werden. So verteilen wir die Besuchergruppen über 2 Tage und nutzen dazu auch den Vorplatz der Bitburger Stadthalle. Und für die actionbezogenen Dinge, nenne es jetzt mal die Bundeswehr und Polizei, zeigen sich dann auch noch auf dem rückwärtigen Platz der Stadthalle.
0: Mehr als 60 Unternehmen, Behörden, Handwerker und Dienstleister präsentieren sich mit ihren Berufen und Lehrstellen. Aus dem ganzen Eifelkreis kommen Schulklassen, aber nicht nur junge Leute werden angesprochen.
1: Es richtet sich gezielt an Jugendliche, die tatsächlich in den Beruf einsteigen wollen. Also es ist eine ganz starke Ausbildungsmesse, wobei jeder Betrieb aber auch Fachkräfte sucht. Also haben wir einen Schwerpunkt bei der Ausbildung mit den zukommenden Punkten Fachkräfte und Weiterbildung ist auch diesmal stark vertreten. Dazu kommen jetzt auch, dass die Schulen auch für ihre Leistungen bei den Schülern werben wollen.
0: An den Ständen können erste Gespräche geführt oder Bewerbungen abgegeben werden. Es finden viele Beratungen statt und es gibt jede Menge Informationen zu den Arbeitgebern von morgen. Und natürlich wird es auch wieder eine Menge Möglichkeiten geben, auch selbst einen Blick hinter die Kulissen zu werfen.
1: Es erwartet uns dieses Jahr wieder der große Showtruck von der Elektro- und Metallinnung. Dort kann man reingehen und Fräsen und Elektrosachen anschließen. Wir haben einen Minibagger vor der Tür stehen, mit dem man dann auch mal Gewichte und Dinge hin und her schieben kann. Und in der Halle sind dann viele Betriebe, die dann kleine handwerkliche Sachen vorstellen. Und dann haben wir natürlich die Bundeswehr, wo man dann auch mal auf den Panzer klettern darf und sich dann auch mal so eine Sturmausrüstung umhängt, um zu schauen, wie schwer ist denn sowas.
0: In den letzten Jahren war die Messe immer ein Garant für die Anbahnung neuer Ausbildungs- und Arbeitsverträge. Darauf hoffen die Teilnehmer auch wieder in diesem Jahr.
1: Die Resonanz ist sehr gut. Viele Betriebe kommen ja schon zum 13. Mal, das heißt, sie sind von Anfang an dabei. Und ich erinnere mich an eine schöne Geschichte mit dem Finanzamt Bitburg. Das war das erste Mal, dass das Finanzamt auf eine Jobmesse kam. Und da mussten sie sehr stark bei den Behörden durchsetzen, dass sie das überhaupt durften. Und danach waren sie so begeistert, dass sie die Freigabe für alle nächsten Jahre bekamen, für auf diese Messe hier in Bitburg zu kommen. Und das hat sich dann auch bei den Finanzämtern auf anderen Stellen durchgesetzt.
0: Die Jobinitiative Eifel findet am Dienstag und Mittwoch jeweils ab 10 Uhr in und an der Stadthalle Bitburg statt. Der Eintritt ist wie immer frei. Radio 700 sendet am Dienstag von 13 bis 16 Uhr live von dort.

Bald 5:30, kurz davor hat meine Kollegin Ina Pleier wieder unsere Nachrichten für Sie aus dem Sendegebiet. Gleich nach Claudia Jung, die singt gemeinsam mit Nick P. vom Sommerwein.

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1: Am Abend und in der Nacht muss verbreitet mit einzelnen Schauern oder auch Gewittern gerechnet werden. Nicht überall regnet es allerdings und in der zweiten Nachthälfte lockert es dann auch wieder auf. Die Temperaturen gehen dabei auf Werte um 14 Grad in Kelmis und in Würseln und auf 10 Grad in Amel und in Kalt zurück. Am Dienstag vom Morgen bis zum Abend unbeständig, viel Sonne und Wolken, aber immer wieder auch Regen bei 15 bis 18 Grad. Kaum anders sieht dann auch der Mittwoch aus.
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2: Ich bin Ina Pleier. Der Kelmisser Bürgermeister Daniel Hillichsmann kann sich eine Zusammenlegung der beiden Polizeizonen in der DG vorstellen. Dazu schlägt er die Einrichtung einer Arbeitsgruppe zur Erörterung vor. Viele spreche für eine ergebnisoffene Überlegung zu einer möglichen Fusion. In einer Arbeitsgruppe sollten nach den Worten Hillichsmanns neben Vertretern der Polizeizonen Weser, Göhl und Eifel weitere Experten vertreten sein. Aus seiner Sicht könnten damit mehr und bessere Möglichkeiten zur Spezialisierung und zur besseren Ressourcennutzung geschaffen werden. Mitte Mai war in der Kammer die Zusammenlegung der 6 Brüsseler Polizeizonen beschlossen worden. In der Föderalregierung wurde die Zusammenlegung weiterer Polizeizonen angeregt. Außerdem soll per Gesetz die Abschaffung der Polizeiräte beschlossen werden. Dies hätte auch Auswirkungen auf die DG. Seit Wochen sorgt die Polizeireform immer wieder für Diskussionen. Am Eupener Bushof ist eine Jugendliche von einem Bus angefahren worden. Nach ersten Erkenntnissen der Polizei hatte der Busfahrer das Mädchen übersehen. Sie soll sich zum Unfallzeitpunkt im toten Winkel befunden haben. Die Jugendliche wurde in ein Krankenhaus gebracht. In Henri-Chapelle ist es am Donnerstagmittag zu einem spektakulären Unfall gekommen. Zwei Autos waren gegen einen Baum geprallt. Dieser war laut Polizei infolge einer Windböe umgestürzt und hatte die Straße versperrt. Die beiden Fahrer hatten das Hindernis zwar noch bemerkt, aber nicht mehr rechtzeitig anhalten können. Einer der beiden Wagen wurde schwer beschädigt. Am zweiten Fahrzeug entstand geringer Sachschaden. Die beiden Fahrer blieben unverletzt. Rund 100 Lastwagenfahrer haben am Samstag in Eschweiler an der 6. Ausgabe des Euregio-Benefiz-Konvoi teilgenommen. Die Tour für den guten Zweck begann am Drieschplatz, wo auch der Verkehrssicherheitstag stattgefunden hatte. In diesem Jahr hoffen die Veranstalter darauf, die Spendensumme von 100.000 Euro zu überschreiten. 50% des Erlöses gehen an den ambulanten Hospizdienst für Kinder und Jugendliche in Eschweiler und Stolberg. 25% gehen an den bunten Kreis Aachen zur Unterstützung Krebs- und schwerkranker Kinder. Außerdem noch einmal 25% an das Projekt Herzkrankes Kind Aachen. Auf dem Drieschplatz fand ein buntes Programm mit Akteuren wie Polizei, Malteser, ACE und verschiedenen Mitmachaktionen rund um Verkehrssicherheit, Mobilität und Inklusion statt. 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
3: Danke, Ina. Das waren unsere Nachrichten aus Eifel und Euregio. Weiter geht es durch den Nachmittag mit Radio 700 und dem Feierabend. Gleich hören Sie hier die Veranstaltungstipps von meinem Kollegen Lukas Blasius. Vorher bleibt es aber erstmal musikalisch. Ich habe 3 Hits am Stück für Sie. Und den Anfang, den macht Beatrice Egli. Diese Woche übrigens auch zu hören in unserem Star Talk am Samstag. Aber jetzt singt sie erstmal. Verliebt, verlobt, verflixt nochmal. Hey,

0: Ich fand zur Vesperzeit in einem Dom mich wieder und setzte mich im Seitenschiff auf eine Holzbank nieder. Schräg vor mir saß ein Mann, der spielte dort mit Karten. Sie müssen damit, sprach ich, bis nach der Messe warten. Der Fremde hob den Kopf und sah mir ins Gesicht. Verzeihen Sie, mein Herr, aber ich spiele nicht. Kommt mit hinaus, sagt er, indem er sich entfernt. Ich zeig Ihnen, was man von meinen Karten lernt. Und draußen im Portal dort, wo es niemand stört, hat mir der Fremde dann sein Kartenspiel erklärt. Mit jedem Ass, sprach er, soll ich erinnert werden, es gibt nur einen Schöpfer des Himmels und der Erden. Die zwei, sagt mir, zwei Menschen gab es im Paradies, Adam und seine Frau, die welche Eva hieß. Ziehe ich die Karte 3, so heißt das für den Frommen, drei heilige Könige sind nach Bethlehem gekommen. 4 Evangelisten zu unseres Herrn Ruhm haben uns gebracht das Evangelium. 5 Kieselsteine suchte sich David aus im Bach, dann legte mit der Schleuder den Goliath er flach. In 6 Tagen schwerer Arbeit erschuf sich unser Herr die Menschen, Tiere, Pflanzen, die Erde und das Meer. Am 7. Tage ruhte der liebe Gott sich aus auf einer kleinen Bank vor seinem goldenen Haus. 8 Menschen, wohlgezählt 8 nur, und zwar die Frommen sind bei der großen Sintflut damals nicht umgekommen. Noah und die 3 Söhne, das sind zusammen 4 und jede ihrer Frauen. Danach schloss sich die Tür. 9 Aussätzige in Israel, bis auf den Tod erkrankt, haben für ihre Heilung dem Herrn nicht mal gedankt. 10 Gebote Moses den Auserwählten gab, als er vom Berge Sinai zum Volke stieg hinab. Ich habe hier 4 Buben, ich habe hier 4 Damen, ich habe hier 4 Könige, das sind 12 zusammen. 12 Stunden hat der Tag, 12 Stunden jede Nacht, 12 Monate das Jahr, so wird die Zeit gemacht. Herz, Karo, Pick und Treff, 4 Farben in der Hand. 4 Jahreszeiten färben Wald, Wiese, Feld und Land. 52 Karten habe ich in meinem Spiel, nun zähl im Jahr die Wochen, es sind genauso viel. Und zählen wir die Punkte, so sind es ohne Frage 365, so viel ein Jahr hat Tage. Moment, sagte ich, nachdem ich Papier und Blei genommen, ich kann nur auf 364 kommen. Hahaha, meinte da der Fremde mit einem stillen Lachen. Sie dürfen nie die Rechnung ohne den Joker machen.
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2: Letzter Tag der Kirmes in Amel. Im Festzelt am Marktplatz ist zunächst Frühschoppen. Am Nachmittag findet das Gans- und Hanehauen statt. Die Stadt Herzogenrath informiert ihre Bürger über den aktuellen Stand bei der kommunalen Wärmeplanung. Interessierte treffen sich um 18 Uhr in der Europaschule Herzogenrath. Das Akademietheater spielt das Stück Der Fährkrug um 20 Uhr im Kulturzentrum Alter Schlachthof in Eupen. Rund ums Thema Gesundheit geht es beim Vortragsnachmittag zur Frage, was tun, wenn der Beckenboden schwächelt? Antworten geben Experten um 17 Uhr im St. Antonius Hospital in Eschweiler. Ein Konzertabend unter dem Motto Mars Smith erwartet Sie um 18.30 Uhr im Aachener Kufengymnasium. Und letzter Tag der Kirmes auch in Lindenneusen. Um 19 Uhr beginnt der Festzug durch das Dorf. Anschließend ist dann der Ball der Könige mit Pritschenmarsch sowie das Fahnenschwenken. Gefeiert wird im Festzelt auf dem Dorfplatz in Lindenneusen. 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
3: Am Abend und in der Nacht muss verbreitet mit einzelnen Schauern oder auch Gewittern gerechnet werden. Nicht überall regnet es allerdings und in der zweiten Nachthälfte lockert es dann auch wieder auf. Die Temperaturen gehen dabei auf Werte um 14 Grad in Kelmis und in Würseln und auf 10 Grad in Amel und in Kalt zurück. Am Dienstag vom Morgen bis zum Abend unbeständig, viel Sonne und Wolken, aber immer wieder auch Regen bei 15 bis 18 Grad. Kaum anders sieht dann auch der Mittwoch aus.
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4: Ich bin Dirk Zeitler. Nach der jüngsten Eskalation zwischen dem Iran und Israel wollen beide Länder ihre Angriffe vorerst einstellen. Israel werde dies auf Wunsch von US-Präsident Trump tun, sagte ein israelischer Regierungsvertreter dem Nachrichtenportal YNET. Zuvor hatte Irans Militärführung ihre Angriffe gegen Israel für beendet erklärt. Seit den frühen Morgenstunden flog das israelische Militär mehrere Angriffe auf den Iran und reagierte damit auf den vorherigen Raketenbeschuss aus Teheran. Obwohl die Arbeitslosigkeit in Deutschland seit Jahren größer wird, waren im ersten Quartal bundesweit mehr als 1 Million Arbeitsplätze unbesetzt. Das geht aus der jüngsten Stellenerhebung des Instituts für Arbeitsmarkt und Berufsforschung in Nürnberg hervor.
5: Bundesweit waren im ersten Quartal mehr als 1,1 Millionen Arbeitsplätze unbesetzt. Das sind zwar etwas weniger als Ende vergangenen Jahres, die Zahl bleibt aber hoch. Gleichzeitig kommen aktuell auf jede offene Stelle 264 Arbeitslose. Das Problem, häufig passen die Anforderungen der Unternehmen nicht zu den Qualifikationen der Arbeitssuchenden. Fabian Schaffer, Nachrichtenredaktion.
4: Schnelleres Internet und mehr Mobilfunk. Bund, Länder, Kommunen und die Telekommunikationsbranche haben einen gemeinsamen Ausbaupakt beschlossen. Allein im kommenden Jahr wollen die Unternehmen fast 11 Milliarden Euro in Glasfaser- und Mobilfunknetze investieren.
6: Damit neue Leitungen und Mobilfunkmasten schneller gebaut werden können, sollen Genehmigungen künftig deutlich einfacher und digitaler ablaufen. Außerdem wollen die Anbieter ihre Netze stärker gemeinsam nutzen. Das bedeutet mehr Wettbewerb, ohne dass überall doppelt gebaut werden muss. Ob die Ziele tatsächlich erreicht werden, soll regelmäßig überprüft werden. Zoe Tassovali, Nachrichtenredaktion.
4: Der nächtliche Brand in einem Umspannwerk in Reutlingen, der einen großflächigen Stromausfall in der Region auslöste, könnte nach Einschätzung aus Sicherheitskreisen gezielt gelegt worden sein. Die Vorgehensweise deute auf linksextremistische Täter hin und weise Parallelen etwa zu entsprechenden Taten in Berlin auf. In der Nacht hat es im Umspannwerk Reutlingen West gebrannt, sodass dieses ausfiel. Teile der Stadt werden inzwischen aber wieder mit Strom versorgt.
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0: Es ist kurz nach sechs. Schön, dass Sie zuhören und sich auch heute Abend für Radio 700 und den Feierabend entschieden haben. Wie immer am Montag geht es hier gleich raus auf die Straße für unsere heutige Folge vom Autodoktor. Heute mit 1A Spritspartipps von Autoexpertin Carina Bellumo. Gleich nach der nächsten Musik.
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2: Noch immer halten uns die Spritpreise auf Trab. Die Autofahrer sind den aktuellen Preisen an den Tankstellen praktisch hilflos ausgeliefert. Doch was sie beeinflussen können, zumindest zum Teil, ist ihr persönlicher Spritverbrauch. Und über die besten Spritspartipps direkt hinterm Steuer spreche ich jetzt mit Carina Bellumo. Sie ist Redakteurin bei der Zeitschrift Auto, Motor und Sport. Frau Bellumo, es ist eine Binsenweisheit, dass man den Verbrauch selbst maßgeblich beeinflussen kann. Wie viel Sparpotenzial da schlummert, ist aber vielen vermutlich gar nicht bewusst. Fangen wir doch mit der Autobahnfahrt und dem Gasfuß an. Was bringt es denn, wenn ich 100 Kilometer pro Stunde fahre, statt 130 oder gar 160?
3: Ja, es ist natürlich grundsätzlich kein Geheimnis, dass man Sprit spart, wenn man langsamer fährt. Das muss man, glaube ich, keinem Autofahrer erklären. Aber die Zahlen sprechen da schon sehr für sich. Ab diesem genannten 100 km/h wird eben der Luftwiderstand definitiv zum Spritfresser. Und das kann man ganz anschaulich zeigen. Die Redaktion hat das mit einem Skoda Karoq nachgemessen. Bei Tempo 100 hat der da 5,1 Liter Diesel pro 100 Kilometer verbraucht. Bei 130 waren es glatte 7 Liter und bei 160 km/h waren es schon 9,6 Liter. Also das ist ein Unterschied von 88% zwischen Tempo 100 und Tempo 160.
2: Ein weiterer Spritfresser sind Anbauten, also Fahrradträger, Anhänger oder die beliebte Dachbox. Um wie viel steigert sich da der Verbrauch?
3: Dachboxen zum Beispiel wirken eben wie eine zusätzliche Stirnfläche im Wind. Und bei diesem vorher erwähnten Versuch mit dem Karoq hat sich der Verbrauch bei Tempo 100 um mehr als ein Drittel auf 6,9 Liter erhöht. Bei 130 waren es dann schon 9,6 Liter. Ein Fahrradträger an der Anhängerkupplung fällt dahingehend weniger ins Gewicht, weil die Räder vergleichsweise gut im Windschatten von so einem steil abfallenden Heck eben stehen. Und den größten Sprung im Verbrauch verursachen Anhänger. Es gab da einen Versuch mit einem kleinen Wohnwagen. Zulässiges Gesamtgewicht waren damals 1000 Kilogramm und da kam der Karoq im Test auf 10,4 Liter bei 80 km/h und auf 13 Liter bei 100 km/h.
2: Wir haben alle in der Fahrschule gelernt, man soll vorausschauend fahren. Da schlummert in der Praxis wohl tatsächlich einiges an Sparpotenzial, oder?
3: Ganz genau. Je früher man ein Auto kontrolliert ausrollen lässt, egal ob es an der Ampel, am Stauende oder beim Abbiegen, desto später muss man bremsen. Auch sowas wie klassisches Jojo-Fahren, also beschleunigen, verzögern, wieder beschleunigen, das treibt den Verbrauch ebenso nach oben und das in der Stadt genauso wie auf der Landstraße. Und es ist eben immer besser, ausreichend Abstand zu halten, ein gleichmäßiges Tempo vorzulegen und am Pedal sanft zu sein.
2: Und wo lassen sich sonst noch ein paar Tropfen Sprit sparen? Stichwort Klimaanlage oder auch der richtige Reifendruck?
3: Da gab es eine ADAC-Messung, allein ein Fülldruck von etwa 0,4 bar unter dem Sollwert sorgt da für einen Mehrverbrauch von bis zu 0,3 Liter pro 100 Kilometer. Ansonsten kostet natürlich auch die Klimaanlage Sprit. Eine sinnvolle Strategie ist es, da eben moderat zu temperieren und diese Verbraucher nur so lange wie nötig laufen zu lassen. Bei höheren Geschwindigkeiten sind zum Beispiel auch offene Fenster ungünstig. Also da wäre die Klimaanlage schlauer, weil die Aerodynamik leidet. Aber in der Stadt könnte dann zum Beispiel das Lüften effizienter sein.
2: Carina Bellumo von der Zeitschrift Auto, Motor und Sport. Besten Dank.
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1: Am Abend und in der Nacht muss verbreitet mit einzelnen Schauern oder auch Gewittern gerechnet werden. Nicht überall regnet es allerdings und in der zweiten Nachthälfte lockert es dann auch wieder auf. Die Temperaturen gehen dabei auf Werte um 14 Grad in Kelmis und in Würsön und auf 10 Grad in Amel und in Kalk zurück. Am Dienstag vom Morgen bis zum Abend unbeständig, viel Sonne und Wolken, aber immer wieder auch Regen bei 15 bis 18 Grad. Kaum anders sieht dann auch der Mittwoch aus.
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2: Ich bin Ina Pleier. Der Kelmisser Bürgermeister Daniel Hillichsmann kann sich eine Zusammenlegung der beiden Polizeizonen in der DG vorstellen. Dazu schlägt er die Einrichtung einer Arbeitsgruppe zur Erörterung vor. Viele spreche für eine ergebnisoffene Überlegung zu einer möglichen Fusion. In einer Arbeitsgruppe sollten nach den Worten Hillichsmanns neben Vertretern der Polizeizonen Weser, Göhl und Eifel weitere Experten vertreten sein. Aus seiner Sicht könnten damit mehr und bessere Möglichkeiten zur Spezialisierung und zur besseren Ressourcennutzung geschaffen werden. Mitte Mai

0: war in der Kammer die Zusammenlegung der 6 Brüsseler Polizeizonen beschlossen worden. In der Föderalregierung wurde die Zusammenlegung weiterer Polizeizonen angeregt. Außerdem soll per Gesetz die Abschaffung der Polizeiräte beschlossen werden. Dies hätte auch Auswirkungen auf die DG. Seit Wochen sorgt die Polizeireform immer wieder für Diskussionen. Am Eupener Bushof ist eine Jugendliche von einem Bus angefahren worden. Nach ersten Erkenntnissen der Polizei hatte der Busfahrer das Mädchen übersehen. Sie soll sich zum Unfallzeitpunkt im toten Winkel befunden haben. Die Jugendliche wurde in ein Krankenhaus gebracht. In Henri-Chapelle ist es am Donnerstagmittag zu einem spektakulären Unfall gekommen. 2 Autos waren gegen einen Baum geprallt. Dieser war laut Polizei infolge einer Windböe umgestürzt und hatte die Straße versperrt. Die beiden Fahrer hatten das Hindernis zwar noch bemerkt, aber nicht mehr rechtzeitig anhalten können. Einer der beiden Wagen wurde schwer beschädigt. Am zweiten Fahrzeug entstand geringer Sachschaden. Die beiden Fahrer blieben unverletzt. Rund 100 Lastwagenfahrer haben am Samstag in Eschweiler an der 6. Ausgabe des Euregio Benefiz Konvoi teilgenommen. Die Tour für den guten Zweck begann am Drieschplatz, wo auch der Verkehrssicherheitstag stattgefunden hatte. In diesem Jahr hoffen die Veranstalter darauf, die Spendensumme von 100.000 Euro zu überschreiten. 50% des Erlöses gehen an den ambulanten Hospizdienst für Kinder und Jugendliche in Eschweiler und Stolberg. 25% gehen an den bunten Kreis Aachen zur Unterstützung Krebs- und schwerkranker Kinder. Außerdem noch einmal 25% an das Projekt Herzkrankes Kind Aachen. Auf dem Drieschplatz fand ein buntes Programm mit Akteuren wie Polizei, Malteser, ACE und verschiedenen Mitmachaktionen rund um Verkehrssicherheit, Mobilität und Inklusion statt. 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

Das war's schon wieder. Der erste Feierabend in dieser Woche hier bei Radio 700 neigt sich seinem Ende zu. Sie hören hier noch die lutherische Stunde, gefolgt von einer kurzen Pause für Werbung und den Wetterbericht. Und dann gibt es wie immer um 5 vor voll die aktuellen Themen aus der ganzen Welt. Ich verabschiede mich an dieser Stelle schon mal, wünsche Ihnen noch einen gemütlichen Montag und sage bis morgen. Wenn Sie mögen, hören Sie mich wieder hier zum Feierabend ab 4.

Mina saß schon einmal im Gefängnis. Nicht wegen Betrug oder Diebstahl und schon gar nicht wegen Mord. Nein, sie wurde verurteilt, weil sie Christin ist. Mina kommt aus einem Land im Nahen Osten. Laut Gesetz gibt es dort Religionsfreiheit. Doch wenn sie ihren Mitmenschen von Jesus Christus erzählt, wenn sie andere zum Gottesdienst einlädt oder ihnen gar eine Bibel schenkt, gerät sie in Gefahr. Denn die Menschen in diesem Land sollen einer anderen Religion dienen, aber nicht Jesus Christus. Mina erzählt nicht viel von ihrer Gefangenschaft. Sie will nicht als Heldin gefeiert werden. Ihr Wunsch ist es, dass auch hier in Deutschland die Menschen an Jesus Christus glauben. Als Psychologin kann sie zahlreichen Menschen zuhören und ihnen Rat geben, besonders solchen, die, wie sie, wegen ihres christlichen Glaubens verfolgt werden. Wenn Menschen von Gefängnis und sogar Folter berichten, wird Mina besonders traurig. Schmerzliche Erinnerungen steigen hoch, aber sie hat damals in dieser dunklen Zeit noch etwas anderes gespürt. Viele Menschen hatten für sie gebetet, für sie und alle anderen Christen, die ebenfalls gefangen waren. Bereits die allerersten Christen waren aufgerufen, ihre Gemeindeglieder im Gefängnis nicht zu vergessen, sondern für sie zu beten. Nachlesen können Sie das im Neuen Testament der Bibel, im Brief an die Hebräer im 13. Kapitel. Denkt an die Gefangenen, als wäret ihr mitgefangen. Denkt an die Misshandelten, denn auch ihr lebt noch in eurem irdischen Leib. Dieser Aufruf gilt auch noch heute für uns in Deutschland im 21. Jahrhundert. Hier dürfen Christen zwar in Freiheit zum Gottesdienst gehen und ihren Glauben weitersagen, ein großer Grund zur Dankbarkeit, aber vergessen wir auch nicht diejenigen Christen in fernen Ländern, die solche Freiheit nicht haben. Jesus Christus ist stärker als Gefängnis, Folter und Tod. Als Mensch gewordener Gott hat er all das am eigenen Leib durchlitten und siegreich überwunden. Damit hat er uns frei gemacht von all dem Bösen, was uns ewig von Gott trennen will. Zu dieser irdischen Welt gehören noch Angst, Verfolgung und Gefängnis. Aber einmal in Gottes neuer Welt werden Menschen, die schon heute zu Jesus Christus gehören, für immer frei sein. Diese Hoffnung trägt Mina. Diese Hoffnung lässt sie für die Gefangenen in ihrer Heimat beten. Freiheit trotz Fesseln, im Leben und im Sterben, was für eine tröstliche Botschaft. Denkt an die Gefangenen, als wäret ihr mitgefangen. Denkt an die Misshandelten, denn auch ihr lebt noch in eurem irdischen Leib. Hebräerbrief, Kapitel 13, Vers 3. Sie hörten eine Sendung der Medienmission Lutherische Stunde von Angelika Krieser, gesprochen und produziert von Helmut Poppe. Unsere Anschrift lautet Medienmission Lutherische Stunde, Postfach 1162, Postleitzahl 27363 Sottrum, Deutschland. Sie können uns aber auch über die Internetseite lutherischestunde.com und lutherischestunde.de besuchen. Bleiben Sie unserem Herrn Christus befohlen.

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13: Am Abend und in der Nacht muss verbreitet mit einzelnen Schauern oder auch Gewittern gerechnet werden. Nicht überall regnet es allerdings und in der zweiten Nachthälfte lockert es dann auch wieder auf. Die Temperaturen gehen dabei auf Werte um 14 Grad in Kelmis und in Würsön und auf 10 Grad in Amel und in Kall zurück. Am Dienstag vom Morgen bis zum Abend unbeständig, viel Sonne und Wolken, aber immer wieder auch Regen bei 15 bis 18 Grad. Kaum anders sieht dann auch der Mittwoch aus.
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14: Ich bin Dirk Zeitler. Der israelische Ministerpräsident Netanyahu hat eine Feuerpause nach der jüngsten Konfrontation mit dem Iran bestätigt. Nach israelischen Angriffen im Iran habe Teheran das Feuer eingestellt, sagte Netanyahu in einer Videobotschaft.
15: Mehr als 20 Raketen hat der Iran in der Nacht und am Morgen wieder auf Israel abgefeuert. Teheran reagierte damit auf Angriffe Israels auf Vororte der libanesischen Hauptstadt Beirut. Diese gelten als Hochburg der mit dem Iran verbündeten Hisbollah-Miliz, die Israel zuvor mit Raketen angegriffen hatte. Nun haben die iranischen Streitkräfte ihre Angriffe für beendet erklärt. Gleichzeitig drohten sie in ihrer Mitteilung mit noch härteren Schlägen, sollte Israel weiterhin Ziele im Libanon angreifen. Aus Tel Aviv, Sarah Lemmel.
14: Nach jahrelangen Vorbereitungen ist das milliardenschwere Rüstungsprojekt eines deutsch-französischen Kampfjets gescheitert. Bundeskanzler Merz und der französische Präsident Macron seien zu der gemeinsamen Einschätzung gekommen, dass die Unternehmen Dassault und Airbus beim Bau eines gemeinsamen Kampfflugzeugs nicht zusammenfinden, heißt es aus deutschen Regierungskreisen. Merz habe Macron daher nahegelegt, den Bau eines gemeinsamen Kampfflugzeuges nicht weiter zu verfolgen. Der Tankrabatt entlastet Autofahrer zwar spürbar, nach Berechnungen des IFO-Instituts bleibt aber ein Teil der rund 1,6 Milliarden Euro an Steuermitteln bei den Mineralölkonzernen hängen. Die Wirtschaftsforscher sehen die Maßnahme deshalb kritisch.
16: An der Zapfsäule kommt zwar ein Großteil des Rabatts an, nach Einschätzung des IFO-Instituts profitieren davon aber vor allem Vielfahrer und Menschen mit größeren Autos. Wer nur selten tankt oder mit wenig Geld auskommen muss, habe deutlich weniger von dieser Entlastung. Die Forscher aus München sagen deshalb, wenn der Rabatt Ende des Monats ausläuft, sollte Schluss sein. Statt günstigeren Sprit für alle zu finanzieren, könnte der Staat Menschen mit geringem Einkommen gezielter unterstützen. Zoita Sovali, Nachrichtenredaktion.
14: Zum Sport. Der Auftakt in die Riesen-WM könnte gleich zum Härtetest auch für die Fußballfans werden. Abgesehen von möglichen Streiks und Demonstrationen macht das Wetter in Mexiko-Stadt seit Tagen Sorgen. Der mexikanische Wetterdienst warnt für Donnerstag vor starken Niederschlägen und Gewittern in der Millionenmetropole. Es ist der Tag des Eröffnungsspiels zwischen Mitgastgeber Mexiko und dem ehemaligen WM-Gastgeber Südafrika.
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Guten Abend, meine Damen und Herren. Recht herzlich willkommen zum neuesten Jazz-Cocktail hier bei Radio 700. Und wir haben mal wieder eine flotte Mischung zusammengestellt. Hoffe ich zumindest, es ist für jeden etwas dabei. Wir beginnen mit Paul Kuhn und der SFB Big Band und den Traveling Saxes. Und dann eine Dame, die Sie alle kennen. Come Dance With Me ist ihr Motto heute Abend. Peggy Lee. Und sie hat noch eine weitere Aufnahme dabei heute. Die heißt Caramba, It's the Samba. Ein bisschen lateinamerikanisch. Und mittendrin zwischen diesen beiden Titeln noch ein kleines Duett mit ihrem Partner Bing Crosby. It's a good day. Also Paul Kuhn und Peggy Lee.

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1: Flotte Swingmusik heute Abend hier bei dem Jazz-Cocktail bei Radio 700 mit Uwe Lorenz am Mikrofon. Und wir gehen jetzt ein bisschen in die deutschen Gefilde. Die Rias Big Band ist jetzt hier bei uns zu Gast unter ihrem alten oder ersten Leiter oder einer der ersten Leiter, Horst Jankowski. Tell Her About It heißt der Titel. Dann Jeff Conway und sein Orchester mit Reezy Beezy. Und Nummer 3 ist ein bekannter Titel, den Sie vielleicht von Marilyn Monroe noch kennen. My Heart Belongs to Daddy. Und hier wird er gespielt von der Sir Gusche Band. Und das ist eine Formation, in der auch Peter Petrell tätig war.

Der Jazz-Cocktail bei Radio 700 und Mercy, Mercy, Mercy ist ja ein Jazz-Standard. Sie kennen ihn vielleicht von Cannonball Adderley. Wir haben jetzt die Big Swinging Group im Programm. Und dann eine Dame aus Amerika, die so ein bisschen verquer war, wenn man das mal so sagen will, die eine ganz andere Art, eine emanzipierte Art gehabt hat, den Jazz auf die Bühne zu bringen. Anita O'Day. Sie singt uns drei Titel: From This Moment On, You're the Top und Get Out of Town. Und die drei Titel haben alle etwas gemeinsam. Sie sind nämlich komplett von Cole Porter geschrieben worden.

Swing und Jazz heute Abend hier wieder bei Radio 700 und ich gehe jetzt weiter im Programm mit Ihnen zusammen natürlich. Eugen Cicero und seine Freunde stehen auf dem Programm. Don't ask me why. Fragen Sie mich nicht warum. Fragen Sie mich aber, warum der Titel läuft, denn er ist einfach wunderbar und ein schönes Stück Swing, ein schönes Stück Jazz mit einem großen Meister am Klavier. Jeff Conway und seine Big Band da nochmal mit 2 o'clock Dance und der dritte Titel heißt Mr. Blister und wird interpretiert vom Roof Garden Orchestra.

Die erste Stunde unserer Sendung neigt sich ihrem Ende entgegen. Stardust, der wunderbare Evergreen mit dem Capitol Dance Orchestra und dann Blue Rose, ein Titel von dem Orchester Willy Hoffmann. Und wenn es dann noch reinpasst, Cyril Stapleton aus England mit dem Manhattan Spiritual, ein Titel, der eigentlich vom Reg Owen Orchester bekannt war. Ja, und wenn Sie mögen, noch ganz viel mehr flotten Jazz, flotten Swing in der zweiten Stunde unseres Jazz-Cocktails hier bei Radio 700. Beginnen wie immer bei uns hier kurz vor

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8: Am Abend und in der Nacht muss verbreitet mit einzelnen Schauern oder auch Gewittern gerechnet werden. Nicht überall regnet es allerdings und in der zweiten Nachthälfte lockert es dann auch wieder auf. Die Temperaturen gehen dabei auf Werte um 14 Grad in Kelmis und in Würsön und auf 10 Grad in Amel und in Kalt zurück. Am Dienstag vom Morgen bis zum Abend unbeständig, viel Sonne und Wolken, aber immer wieder auch Regen bei 15 bis 18 Grad. Kaum anders sieht dann auch der Mittwoch aus.
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9: Ich bin Dirk Zeitler. Nach dem Brand in einem Umspannwerk in Reutlingen haben Staatsschutz und Antiterrorzentrum beim Landeskriminalamt in Stuttgart die Ermittlungen übernommen. Das teilte Baden-Württembergs Innenminister Hagel in Reutlingen mit. Nach LKA-Angaben gibt es Anzeichen, dass ein Brandbeschleuniger benutzt wurde. Am Brandort seien Spuren gesichert worden. Diese müssten nun ausgewertet werden. Die Vorgehensweise deute auf linksextremistische Täter hin, heißt es aus Sicherheitskreisen. Der israelische Ministerpräsident Netanyahu hat eine Feuerpause nach der jüngsten Konfrontation mit dem Iran bestätigt. Nach israelischen Angriffen im Iran habe Teheran das Feuer eingestellt, sagte Netanyahu in einer Videobotschaft.
10: Mehr als 20 Raketen hat der Iran in der Nacht und am Morgen wieder auf Israel abgefeuert. Teheran reagierte damit auf Angriffe Israels auf Vororte der libanesischen Hauptstadt Beirut. Diese gelten als Hochburg der mit dem Iran verbündeten Hisbollah-Miliz, die Israel zuvor mit Raketen angegriffen hatte. Nun haben die iranischen Streitkräfte ihre Angriffe für beendet erklärt. Gleichzeitig drohten sie in ihrer Mitteilung mit noch härteren Schlägen, sollte Israel weiterhin Ziele im Libanon angreifen. Aus Tel Aviv, Sarah Lemmel.
9: Der Tankrabatt entlastet Autofahrer zwar spürbar. Nach Berechnungen des IFO-Instituts bleibt aber ein Teil der rund 1,6 Milliarden Euro an Steuermitteln bei den Mineralölkonzernen hängen. Die Wirtschaftsforscher sehen die Maßnahme deshalb kritisch.
11: An der Zapfsäule kommt zwar ein Großteil des Rabatts an, nach Einschätzung des IFO-Instituts profitieren davon aber vor allem Vielfahrer und Menschen mit größeren Autos. Wer nur selten tankt oder mit wenig Geld auskommen muss, habe deutlich weniger von dieser Entlastung. Die Forscher aus München sagen deshalb, wenn der Rabatt Ende des Monats ausläuft, sollte Schluss sein. Statt günstigeren Sprit für alle zu finanzieren, könnte der Staat Menschen mit geringem Einkommen gezielter unterstützen. Zoe Tassovali, Nachrichtenredaktion.
9: Zum Sport. Der Auftakt in die Riesen-WM könnte gleich zum Härtetest auch für die Fußballfans werden. Abgesehen von möglichen Streiks und Demonstrationen macht das Wetter in Mexiko-Stadt seit Tagen Sorgen. Der mexikanische Wetterdienst warnt für Donnerstag vor starken Niederschlägen und Gewittern in der Millionenmetropole. Es ist der Tag des Eröffnungsspiels zwischen Mitgastgeber Mexiko und dem ehemaligen WM-Gastgeber Südafrika.
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Willkommen zurück zur zweiten Stunde unseres Jazz-Cocktails hier bei Radio 700 mit Uwe Lorenz am Mikrofon und flotter Musik, die Sie mitreißen soll heute Abend. Und ich hoffe, es ist uns in der ersten Stunde schon gelungen. Jetzt die zweite Stunde. Wir beginnen mit einem Großmeister aus Deutschland. Auch er hat, wie Horst Jankowski, auch schon die Rias Big Band geleitet in der frühen Zeit. Werner Müller. Und er bringt uns zwei Titel, den berühmten Skyliner und South America Take It Away.

Südamerika war dann auch das Stichwort für uns, denn jetzt geht es nach Brasilien und wir haben drei Titel von einer wunderbaren Frau jetzt vor uns, Astro Gilberto, Sie kennen sie alle, das Girl from Ipanema, könnte man auch sagen, war ja ihr größter Erfolg. How Insensitive, Trains and Boats and Planes, ein Titel von Burt Bacharach. Und With Love, When They Turn On The Light. Und das ist ein Titel, den sie, man höre und staune, zusammen mit dem Orchester James Last aufgenommen hat. Astrud Gilberto.

Als die 40er Jahre anbrachen, der Krieg zu Ende war und man neue Musik hören wollte, da war er ganz vorn dabei. Stan Kenton und sein Orchester, er hat ja noch ganz, ganz viel auf diesen zerbrechlichen Shellac-Platten veröffentlicht. Die 78er, die legendären. Aber ist nachher auch in den 50er Jahren natürlich wie alle aufs Vinyl umgestiegen und war auch da sehr erfolgreich. Hier ist er jetzt mit drei Titeln ebenfalls. Bubbles, Bangles and Beats, Whatever Lola Wants und Younger Than Springtime aus dem Musical South Pacific. Stan Kenton und sein Orchester.

Jetzt kann ein bisschen Gesang wieder nicht schaden nach so viel instrumentaler Musik. Tony Hadley habe ich für Sie, ein Mann aus England, und bringt uns ebenfalls drei Titel in seiner wirklich gekonnten Art und Weise. Too Close for Comfort, Wives and Lovers und There Must Be a Way.

einer der Kings of Swing in unserer Sendung nicht fehl am Platz, denn das passt ja wunderbar ins Programm. Der große Benny Goodman, der King of Swing, müsste man ja eigentlich auch sagen, der so ganz nonchalant seine Klarinette an die Lippen bringt und keiner glaubt, dass er es schaffen wird, noch richtig den Einsatz zu finden, aber er schafft es. Er war die Ruhe selbst, auch auf der Bühne, und ein absoluter Könner. Und wir hören jetzt zwei Titel von ihm, Up, Up and Away und I'll Never Fall in Love Again. Und Sie merken schon, das sind nicht unbedingt typische Titel für ihn. Die hat er in den 60er, 70er Jahren aufgenommen, als er eben auch mal damals aktuelle Popmusik präsentieren wollte.

Wir beschließen unsere heutige Sendung mit Rennie Lee und Ray Brown, der den Bass natürlich wie kaum ein anderer spielt. Drei Titel, I've Got the World on a String, My Baby Just Cares for Me, bekannt von Nina Simone natürlich, und You Must Believe in Swing. Und ja, das ist das Motto eigentlich für unsere Sendung heute. Wir glauben an den Swing, und das haben wir heute versucht darzustellen in 2 Stunden im Jazz-Cocktail. Ich bedanke mich fürs Zuhören, und in 14 Tagen gibt es eine neue Folge dieser Sendung. Darauf freut sich ihr und euer Uwe Lorenz.

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13: Am Abend und in der Nacht muss verbreitet mit einzelnen Schauern oder auch Gewittern gerechnet werden. Nicht überall regnet es allerdings und in der zweiten Nachthälfte lockert es dann auch wieder auf. Die Temperaturen gehen dabei auf Werte um 14 Grad in Kelmis und in Würseln und auf 10 Grad in Amel und in Kalt zurück. Am Dienstag vom Morgen bis zum Abend unbeständig, viel Sonne und Wolken, aber immer wieder auch Regen bei 15 bis 18 Grad. Kaum anders sieht dann auch der Mittwoch aus.
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14: Ich bin Doc Zeitler. Nach dem Brand in einem Umspannwerk in Reutlingen haben Staatsschutz und Antiterrorzentrum beim Landeskriminalamt in Stuttgart die Ermittlungen übernommen. Das teilte Baden-Württembergs Innenminister Hagel in Reutlingen mit. Nach LKA-Angaben gibt es Anzeichen, dass ein Brandbeschleuniger benutzt wurde. Am Brandort gesicherte Spuren müssten nun ausgewertet werden. Die Vorgehensweise deute auf linksextremistische Täter hin, heißt es aus Sicherheitskreisen. Kameras und Bodycams. Die Deutsche Bahn setzt auf neue Technik und Ausrüstung, um das Sicherheitsgefühl ihrer Beschäftigten und der Fahrgäste zu stärken. Denn immer wieder kommt es etwa zu Konflikten bei der Ticketkontrolle. Für bundesweites Entsetzen sorgte Anfang Februar ein tödlicher Angriff auf einen Zugbegleiter.
15: Die Bahn will kräftig aufrüsten für mehr Sicherheit. So laufen an Bahnhöfen und auch in Zügen tausende Kameras. Die Bilder sollen künftig in Echtzeit ausgewertet werden. Eine künstliche Intelligenz schlägt dann bei Konflikten Alarm. Außerdem wird in einigen Zügen eine Doppelbesetzung getestet. Die Zugbegleiter sind dann entweder zu zweit an Bord oder werden von Security-Leuten begleitet. Ab Juli sollen bei der Schutzausrüstung auch stichfeste Westen getestet werden. Ursula Winkler, Nachrichtenredaktion.
14: Schnelleres Internet, mehr Mobilfunk und weniger Bürokratie. Bund, Länder, Kommunen und die Telekommunikationsbranche haben einen gemeinsamen Ausbaupakt beschlossen. Allein im kommenden Jahr wollen die Unternehmen fast 11 Milliarden Euro in Glasfaser- und Mobilfunknetze investieren.
16: Damit neue Leitungen und Mobilfunkmasten schneller gebaut werden können, sollen Genehmigungen künftig deutlich einfacher und digitaler ablaufen. Außerdem wollen die Anbieter ihre Netze stärker gemeinsam nutzen. Das bedeutet mehr Wettbewerb, ohne dass überall doppelt gebaut werden muss. Ob die Ziele tatsächlich erreicht werden, soll regelmäßig überprüft werden. Zoe Tassovali, Nachrichtenredaktion.
14: Die Fußballnationalmannschaft ist in Winston-Salem gelandet. Nach einem rund zweistündigen Flug aus Chicago kam das DFB-Team zur Mittagszeit auf dem Airport an. Auf dem Rollfeld wurde die Maschine mit Fontänen der Flughafenfeuerwehr begrüßt. In der Stadt in North Carolina beziehen Bundestrainer Julian Nagelsmann und sein WM-Aufgebot ihr Turnierhotel. Am frühen Abend Ortszeit findet eine öffentliche Trainingseinheit statt.
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1: Was quält Sie? Manches im Leben begegnet uns, das uns unter Druck setzt. Man will es beseitigen, aber es gelingt nicht immer. Mal meinen Sie, dass die Angelegenheit geregelt ist, doch plötzlich ist alles wieder beim Alten. Die alte Not bohrt wie ein schmerzhafter Zahn. Ich rate Ihnen, sagen Sie dem Herrn Jesus, was Sie bedrückt. Erzählen Sie ihm, was Sie quält. Die Heilige Schrift sagt, der Herr stützt alle Fallenden. Er richtet auf alle Niedergebeugten. Doch bevor er das tut, will er das, was uns quält, mehr unter Augenschein nehmen. Er will den Grund wissen, der sie unglücklich macht. Wenn es Schuld ist, so will er vergeben. Wenn Umstände sie quälen, so hat er Macht zu retten. Was immer uns auch bedrängt, der Herr Jesus erwartet von uns restlose Offenheit. Er erwartet von uns tiefe Beugung und Mut zur Demut. Dem Demütigen gibt er Gnade und dem Aufrichtigen lässt es Gott gelingen. Die Buße muss aber tiefgehend sein. Es darf keine Reue aus Angst sein. Eine solche Reue ist Gott nicht angenehm. Sie führt zu nichts. Sie betrügt nur das eigene Herz. Begib dich daher bedingungslos in Gottes Hände. Sage ihm, was David einmal sagte: Herr, mir ist sehr Angst. Mögen wir doch in die Hand des Herrn fallen, denn seine Erbarmungen sind groß, aber in die Hand der Menschen lasse ich mich nicht fallen. Lesen Sie es nach, in 2. Samuel 24, Vers 14 steht es. So dürfen auch Sie beten. Menschenhände sind oft sehr hart und rau. Auch Gottes Hand kann oft wehtun. Doch denke daran, wenn er sein Ziel erreicht hat, wird aus dieser erziehenden Hand die segnende Hand Gottes. Kann Gott bei Ihnen sein Ziel erreichen? Bei allem, was Sie durchmachen müssen, legen Sie Ihr Leben in Jesu Hand. Es liegt nicht in Menschenhänden, Ihnen irgendein Leid zuzufügen. Alles, was Ihnen geschieht, muss zuerst an Gott vorbei. Vertrauen Sie darauf, er filtert richtig, er wägt genau ab, er weiß, was gut ist, auch für Sie. Glauben Sie ihm doch. Nur wer ihm vertraut, empfängt.
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1: Am Abend und in der Nacht muss verbreitet mit einzelnen Schauern oder auch Gewittern gerechnet werden. Nicht überall regnet es allerdings und in der zweiten Nachthälfte lockert es dann auch wieder auf. Die Temperaturen gehen dabei auf Werte um 14 Grad in Kelmis und in Würsön und auf 10 Grad in Amel und in Kalk zurück. Am Dienstag vom Morgen bis zum Abend unbeständig, viel Sonne und Wolken, aber immer wieder auch Regen bei 15 bis 18 Grad. Kaum anders sieht dann auch der Mittwoch aus.
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2: Ich bin Thomas Brockt. Nach dem Brand in einem Umspannwerk in Reutlingen vergangene Nacht haben Staatsschutz und Antiterrorzentrum beim Landeskriminalamt in Stuttgart die Ermittlungen übernommen. Das teilte Innenminister Hagel in Reutlingen mit. Es geht demnach um den Verdacht der vorsätzlichen Brandlegung und der Störung öffentlicher Betriebe.
3: Selbst viele Stunden nach dem Feuer waren noch Haushalte in Reutlingen ohne Strom. Für die Nacht soll es zur Sicherheit einen Notfalltreffpunkt geben. Dort können die Menschen etwa Handys aufladen oder Babynahrung erwärmen. Der Netzbetreiber spricht von insgesamt 3 entdeckten Brandstellen und einem beschädigten Zaun. Ermittler fanden Spuren eines möglichen Brandbeschleunigers. Sicherheitskreisen zufolge deutet das Vorgehen auf Linksextremisten hin. Landesinnenminister Hagel sagte aber, man ermittle in alle Richtungen. Ursula Winkler, Nachrichtenredaktion.
2: Die Mineralölkonzerne geben den von der Bundesregierung eingeführten Tankrabatt nach Berechnung des IFO-Instituts zum großen Teil an die Autofahrer weiter. Ein Teil der vom Bund eingesetzten rund 1,6 Milliarden Euro Steuermittel verbleibt aber bei den Konzernen, wie das Institut in München mitteilte. Der Tankrabatt soll noch bis Ende Juni gelten. Die Koalition hatte die Spritsteuer um knapp 17 Cent pro Liter gesenkt. Obwohl die Arbeitslosigkeit in Deutschland seit Jahren größer wird, waren im ersten Quartal bundesweit mehr als 1 Million Arbeitsplätze unbesetzt. Das geht aus der jüngsten Stellenerhebung des Instituts für Arbeitsmarkt- und Berufsforschung in Nürnberg hervor.
4: Bundesweit waren im ersten Quartal mehr als 1,1 Millionen Arbeitsplätze unbesetzt. Das sind zwar etwas weniger als Ende vergangenen Jahres, die Zahl bleibt aber hoch. Gleichzeitig kommen aktuell auf jede offene Stelle 264 Arbeitslose. Das Problem, häufig passen die Anforderungen der Unternehmen nicht zu den Qualifikationen der Arbeitssuchenden. Besonders deutlich wird das bei Jobs ohne Ausbildungsabschluss. Aus München, Fabian Schaffer.
2: Nach jahrelangen Vorbereitungen ist das milliardenschwere Rüstungsprojekt eines deutsch-französischen Kampfjets gescheitert. Bundeskanzler Merz und der französische Präsident Macron seien zu der Einschätzung gekommen, dass die Unternehmen Dassault und Airbus beim Bau eines gemeinsamen Kampfflugzeugs nicht zusammenfinden, hieß es aus deutschen Regierungskreisen. Merz habe Macron daher nahegelegt, den Bau des Jets nicht weiter zu verfolgen.
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1: Heute Nacht ist es verbreitet dicht bewölkt, später lockert es dann auf und fast überall bleibt es in der zweiten Nachthälfte trocken. Die Temperaturen gehen dabei auf Werte um 14 Grad in Würseln und in Lonzen zurück. 10 Grad sind es in Blankenheim und in Büllingen. Sonnenaufgang am Dienstag um 5.07 Uhr. Es gibt eine Menge Sonne, dazwischen aber auch immer wieder dichte Wolken, die Regen mit dabei haben bei 15 bis 18 Grad. Und unbeständig geht es auch im Radio 700 Wettertrend weiter. Zu Sonne und Wolken kommen immer wieder Schauer am Mittwoch bei 15 bis 19, am Donnerstag bei 16 bis 20 Grad.
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2: Ich bin Thomas Bock. Kameras, Bodycams und Schutzhelme. Die Deutsche Bahn setzt auf neue Technik und Ausrüstung, um das Sicherheitsgefühl ihrer Beschäftigten und der Fahrgäste zu stärken. Denn immer wieder kommt es etwa zu Konflikten bei der Ticketkontrolle. Für bundesweites Entsetzen sorgte Anfang Februar ein tödlicher Angriff auf einen Zugbegleiter in der Westpfalz.
3: Die Bahn will kräftig aufrüsten für mehr Sicherheit. So laufen an Bahnhöfen und auch in Zügen tausende Kameras. Die Bilder sollen künftig in Echtzeit ausgewertet werden. Eine künstliche Intelligenz schlägt dann bei Konflikten Alarm. Außerdem wird in einigen Zügen eine Doppelbesetzung getestet. Die Zugbegleiter sind dann entweder zu zweit an Bord oder werden von Security-Leuten begleitet. Ab Juli sollen bei der Schutzausrüstung auch stichfeste Westen getestet werden. Freiwillig können die Mitarbeiter mit Kundenkontakt auch Bodycams tragen. Sie sollen sogar zum Standard werden. Ursula Winkler, Nachrichtenredaktion.
2: Nach dem Brand in einem Umspannwerk in Reutlingen vergangene Nacht haben Staatsschutz und Antiterrorzentrum beim Landeskriminalamt in Stuttgart die Ermittlungen übernommen. Das teilte Innenminister Hagel mit. Es geht demnach um den Verdacht der vorsätzlichen Brandlegung und der Störung öffentlicher Betriebe. Bundesinnenminister Dobrindt geht von einem Anschlag aus. Es werde in alle Richtungen ermittelt, sagte er. Der Brand hatte zu einem großflächigen Stromausfall geführt. Die Mineralölkonzerne geben den von der Bundesregierung eingeführten Tankrabatt nach Berechnung des IFO-Instituts zum großen Teil an die Autofahrer weiter. Ein Teil der vom Bund eingesetzten rund 1,6 Milliarden Euro Steuermittel verbleibt aber bei den Konzernen. Der Tankrabatt soll noch bis Ende Juni gelten. Die Koalition hatte die Spritsteuer um knapp 17 Cent pro Liter gesenkt. Die deutsche Fußballnationalmannschaft ist in ihr WM-Quartier in Winston-Salem eingezogen. Nach dem Flug von Chicago landete die Mannschaft in North Carolina.
4: Das deutsche WM-Hotel Graylin Estate erinnert so ein bisschen an eine mittelalterliche Burg, in dem sich allerdings eine Luxusherberge befindet, idyllisch und ruhig zwischen grünen Hügeln gelegen und nur wenige Minuten entfernt vom Trainingsgelände der Wake Forest Universität. Dort auf dem riesigen Areal mit drei Plätzen und einer Turnhalle hat sich der Bundestrainer schon bei der ersten Besichtigung vergangenes Jahr richtig wohlgefühlt. Und in dieser Umgebung will er Wirtz, Musiala und Co. jetzt den passenden WM-Feinschliff verpassen. Thomas Thonfeld, Sportredaktion.
2: Am Sonntag startet das DFB-Team dann gegen Curaçao ins Turnier.
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1: Heute Nacht ist es verbreitet dicht bewölkt, später lockert es dann auf und fast überall bleibt es in der zweiten Nachthälfte trocken. Die Temperaturen gehen dabei auf Werte um 14 Grad in Würseln und in Lonzen zurück, 10 Grad sind es in Blankenheim und in Büllingen. Sonnenaufgang am Dienstag um 5.07 Uhr, es gibt eine Menge Sonne, dazwischen aber auch immer wieder dichte Wolken, die Regen mit dabei haben bei 15 bis 18 Grad und unbeständig geht es auch im Radio 700 Wettertrend weiter. Zu Sonne und Wolken kommen immer wieder Schauer, am Mittwoch bei 15 bis 19, am Donnerstag bei 16 bis 20 Grad.
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2: Ich bin Thomas Brockt. Nach dem Brand in einem Umspannwerk in Reutlingen vergangene Nacht haben Staatsschutz und Antiterrorzentrum beim Landeskriminalamt in Stuttgart die Ermittlungen übernommen. Das teilte Innenminister Hagel mit. Es geht demnach um den Verdacht der vorsätzlichen Brandlegung und der Störung öffentlicher Betriebe. Bundesinnenminister Dobrindt geht von einem Anschlag aus, das sagte er im ZDF.
3: Wir gehen davon aus, dass es sich hier aller Wahrscheinlichkeit nach um einen Brandanschlag handelt. Notwendige Spuren wurden ermittelt. Jetzt geht es darum, dass man in alle Richtungen weiter ermittelt, um die Grundlage dieses Brandanschlags und die Täter entsprechend auch zu ermitteln.
2: Innenminister Dobrindt. Der Brand hatte zu einem großflächigen Stromausfall geführt. Die Deutsche Bahn stattet ihre Kundenbetreuer an Bahnhöfen und in Zügen seit einigen Wochen mit Bodycams aus. Rund ein Drittel haben das freiwillige Angebot bislang in Anspruch genommen. Bis Jahresmitte wolle man eine Quote von 50% erreichen, heißt es bei der Bahn. Außerdem sollen alle Beschäftigten mit Kundenkontakt eine verpflichtende Schulung besucht haben. Umfragen der Gewerkschaft EVG zeigen immer wieder, dass sich viele Zugbegleiter bei ihrer Arbeit nicht sicher fühlen. Der Tankrabatt entlastet Autofahrer zwar spürbar. Nach Berechnungen des IFO-Instituts bleibt dabei ein Teil der rund 1,6 Milliarden Euro an Steuermitteln bei den Mineralölkonzernen hängen. Die Wirtschaftsforscher sehen die Maßnahme deshalb kritisch.
4: An der Zapfsäule kommt zwar ein Großteil des Rabatts an. Nach Einschätzung des IFO-Instituts profitieren davon aber vor allem Vielfahrer und Menschen mit größeren Autos. Wer nur selten tankt oder mit wenig Geld auskommen muss, habe deutlich weniger von dieser Entlastung. Die Forscher aus München sagen deshalb, wenn der Rabatt Ende des Monats ausläuft, sollte Schluss sein. Statt günstigeren Sprit für alle zu finanzieren, könnte der Staat Menschen mit geringem Einkommen gezielter unterstützen. Zoe Tassovali, Redaktion.
2: Nach jahrelangen Vorbereitungen ist das milliardenschwere Rüstungsprojekt eines deutsch-französischen Kampfjets gescheitert. Bundeskanzler Merz und der französische Präsident Macron seien zu der Einschätzung gekommen, dass die Unternehmen Dassault und Airbus beim Bau eines gemeinsamen Kampfflugzeugs nicht zusammenfinden, hieß es aus deutschen Regierungskreisen. Merz habe Macron daher nahegelegt, den Bau des Jets nicht weiter zu verfolgen.
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1: Heute Nacht ist es verbreitet dicht bewölkt, später lockert es dann auf und fast überall bleibt es in der zweiten Nachthälfte trocken. Die Temperaturen gehen dabei auf Werte um 14 Grad in Würseln und in Lonzen zurück, 10 Grad sind es in Blankenheim und in Büllingen. Sonnenaufgang am Dienstag um 5.07 Uhr, es gibt eine Menge Sonne, dazwischen aber auch immer wieder dichte Wolken, die Regen mit dabei haben, bei 15 bis 18 Grad. Und unbeständig geht es auch im Radio 700 Wettertrend weiter, zu Sonne und Wolken kommen immer wieder Schauer, am Mittwoch bei 15 bis 19, am Donnerstag bei 16 bis 20 Grad.
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2: Ich bin Thomas Brockt. Nach dem Brand in einem Umspannwerk in Reutlingen vergangene Nacht haben Staatsschutz und Antiterrorzentrum beim Landeskriminalamt in Stuttgart die Ermittlungen übernommen. Das teilte Innenminister Hagel in Reutlingen mit. Es geht demnach um den Verdacht der vorsätzlichen Brandlegung und der Störung öffentlicher Betriebe.
3: Selbst viele Stunden nach dem Feuer waren noch Haushalte in Reutlingen ohne Strom. Für die Nacht soll es zur Sicherheit einen Notfalltreffpunkt geben. Dort können die Menschen etwa Handys aufladen oder Babynahrung erwärmen. Der Netzbetreiber spricht von insgesamt 3 entdeckten Brandstellen und einem beschädigten Zaun. Ermittler fanden Spuren eines möglichen Brandbeschleunigers. Sicherheitskreisen zufolge deutet das Vorgehen auf Linksextremisten hin. Landesinnenminister Hagel sagte aber, man ermittle in alle Richtungen. Ursula Winkler, Nachrichtenredaktion.
2: Die Mineralölkonzerne geben den von der Bundesregierung eingeführten Tankrabatt nach Berechnung des IFO-Instituts zum großen Teil an die Autofahrer weiter. Ein Teil der vom Bund eingesetzten rund 1,6 Milliarden Euro Steuermittel verbleibt aber bei den Konzernen, wie das Institut in München mitteilte. Der Tankrabatt soll noch bis Ende Juni gelten. Die Koalition hatte die Spritsteuer um knapp 17 Cent pro Liter gesenkt. Obwohl die Arbeitslosigkeit in Deutschland seit Jahren größer wird, waren im ersten Quartal bundesweit mehr als 1 Million Arbeitsplätze unbesetzt. Das geht aus der jüngsten Stellenerhebung des Instituts für Arbeitsmarkt- und Berufsforschung in Nürnberg hervor.
4: Bundesweit waren im ersten Quartal mehr als 1,1 Millionen Arbeitsplätze unbesetzt. Das sind zwar etwas weniger als Ende vergangenen Jahres, die Zahl bleibt aber hoch. Gleichzeitig kommen aktuell auf jede offene Stelle 264 Arbeitslose. Das Problem, häufig passen die Anforderungen der Unternehmen nicht zu den Qualifikationen der Arbeitssuchenden. Besonders deutlich wird das bei Jobs ohne Ausbildungsabschluss. Aus München, Fabian Schaffer.
2: Nach jahrelangen Vorbereitungen ist das milliardenschwere Rüstungsprojekt eines deutsch-französischen Kampfjets gescheitert. Bundeskanzler Merz und der französische Präsident Macron seien zu der Einschätzung gekommen, dass die Unternehmen Dassault und Airbus beim Bau eines gemeinsamen Kampfflugzeugs nicht zusammenfinden, hieß es aus deutschen Regierungskreisen. Merz habe Macron daher nahegelegt, den Bau des Jets nicht weiter zu verfolgen.
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1: Heute Nacht ist es verbreitet dicht bewölkt, später lockert es dann auf und fast überall bleibt es in der zweiten Nachthälfte trocken. Die Temperaturen gehen dabei auf Werte um 14 Grad in Würseln und in Lonzen zurück, 10 Grad sind es in Blankenheim und in Büllingen. Sonnenaufgang am Dienstag um 5.07 Uhr, es gibt eine Menge Sonne, dazwischen aber auch immer wieder dichte Wolken, die Regen mit dabei haben bei 15 bis 18 Grad und unbeständig geht es auch im Radio 700 Wettertrend weiter. Zu Sonne und Wolken kommen immer wieder Schauer, am Mittwoch bei 15 bis 19, am Donnerstag bei 16 bis 20 Grad.
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2: Ich bin Thomas Bock. Kameras, Bodycams und Schutzhelme. Die Deutsche Bahn setzt auf neue Technik und Ausrüstung, um das Sicherheitsgefühl ihrer Beschäftigten und der Fahrgäste zu stärken. Denn immer wieder kommt es etwa zu Konflikten bei der Ticketkontrolle. Für bundesweites Entsetzen sorgte Anfang Februar ein tödlicher Angriff auf einen Zugbegleiter in der Westpfalz.
3: Die Bahn will kräftig aufrüsten für mehr Sicherheit. So laufen an Bahnhöfen und auch in Zügen tausende Kameras. Die Bilder sollen künftig in Echtzeit ausgewertet werden. Eine künstliche Intelligenz schlägt dann bei Konflikten Alarm. Außerdem wird in einigen Zügen eine Doppelbesetzung getestet. Die Zugbegleiter sind dann entweder zu zweit an Bord oder werden von Security-Leuten begleitet. Ab Juli sollen bei der Schutzausrüstung auch stichfeste Westen getestet werden. Freiwillig können die Mitarbeiter mit Kundenkontakt auch Bodycams tragen. Sie sollen sogar zum Standard werden. Ursula Winkler, Nachrichtenredaktion.
2: Nach dem Brand in einem Umspannwerk in Reutlingen vergangene Nacht haben Staatsschutz und Antiterrorzentrum beim Landeskriminalamt in Stuttgart die Ermittlungen übernommen. Das teilte Innenminister Hagel mit. Es geht demnach um den Verdacht der vorsätzlichen Brandlegung und der Störung öffentlicher Betriebe. Bundesinnenminister Dobrindt geht von einem Anschlag aus. Es werde in alle Richtungen ermittelt, sagte er. Der Brand hatte zu einem großflächigen Stromausfall geführt. Die Mineralölkonzerne geben den von der Bundesregierung eingeführten Tankrabatt nach Berechnung des IFO-Instituts zum großen Teil an die Autofahrer weiter. Ein Teil der vom Bund eingesetzten rund 1,6 Milliarden Euro Steuermittel verbleibt aber bei den Konzernen. Der Tankrabatt soll noch bis Ende Juni gelten. Die Koalition hatte die Spritsteuer um knapp 17 Cent pro Liter gesenkt. Die deutsche Fußballnationalmannschaft ist in ihr WM-Quartier in Winston-Salem eingezogen. Nach dem Flug von Chicago landete die Mannschaft in North Carolina.
4: Das deutsche WM-Hotel Graylin Estate erinnert so ein bisschen an eine mittelalterliche Burg, in dem sich allerdings eine Luxusherberge befindet, idyllisch und ruhig zwischen grünen Hügeln gelegen und nur wenige Minuten entfernt vom Trainingsgelände der Wake Forest Universität. Dort auf dem riesigen Areal mit drei Plätzen und einer Turnhalle hat sich der Bundestrainer schon bei der ersten Besichtigung vergangenes Jahr richtig wohlgefühlt. Und in dieser Umgebung will er Wirtz, Musiala und Co. jetzt den passenden WM-Feinschliff verpassen. Thomas Thonfeld, Sportredaktion.
2: Am Sonntag startet das DFB-Team dann gegen Curaçao ins Turnier.
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